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1: Ich bin Ursula Winkler. Kerzen, Blumen und stille Anteilnahme prägen das Bild in der Leipziger Innenstadt nach der tödlichen Amokfahrt. Gleichzeitig laufen die Ermittlungen. Ein Haftrichter hat nun die Unterbringung des 33-jährigen deutschen Täters in einer Psychiatrie angeordnet.
2: Was genau den Mann dazu brachte, mit seinem Auto durch die Fußgängerzone zu rasen, ist weiter unklar. Von einem politischen oder religiösen Motiv gehen die Ermittler aktuell aber nicht aus. Bei der Amokfahrt waren 2 Menschen getötet und viele teilweise schwer verletzt worden. Die Stadt Leipzig will nun auch prüfen, ob die Sicherheitsvorkehrungen in der Innenstadt ausreichen. Der Täter konnte offenbar ohne Hindernisse wie etwa Poller in die Fußgängerzone hineinfahren. Thomas Brock, Nachrichtenredaktion.
1: Jens Spahn bleibt Vorsitzender der Bundestagsfraktion von CDU und CSU. Die Abgeordneten der Unionsfraktion bestätigten ihn ein Jahr nach seinem Amtsantritt mit großer Mehrheit bis zum Ende der Legislaturperiode im Amt. Ein Fraktionssprecher gab das Ergebnis mit 86,5% an. Im vergangenen Jahr hatte Spahn noch gut 91% erzielt. Zweistellige Milliardenbeträge gehen den EU-Ländern jedes Jahr wegen Mehrwertsteuerbetrug durch die Lappen. Im Kampf dagegen sollen EU-Behörden jetzt auf mehr Daten Zugriff bekommen.
3: Der grenzüberschreitende Betrug bei der Mehrwertsteuer ist ein ernstes Problem. Besonders den sogenannten Karussellbetrug finden Finanzminister gar nicht lustig. Dabei werden Waren immer wieder zwischen Firmen verkauft. Eine Firma kassiert Mehrwertsteuer und verschwindet. Andere Unternehmen in einer ganzen Kette bekommen trotzdem immer wieder Mehrwertsteuer erstattet. Zwischen 12 und mehr als 30 Milliarden Euro soll der Schaden sein. Und dagegen soll ein besserer Datenaustausch zwischen den Ländern jetzt helfen. Dieter Ebeling, Brüssel.
1: Bei den Hantavirus-Fällen bei einer Atlantikkreuzfahrt geht die Weltgesundheitsorganisation von Infektionen von Mensch zu Mensch aus. Das sei bei dem hier vermuteten Virustyp möglich. Das Kreuzfahrtschiff ankert derzeit vor Kap Verde. 3 Erkrankte sollen nun nach Angaben des niederländischen Außenministeriums von Bord geholt und in die Niederlande ausgeflogen werden. Bisher sind nach Angaben des Schiffsbetreibers Oceanwide Expeditions 3 Passagiere gestorben. Ein älteres niederländisches Ehepaar und eine deutsche Frau.
4: Das Wetter.
5: Das macht keinen großen Spaß da draußen. Viel Regen kommt runter heute Nacht. Das hält sich morgen früh auch. Der Mittwoch bleibt dann auch sehr wechselhaft und ein bisschen kühler. Ab Donnerstag wird's besser.
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6: Hier die aktuelle Verkehrslage. A2 Hannover-Dortmund. Zwischen Hamm-Üntrop und Hamm 2 Kilometer Stau, 7 Minuten Zeitverlust. Weiterhin auf der A3 Oberhausen-Arnheim zwischen Oberhausen-Holten und Kreuz-Oberhausen. 1 Kilometer stockender Verkehr, 9 Minuten Verzögerung. Zusätzlich auf der A33 Osnabrück-Bielefeld zwischen Borgholzhausen und Halle. 1 Kilometer zähfließender Verkehr, 8 Minuten längere Fahrzeit. Und darüber hinaus auf der A43 Recklinghausen-Wuppertal zwischen Kreuz Recklinghausen und Recklinghausen-Hochlamark. 1 Kilometer Stau. Wir wünschen allen unterwegs gute Fahrt.
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5: Boah, durchhalten bei diesem Wetter, wir sind bei euch. Hallo zusammen, Claudia Löhrs hier.

0: Ach, was ein wunderschöner Song, Elton John, Can You Feel the Love Tonight? Ich weiß nicht, habt ihr es schon mal gemacht? Also, ach klar, habt ihr es schon mal gemacht. Ganz sicherlich habt ihr euren Namen auch schon mal bei Google eingegeben, oder? Ist okay, oh, ihr seid auch nicht allein damit, ne?
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2: Jedes Jahr versuche ich meiner Freundin die Faszination Star Wars zu erklären. Und in all den Jahren sind wir nicht weitergekommen als die Frage, warum fliegt dieser Hund dieses Flugzeug? Es ist kein Hund, sondern ein Wookie und der heißt Chewbacca. Freunde nennen ihn auch Chewie. Und es ist kein Flugzeug, es ist der Millennium Falke, ein hyperraumfähiges Raumschiff, eins der schnellsten Schiffe der Galaxis. Han Solo hat mit ihm den Kessel Run in weniger als 12 Parsec geschafft. Okay, wie kann man das nicht wissen? Dreimal dürft ihr raten, wer an diesem Abend keinen Sex hatte. Ja, da wurde kein Laserschwert benutzt, kein Jedi zum Ritter. Die Macht war einfach nicht mit mir. Wusstet ihr, dass als der erste Star Wars Film 1977 rauskam, in Frankreich noch Hinrichtungen mit der Guillotine durchgeführt wurden? Ja, genau. Fand meine Freundin auch nicht interessant. Und immer dran denken, bei all dem Stress bloß nicht den Kopf verlieren.
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0: wieder.
1: Das Wetter.
2: Viel Regen heute Nacht, zum Teil heftige Schauer, wenn ihr unterwegs seid. Vorsichtig auf den Straßen sein, um die 11 Grad haben wir. Morgen im Tagesverlauf dann eigentlich kaum wärmer und weiterhin sehr wechselhaft.
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3: A1 Münster-Dortmund zwischen Kamener Kreuz und Unna, 2 Kilometer Stau. Und A43 Recklinghausen-Wuppertal zwischen Kreuz Recklinghausen und Recklinghausen-Hochlamark. 1 Kilometer stockender Verkehr. Wir wünschen allen unterwegs gute Fahrt.
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2: Wer von euch Karten hat für Bruno Mars in Berlin, schon mal langsam anfangen zu freuen, ne? Nächsten Monat ist es ja schon soweit, spiele ich euch gleich mit I Just Might. Bis dahin Vanessa Carlton, 1000 Miles. Claudia Löß hier, hallo zusammen.

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0: Das ist doch herrlich, wenn man sich was vornimmt, ganz fest vornimmt und das funktioniert auch.
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2: 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Danke.
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1: Ich bin Ursula Winkler. Nach der Amokfahrt in Leipzig ist der mutmaßliche Täter in einem psychiatrischen Krankenhaus untergebracht worden. Die Ermittler gehen davon aus, dass von ihm weitere schwere Taten ausgehen könnten. Inzwischen wurde auch bekannt, dass der Mann bis kurz vor der Tat freiwillig in einer psychiatrischen Einrichtung untergebracht war.
2: Warum genau der Mann in Behandlung war, ist nicht bekannt. Laut Sozialministerium gab es aber keinen Grund, ihn am Verlassen der Klinik zu hindern. Es habe keinen Hinweis auf Eigen- oder Fremdgefährdung gegeben. Nach Angaben der Ermittler war der Mann aber schon Polizei bekannt, unter anderem wegen Beleidigungen, aber nicht wegen körperlicher Gewalt. Der 33-Jährige war mit einem Auto durch die Leipziger Innenstadt gerast. Zwei Menschen starben, es gab viele Verletzte. Das Motiv für die Tat ist noch unklar. Thomas Brock, Nachrichtenredaktion.
1: US-Präsident Trump will den Einsatz für eine sichere Durchfahrt von Schiffen durch die Straße von Hormuz für kurze Zeit aussetzen. Während des Stopps von Projekt Freiheit solle geprüft werden, ob ein Abkommen zwischen Washington und Teheran abgeschlossen und unterzeichnet werden könne, teilte Trump mit. Erst am Montag hatten die USA die Initiative gestartet. Sie soll festsitzenden Schiffen helfen, die Straße von Hormuz zu passieren. Der Iran reagierte darauf nach US-Angaben mit mehreren Angriffen. Weltweit wird über Social-Media-Verbote für Kinder und Jugendliche diskutiert. Jetzt hat das Kinderhilfswerk UNICEF Jugendliche dazu befragen lassen. Statt Verboten fordern sie eher einen besseren Schutz auf digitalen Plattformen.
3: Die Teenies sind sich der negativen Seiten von Social Media wie Mobbing, Dauerscrollen und Fake News durchaus bewusst. Auch ist der Großteil überzeugt, dass Jugendliche Wege finden werden, um gesetzliche Altersgrenzen zu umgehen, durch geteilte Geräte zum Beispiel. Helfen könnte ein digitaler Raum, der sicher und altersgerecht ist, durch bessere Inhaltsfilter und schnelle Löschroutinen. Als positiv empfinden die Befragten vor allem die Möglichkeit, über soziale Medien mit ihren Freunden in Kontakt zu bleiben. Viele lassen sich dort auch inspirieren oder entdecken. Neues. Tanja Wagner, Nachrichtenredaktion.
1: Spanien hat dem von Hantavirusfällen betroffenen Kreuzfahrtschiff Hondius das Anlaufen eines Hafens auf den Kanarischen Inseln erlaubt. Das teilte das spanische Gesundheitsministerium mit. Das Kreuzfahrtschiff ankert aktuell vor Kap Verde. Bisher sind 3 Passagiere gestorben. Die Weltgesundheitsorganisation geht aktuell von insgesamt 7 Erkrankungsfällen aus.
0: Das Wetter.
4: In der Nacht ist es bewölkt und regnerisch. Teilweise kommt auch richtig Starkregen runter. Tiefstwerte, die liegen bei 10 bis 7 Grad. Am Tag bleibt es so wechselhaft und regnerisch mit maximal 13 bis 15 Grad.
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5: Zurzeit liegen uns keine Meldungen vor. Wir wünschen allen unterwegs gute Fahrt.
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7: Hi zusammen, eine schöne Nacht mit uns. Schön, dass ihr dabei seid. Ich bin Johanna Tänzer und das hier ist der Kollege Teddy Swims. Lose Control.

0: Hi zusammen. Nicht nur die Spritpreise sind in den letzten Wochen ja gestiegen, sondern auch die Kerosinpreise für Flugzeuge. So, und da fragen sich bestimmt ein paar von euch, was ist denn jetzt eigentlich mit meinem Sommerurlaub? Also ist der gefährdet? Wird der vielleicht nachträglich nochmal teurer? Thorsten Ortmann aus dem News-Team, wie groß ist denn eigentlich die Gefahr, dass zum Beispiel Urlaubsflüge gestrichen werden müssen?
1: Also aktuell gibt es keinen Kerosinmangel, sagen die Airlines, aber die Reserven könnten im Juni, Juli aufgebraucht sein, so der europäische Flugverband ACI Europe. Dann könnten durchaus Flüge ausfallen. Passiert das aufgrund von Kerosinmangel, dann besteht nach EU-Recht aber ein Anspruch auf Rückerstattung oder Umbuchung. Aktuell haben zum Beispiel TUI und Altus aber gesagt, dass alle Sommerreisen wie geplant stattfinden sollen. Übrigens, die großen Reiseveranstalter wollen für bereits gebuchte Reisen auch nachträglich keine Kerosinaufschläge verlangen. Allerdings könnten kleinere Veranstalter das auch anders sehen. Hermann Josef Tenhagen von Finanztipp.
2: Haben Sie eine Pauschalreise, also zum Beispiel Fliegen mit Hotel gebucht, dann dürfen die 8% aufschlagen und ab dann haben Sie Sonderkündigungsrecht und bekommen Ihr Geld zurück. Wenn das kurzfristig stattfindet, in den letzten 14 Tage vorher, haben Sie auch Recht auf eine Entschädigung.
1: Und die beträgt bis zu 600 Euro bei ausgefallenen Flügen.
0: Okay, und wenn ich jetzt noch einen Sommerurlaub buchen will, auf was muss ich da achten?
1: Also Experten raten, Pauschalreisen zu buchen, weil dann der Reiseveranstalter in der Verantwortung steht, sollten Flüge ausfallen. Und wer jetzt Langstreckenflüge oder Fernreisen bucht, der geht natürlich ein höheres Risiko ein, sagt Luftfahrtexperte Heinrich Groß-Bongardt. Denn in Europa könne man einen möglichen Kerosinmangel durch entsprechende Reserven besser managen als anderswo.
3: Das Problem ist, dass eine Lufthansa dann beispielsweise nach Bangkok oder nach Hanoi fliegt, da aber dann nicht mehr den Sprit für den Rückflug bekäme.
1: Auch wichtige Drehkreuze für Asien- oder Australienreisen wie Dubai sind gerade wegen des Nahostkriegs aktuell ein Risikofaktor. Wer da unbedingt hin will, der muss auf gute Storno- oder Umbuchungsmöglichkeiten achten. Für alle, die lieber in Europa bleiben, gilt so früh wie möglich buchen, denn das Angebot gerade an Flügen könnte im Sommer knapper sein als sonst und die Preise dürften aufgrund der Kerosin-Problematik weiter steigen.
0: Also, noch gibt's genug Kerosin für den Flugverkehr. Es könnte aber genau zur Hauptreisezeit im Sommer knapp werden, das befürchten Experten. Thorsten Ortmann war das mit den Infos. Danke dir.
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0: Das Wetter.
1: Die Nacht zum Mittwoch ist verregnet und es kann auch heftiger Starkregen runterkommen. Das Ganze bei 10 bis 7 Grad. Der Tag bleibt dann so grau und verregnet bei Werten von 13 bis 15 Grad.
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2: A43 Recklinghausen-Wuppertal zwischen Kreuz Recklinghausen und Recklinghausen-Hochlamark. 1 Kilometer Stau. Und A61 Koblenz-Venlo zwischen Mönchengladbach-Reit und Mönchengladbach-Nordpark. 1 Kilometer stockender Verkehr. Wir wünschen allen unterwegs gute Fahrt.
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1: Hey zusammen, eine schöne Nacht mit uns und einen sehr schönen, sehr frühen Mittwochmorgen. Ich bin Johanna Tänzer. Hi.

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0: Aloy mit Red Eyes. Hi zusammen, eine schöne Nacht mit uns. Als nächstes spiele ich euch hier Olivia Dean, die ja mit ihrer Art of Loving Tour zu uns nach NRW kommt. Und zwar nächsten Montag. Ja, da ist sie in Köln in der Arena. Das Konzert wurde ja hochverlegt aus Düsseldorf. Also wenn ihr dafür Tickets habt, wünsche ich euch ganz, ganz viel Spaß. Und sage mal, wir sehen uns.
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1: Ich bin Ursula Winkler. Nach der tödlichen Amokfahrt durch die Leipziger Innenstadt wird der Täter in eine Psychiatrie eingewiesen. Ein Ermittlungsrichter habe die Unterbringung des 33-jährigen Deutschen angeordnet. Das teilte die Staatsanwaltschaft mit.
2: Der Beschuldigte habe die Tat wohl im Zustand der zumindest erheblich verminderten Schuldfähigkeit begangen, heißt es zur Begründung. Und es sei wahrscheinlich, dass er weitere ähnliche Taten begehen würde. Seine Unterbringung in der Psychiatrie diene daher der öffentlichen Sicherheit. Laut Ermittlern wurde der 33-Jährige wenige Tage vor seiner Amokfahrt auf eigenen Wunsch in einer psychiatrischen Einrichtung behandelt, aber dort Ende April entlassen. Bei einer ökumenischen Andacht gedachten am frühen Abend hunderte Menschen der Opfer. Oberbürgermeister Jung erklärte, Leipzig trauert, aber Leipzig

0: sich steht zusammen. Onni Torau, Nachrichtenredaktion.
1: Vor dem ersten Jahrestag der schwarz-roten Regierung hat Kanzler Merz allen Spekulationen über eine Minderheitsregierung oder eine Neuwahl des Bundestags eine klare Absage erteilt. Eine Minderheitsregierung sei für ihn keine Option. Und Neuwahlen würden eine wochenlange eingeschränkte Handlungsfähigkeit Deutschlands bedeuten. Er bekannte sich klar zur Fortsetzung der Koalition mit der SPD bis zum Ende der Legislaturperiode. US-Präsident Trump will den Einsatz für eine sichere Durchfahrt von Schiffen durch die Straße von Hormuz für kurze Zeit aussetzen. Während des Stopps von Projekt Freiheit solle geprüft werden, ob ein Abkommen zwischen Washington und Teheran abgeschlossen und unterzeichnet werden könne, teilte Trump mit.
2: Gerade noch hatten seine Verteidigungs- und Außenminister Projekt Freiheit gepusht und gepriesen, da macht Trump den Hahn zu. Er glaubt offenbar, dass ein Abkommen mit dem Iran in greifbarer Nähe ist und so lange liegt die Operation US-Hilfe bei der Passage von Frachtschiffen durch die Meerenge nach einem Tag wieder auf Eis. Die US-Blockade gegen iranische Schiffe aber soll bestehen bleiben. Der Iran will die Kontrolle über die Straße von Hormuz behalten mit einem Genehmigungsverfahren, wonach Schiffe nur mit Erlaubnis des Irans passieren dürfen. Tina Eck, USA.
1: Die Deutsche Post legt ihren Konzernnamen ab und heißt künftig DHL. Einen entsprechenden Vorstandsantrag nahmen die Aktionäre bei der Hauptversammlung in Bonn an. Der Namenswechsel wird vermutlich zum 1. September vollzogen. Künftig steht Deutsche Post AG nur noch für das Deutschlandgeschäft mit Briefen und Paketen. Der Konzern reagiert damit auf die wachsende Bedeutung des internationalen Logistikgeschäfts.
3: Das Wetter.
4: Das ist eine sehr nasse Nacht. Es regnet durchgehend, teilweise auch heftig. Die Temperaturen liegen bei 10 bis 7 Grad. Und auch am Tag selbst wird es nicht wirklich schöner. Der bringt viel Regen und nur 13 bis 15 Grad maximal.
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5: A43 Recklinghausen-Wuppertal zwischen Kreuz Recklinghausen und Recklinghausen-Hochlamark. 1 Kilometer Stau. Wir wünschen allen unterwegs gute Fahrt.
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4: Hallo, hallo. Eine schöne Nacht mit uns. Hoffe, ihr haltet ordentlich durch. Ich bin Johanna Tänzer und hab hier einen ganz feinen 80er für euch. Das sind die Simple Minds mit Don't You. Und jetzt alle.

0: Mama Max mit Salt. Ja, das Salz hat die Claudia Effenberg wahrscheinlich ganz weggelassen, ne? Weil sie hat ja jetzt ganz stolz erzählt, wie sehr sie abgenommen hat, dass sogar der Ehering wieder passt. Und dafür gibt's Lob von unserem Fitnessexperten Atze.
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3: Ja, nee, ist klar.
4: Claudia Effenberg. Model, TV-Star, Spielerfrau, Expertin für alles. Und jetzt auch noch Expertin für gesundes Abnehmen. Claudia hat der gesammelten Presse verraten, wie sie es macht. Also ihren Sportplan, ihre ausgeklügelte Ernährungsumstellung, ihr mentales Training zum Abnehmen. Was? Ach, die nimmt die Abnehmspritze. Ja, aber schön abgenommen hat sie. Ja, sogar der Ehering passt wieder. Claudia war immer eine hochattraktive Frau. Da kann der Effenberg sagen, was er will. Ja, siehe, der Stefan muss jetzt wieder aufpassen im Strafraum. Ja, die ist gefragt. Hier, was denn? Eine schöne Frau hat man nie so ganz für sich allein. Ja, da muss der Effe jetzt mal wieder einen Zahn zulegen und den Tiger wieder auspacken. Ich freue mich schon auf die Fotos vom nächsten Oktoberfest. Dann gibt's beim Käfer wieder frische Zunge. Bah.
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0: Das Wetter.
1: In der Nacht ist es bewölkt und regnerisch. Teilweise kommt auch richtig Starkregen runter. Tiefstwerte, die liegen bei 10 bis 7 Grad. Am Tag bleibt es so wechselhaft und regnerisch mit maximal 13 bis 15 Grad.
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2: A4 Köln-Aachen zwischen Elsdorf und Merzenig. 3 Kilometer Stau, 25 Minuten Zeitverlust. Wir wünschen allen unterwegs gute Fahrt.
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1: Hallo, guten Morgen zusammen an diesem ganz frühen Mittwoch. Johanna Tänzer ist hier für euch und ich spiele euch hier gleich die ganz, ganz tolle neue Single von Olivia Rodrigo. Drop Dead heißt die.

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0: Baby Goodbye und Hello zu neuer Musik. Die habe ich jetzt für euch und zwar von Moss Kenner. Der ist Ende 20, ist ein britischer Singer-Songwriter, der aber tatsächlich mittlerweile in Deutschland ist. Er lebt in Berlin und der ist schon mit Musik wirklich aufgewachsen, weil seine Eltern hat einfach einen Plattenladen gehört und ja gut, dann kannst du nicht anders als musikalisch zu werden, glaube ich. Er macht Musik, seitdem er 15 ist und das hier ist seine aktuelle Single.
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1: Ich bin Ursula Winkler. Kerzen, Blumen und stille Anteilnahme prägen das Bild in der Leipziger Innenstadt nach der tödlichen Amokfahrt. Gleichzeitig laufen die Ermittlungen. Ein Haftrichter hat nun die Unterbringung des 33-jährigen deutschen Täters in einer Psychiatrie angeordnet.
2: Was genau den Mann dazu brachte, mit seinem Auto durch die Fußgängerzone zu rasen, ist weiter unklar. Von einem politischen oder religiösen Motiv gehen die Ermittler aktuell aber nicht aus. Bei der Amokfahrt waren 2 Menschen getötet und viele teilweise schwer verletzt worden. Die Stadt Leipzig will nun auch prüfen, ob die Sicherheitsvorkehrungen in der Innenstadt ausreichen. Der Täter konnte offenbar ohne Hindernisse wie etwa Poller in die Fußgängerzone hineinfahren. Thomas Brock, Nachrichtenredaktion.
1: US-Präsident Trump will den Einsatz für eine sichere Durchfahrt von Schiffen durch die Straße von Hormuz für kurze Zeit aussetzen. Während des Stopps von Projekt Freiheit solle geprüft werden, ob ein Abkommen zwischen Washington und Teheran abgeschlossen und unterzeichnet werden könne, teilte Trump mit. Erst am Montag hatten die USA die Initiative gestartet. Sie soll festsitzenden Schiffen helfen, die Straße von Hormuz zu passieren. Der Iran reagierte darauf nach US-Angaben mit mehreren Angriffen. Zweistellige Milliardenbeträge gehen den EU-Ländern jedes Jahr wegen Mehrwertsteuerbetrug durch die Lappen. Im Kampf dagegen sollen EU-Behörden jetzt auf mehr Daten Zugriff bekommen.
3: Der grenzüberschreitende Betrug bei der Mehrwertsteuer ist ein ernstes Problem. Besonders den sogenannten Karussellbetrug finden Finanzminister gar nicht lustig. Dabei werden Waren immer wieder zwischen Firmen verkauft, eine Firma kassiert Mehrwertsteuer und verschwindet, andere Unternehmen in einer ganzen Kette bekommen trotzdem immer wieder Mehrwertsteuer erstattet. Zwischen 12 und mehr als 30 Milliarden Euro soll der Schaden sein. Und dagegen soll ein besserer Datenaustausch zwischen den Ländern jetzt helfen. Dieter Ebeling, Brüssel.
1: Spanien hat dem von Hantavirusfällen betroffenen Kreuzfahrtschiff Hondius das Anlaufen eines Hafens auf den Kanarischen Inseln erlaubt. Das teilte das spanische Gesundheitsministerium mit. Das Kreuzfahrtschiff ankert aktuell vor Kap Verde. Bisher sind 3 Passagiere gestorben. Die Weltgesundheitsorganisation geht aktuell von insgesamt 7 Erkrankungsfällen aus.
4: Das Wetter.
5: In der Nacht ist es bewölkt und regnerisch. Teilweise kommt auch richtig Starkregen runter. Tiefstwerte, die liegen bei 10 bis 7 Grad. Am Tag bleibt es so wechselhaft und regnerisch mit maximal 13 bis 15 Grad.
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6: A43 Recklinghausen-Wuppertal zwischen Kreuz Recklinghausen und Recklinghausen-Hochlamark. 1 Kilometer Stau. Und A44 Essen-Düsseldorf zwischen Essen-Kupferdreh und Langenberg. 1 Kilometer stockender Verkehr. Wir wünschen allen unterwegs gute Fahrt.
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5: Hallo, guten Morgen oder gute Nacht. Johanna Tänzer ist hier. Ja, keine Ahnung, ich weiß ja nicht, in welcher Phase ihr gerade seid an diesem Mittwochmorgen. Der nächste Song ist auf jeden Fall für alle, die gerade erst aus der Kneipe gestolpert sind. Shaboozy mit dem Bar-Song. Und jetzt mal schön Bier gegen Kaffee tauschen, ne?

0: Dermot Kennedy mit Giants. Guten Morgen an diesem ganz frühen Mittwoch. Und traditionell gucken wir an dieser Stelle, was heute so gibt.
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0: Und das mache ich mit Laura Potting. Hä? Hast du Geburtstag oder was los?
2: Leider nicht, nee. Aber die Bundesregierung hat, heute ist die schwarz-rote Bundesregierung ein Jahr am Ruder. Was sagt ihr denn so? Was gebt ihr für eine Note?
3: Also ich würde sagen, es ist so ein Bestanden. Es wurde viel versprochen, wenig umgesetzt, ist aber auch ein bisschen typisch.
4: Ausreichend. Weil ich finde, dass sie genau wie die vorherige Regierung zu viel ihre internen Schwierigkeiten nach außen trägt.
5: Aber mangelhaft ist es noch nicht.
2: Mangelhaft ist es noch nicht. Naja, also ganz ehrlich, so haben wir damals in der Schule doch auch gedacht, oder? Solange es keine 5 oder 6 ist,
0: okay,
2: reicht.
0: So, und wenn ihr gleich noch frühstücken wollt, ey, dann macht das und zwar mit alles. Einmal mit alles. Also, keine Ahnung, Rührei, Speckbrötchen, Ei, Butter.
2: Jawohl, heute alles. Ist nämlich Anti-Diät-Tag.
0: Den lieben wir doch.
2: Ja, voll. Ein Aktionstag gegen den Diätwahn und für mehr Körperakzeptanz. Statt Kalorienzählen steht vor allem heute eins im Fokus, Leute. Genießen.
0: Und das bedeutet ja dann auch, der Georgie, der darf heute auch ohne Geburtstagskuchen ganz viel, also kein schlechtes Gewissen haben. Der kann ganz viel in sich reinstopfen.
2: Ja, weniger schön wird er dadurch auf jeden Fall nicht, würde ich sagen. George Clooney wird heute 65.
0: Hä? Wann ist das eigentlich passiert? Wann ist der 65?
2: Ja.
0: Also Wahnsinn. Krass.
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2: Hallo, guten Morgen zusammen. Johanna Tänzer ist hier für euch. Hi, hoffe ihr startet ganz entspannt in diesen Mittwochmorgen rein. Entspannte Musik gibt's auf jeden Fall von uns. Das ist Whitney Houston, My Love is Your Love. Schönen Mittwoch.

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3: Flogen die ersten Raketen der Hisbollah aus dem Libanon auf Israel. Massive Reaktionen folgten, internationale Friedenstruppen konnten nichts ausrichten. Die Leidtragenden sind die Menschen dort. So Frank Wiegand, der Verbindungsstellenleiter Libanon beim Hilfswerk Miserior in Aachen.
4: Es gibt keine Sicherheit, nirgendwo keine Warnsirenen, es gibt keine Schutzkeller. Jeder muss sehen, wo er bleibt.
3: Ausgerechnet der Libanon. Einst die Schweiz des Nahen Ostens, offen für Millionen Flüchtlinge aus den Nachbarländern und jetzt, trotz der Verlängerung der Waffenruhe, vor einer gewaltigen humanitären Katastrophe.
4: Über 1 Million Menschen sind geflohen und haben ihre Häuser, ihre Dörfer verlassen. Sie überleben in Zeltlagern, in Notunterkünften, bei Verwandten, bei Bekannten. Da sind Männer und Frauen, jung und alt, alle zusammengepfercht auf engstem Raum.
3: Die internationale Gemeinschaft, sagt er, ist gefragt. Nachhaltiger Friede im Libanon muss gehen. Darum Miserior hilft. Kirche setzt sich ein. Frank Wiegand.
4: Unsere lokalen Partner spielen eine sehr starke Rolle. Sie beschaffen Unterkünfte für die Binnenflüchtlinge. Sie versorgen sie mit dem Nötigsten, mit Lebensmitteln, mit Decken, mit Hygieneartikeln, Spielzeug auch für die Kinder.
3: Mehr auf augenblickmalonline.de. Christoph Beckmann von der Katholischen Kirche für Augenblick mal.
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1: Mit Jens Vossen, einen schönen guten Morgen. Kerzen, Blumen und stille Anteilnahme prägen das Bild in der Leipziger Innenstadt nach der tödlichen Amokfahrt. Gleichzeitig laufen die Ermittlungen weiter. Ein Haftrichter hat nun die Unterbringung des 33-jährigen deutschen Täters in einer Psychiatrie angeordnet. Thomas Bockt aus der Nachrichtenredaktion mit Einzelheiten.
2: Was genau den Mann dazu brachte, mit seinem Auto durch die Fußgängerzone zu rasen, ist weiter unklar. Von einem politischen oder religiösen Motiv gehen die Ermittler aktuell aber nicht aus. Bei der Amokfahrt waren 2 Menschen getötet und viele teilweise schwer verletzt worden. Die Stadt Leipzig will nun auch prüfen, ob die Sicherheitsvorkehrungen in der Innenstadt ausreichen. Der Täter konnte offenbar ohne Hindernisse wie etwa Poller in die Fußgängerzone hineinfahren.
1: Dankeschön, Thomas. Weitere Themen jetzt im Überblick. Das Landfermann-Gymnasium in Duisburg hat eine Droh-E-Mail bekommen, aber der Unterricht findet heute und morgen trotzdem statt. Das schreibt die WAZ. Die Polizei geht nicht von einer ernsthaften Bedrohung aus, weil viele Schulen in NRW die gleiche Mail erhalten haben, heißt es. Die Beamten werden aber heute trotzdem vor Ort sein und Präsenz zeigen. Eltern können selbst entscheiden, ob sie ihre Kinder zur Schule schicken. Die Polizei ermittelt dazu aktuell noch weiter. Ein Autofahrer hat sich in Duisburg gestern eine Verfolgungsjagd mit der Polizei geliefert. Dabei hat er sich überschlagen. Der Mann war mit deutlich zu hohem Tempo durch die Innenstadt gerast und hatte andere Verkehrsteilnehmer gefährdet. Als die Polizei ihn stoppen wollte, ist er weitergefahren und hat dabei die Kontrolle über seinen Wagen verloren. Die Beamten haben den Mann festgenommen. Spanien hat dem von Hantavirusfällen betroffenen Kreuzfahrtschiff Honius das Anlaufen eines Hafens auf den Kanarischen Inseln erlaubt. Das teilte das spanische Gesundheitsministerium jetzt mit. Das Kreuzfahrtschiff ankerte aktuell vor Kap Verde. Bisher sind 3 Passagiere gestorben. Die Weltgesundheitsorganisation geht aktuell von insgesamt 7 Erkrankungsfällen aus.
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4: Da dürfen wir heute so gar nicht erwarten. 10 Grad und Regen meldet Birgit Fuchs aus dem Dellviertel und das fast den Tag heute eigentlich auch wettermäßig zusammen. So bleibt den Rest des Tages. Der Regen legt kaum eine Pause ein. Erst so Richtung Abend zieht der Regen dann langsam ab. Morgen am Donnerstag sieht's dann schon wieder besser aus. Kommen wir zum Verkehrsservice für unsere Stadt. Ja, schon jetzt ein Stau auf der A59, Dienstlaken Richtung Duisburg. Zwischen Marxloh und dem Kreuz Duisburg. 3 Kilometer Stau, 10 Minuten dauert's länger. Und auch im Kreuz Nord schon jetzt 10 Minuten plus, wenn ihr von der 42 auf die 59 Richtung Süden wollt. Das wird mit dem vielen Regen heute bestimmt ein Abenteuer auf der A59.
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4: Ja, kommt gut und sicher durch diesen verregneten Morgen. Ich bin Jens Kubiolke und der 80er, der hier gibt schon Vollgas. Genesis Invisible Touch. Angenehmen Mittwoch zusammen.

0: Radio Duisburg ist hier am Mittwochmorgen und heute Morgen haben wir ein Herz für alle, die raus müssen. Postboten, Hundebesitzer, eine Freude ist das heute wirklich nicht. Fast Dauerregen bis zum Abend, Temperaturen um 10 Grad. Jens Pfosten aus dem Frühteam ist da, bringt noch so ein bisschen Hoffnung, so ein bisschen Licht in diesen grauen
1: Tag. Ja, ich mache mir auch gerade schon Gedanken, ob ich nach der Frühschicht direkt wieder ins Bett gehe, weil es lohnt sich ja eigentlich nicht, was draußen zu machen. Aber haha, nein, wir müssen uns dem Wetter entgegenstellen und was hilft gegen so ein graues, nasses Einerlei? Lachen. Quatsch Comedy Club kennen viele ja schon seit Jahrzehnten aus dem Fernsehen. Ist ein gelerntes Comedy-Format mit Stand-Up-Comedians. Die Live-Show zu dieser Reihe, die ist heute mal wieder bei uns in Duisburg zu Gast. Und zwar heute Abend ab 20 Uhr im Bora am Dellplatz. Und dann sind Comedians wie Thorsten Schlosser, Yannick de la Peche oder Dietmar Bachmann am Start. Das ist ja auch manchmal für viele so, die neu in dem Business sind, so ein Start, ne? Um mal mit Publikum sich ein bisschen und seine Gags auszuprobieren. Und dann gibt den Jungs da heute Abend mal Applaus und unterstützt die.
0: Quatsch Comedy Club heute Abend ab 20 Uhr im Bora. Und ich sag mal, bis dahin hat der Regen auch ein bisschen nachgelassen. Und keine Sorge, das bleibt in dieser Woche nicht so. Morgen schon wieder kaum Regen, nur einzelne Schauer, ein bisschen Sonne. Und richtig gut sieht Stand jetzt der Freitag aus. Temperaturen um 19 Grad und dazu ein freundlicher Sonne-Wolken-Mix.

0: Guten Morgen um 16 Minuten nach 6. Ja, immer was los auf der Düsseldorfer Straße in Wannemer Ort. Irgendwer rödelt da immer. Und heute starten da neue Bauarbeiten. Die DVG erneuert Fahrleitungsmasten. Und deswegen wird eine Spur gesperrt in den Kreuzungsbereichen Düsseldorfer Straße, Kulturstraße und auch an der Nikolaistraße. Das Ganze voraussichtlich bis August. Und nicht wundern, wenn ihr da nicht immer Arbeiter seht. Die Arbeiten können oft nur nachts gemacht werden, wenn keine Bahn fahren. Was sonst so los ist oder gesperrt wird in unserer Stadt, seht ihr auch jederzeit in unserem WhatsApp-Kanal und wie ihr den abonnieren könnt, haben wir euch zusammengefasst auf radioduisburg.de.
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0: Jetzt ist es 6:30.
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0: Und die hat Jens Vossen.
2: Einen schönen guten Morgen. Am Montagabend hat das Landvermann-Gymnasium in der Innenstadt eine Drohmail bekommen. Solche Mails gingen auch an andere Schulen in Nordrhein-Westfalen. Darin wurden Straftaten gegen Schüler und Mitarbeiter angekündigt, schreibt das Gymnasium auf seiner Homepage. Die Polizei prüft solche Drohungen immer ganz genau. Experten der Kripo gehen aber davon aus, dass die Drohung nicht ernst gemeint ist. Trotzdem ermittelt die Polizei weiter. Polizisten werden auch heute Morgen an der Schule zu sehen sein. Das Landvermann hat entschieden, dass der Unterricht heute und am Donnerstag normal stattfindet. Auch die Betreuung am Mittag läuft wie geplant. Eltern können aber selber entscheiden, ob sie ihr Kind zur Schule schicken. Das neue Südbad in Großenbaum soll im Juli eröffnen. Nach Angaben von Duisburg Sport liegt der Baufortschritt bei knapp 80%. In den kommenden Wochen stehen vor allem Fliesenarbeiten und der Einbau des Hubbodens im Sportbecken an. Ein erstes Becken ist bereits mit Wasser befüllt. Das Bad besteht aus mehreren Bereichen, darunter ein öffentliches Becken, ein Bereich für Schulen und Vereine, ein Lehrschwimmbecken und ein Kinderbecken.
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2: Er ist ein beliebtes Fotomotiv, der historische Robokran im Innenhafen, der wird jetzt saniert. Die Holzkanzel bekommt eine neue Beschichtung in Rot, Weiß und Blau. Der Kran von 1954 hat früher Getreide umgeschlagen und steht seit 1995 unter Denkmalschutz. Die Arbeiten kosten rund 10.000 Euro und sollen bis Ende Mai fertig sein.
0: Ja, heute macht er bestimmt keiner ein Foto.
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0: Das ist nämlich heute der Tiefpunkt der Woche. 10 Grad aktuell in Friemersheim. Dazu den ganzen Tag viele Wolken, viel Regen. Nur ganz selten legt der Regen mal eine Pause ein. So Richtung Abend zieht er dann langsam ab und dann bleibt's trocken. Morgen am Donnerstag sieht's dann schon wieder überwiegend regenfrei aus. Die Temperaturen steigen auf 15 Grad und mit ganz viel Glück sehen wir ein bisschen Sonne morgen. Kommen wir zum Verkehrsservice für unsere Stadt. Da starten wir mit der A3 Richtung Köln zwischen Oberhausen-Lerich und dem Kreuz Kaiserberg. 1 Kilometer Stau, 5 Minuten dauert es länger. A59 Dienstlaken Richtung Duisburg zwischen Marxloh und dem Kreuz Duisburg. 3 Kilometer Stau, 12 Minuten plus. Und auch im Kreuz Nord dauert es 5 Minuten länger, wenn ihr von der 42 auf die 59 Richtung Süden wollt.
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0: Ich bin Jens Kubiolke, guten Morgen und das ist Basti. Ich mag's einfach.

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0: 6.46 Uhr und jetzt haben wir was für alle Spargelhasser. Jan Zerbst machen euch schmackhaft in musikalischer Form.
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1: Mit Jens Vossen einen schönen guten Morgen. Der Zickzackkurs von US-Präsident Trump im Iran-Konflikt geht weiter. Die am Montag gestartete Militäraktion in der Straße von Hormuz ist jetzt schon wieder unterbrochen. Trump spricht von einer kurzen Pause für das Projekt Freiheit, um Chancen auf ein Friedensabkommen mit dem Iran auszuloten. Das steht im krassen Gegensatz zu seinen Äußerungen vom Montag, als er noch von einer vollständigen Vernichtung des Iran sprach. Gleichzeitig behauptet US-Außenminister Rubio, die Operation Gewaltiger Zorn sei bereits abgeschlossen und die Ziele erreicht. Die USA verfolgen jetzt offiziell nur noch das Ziel, die Straße von Hormuz wieder frei zu bekommen, möglicherweise mit einem Friedensabkommen als Bonus. Pakistan soll in dem Konflikt vermitteln. Und jetzt weitere Themen im Überblick. Am Montagabend hat das Landvermann-Gymnasium in der Innenstadt eine Drohmail bekommen. Darin wurden Straftaten gegen Schüler und Mitarbeiter angekündigt. Das schreibt das Gymnasium auf seiner Homepage. Experten der Kripo gehen aber davon aus, dass die Drohung nicht ernst gemeint ist. Trotzdem ermittelt die Polizei und wird auch heute Morgen an der Schule zu sehen sein. Das Landvermann hat aber entschieden, dass der Unterricht heute und am Donnerstag normal stattfindet. Eltern können aber selber entscheiden, ob sie ihr Kind zur Schule schicken. Wer gestern Abend oder in der Nacht im Internet surfen wollte, hat es vielleicht gemerkt, das hat nicht immer geklappt, denn viele Websites mit der Endung DE waren zeitweise nicht erreichbar. Das hat die Registrierungsstelle NIC mitgeteilt. Demnach gab es eine Störung in ihrem DNS-Service zur Auflösung von Domainnamen. Diese DNS-Dienste sind so etwas wie ein Adressbuch für das Internet. Sie sorgen dafür, dass Seiten im Netz mit der Eingabe von Webadressen erreichbar ist. Die Störung ist aber inzwischen behoben. Und eine gute Nachricht für alle fleißigen ÖPNV-Nutzer. Ab dem 18. Mai können Fahrgäste in Duisburg verschiedene On-Demand-Busse in ganz NRW über eine App buchen, auch den MyBus der DVG. Die App Rufmobil NRW bündelt erstmals landesweit die verschiedenen Angebote auf einer Plattform. Fahrgäste können jetzt auch bei Apple Pay, Google Pay und mit Kreditkarte bezahlen. Wer ein Sozial- oder Semesterticket hat, bekommt künftig Rabatte beim Fahrpreis.
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3: Ja, wer dachte, das Wetter gestern wäre schon mies gewesen, der darf sich auf heute freuen. Heute legt der Regen kaum eine Pause ein. 10 Grad in Röttgersbach. Wärmer wird's heute tagsüber auch nicht mehr. Immer wieder Regen, erst so Richtung Abend zieht der Regen ab. Morgen am Donnerstag sieht schon wieder besser aus. Nur noch einzelne leichte Regenschauer. Meist trocken, Temperaturen um 15 Grad und mit ein bisschen Glück zeigt sich kurz die Sonne. Kommen wir zum Verkehrsservice für unsere Stadt. Ist einiges los. Wir starten mit der A3 Richtung Köln zwischen dem Kreuz Oberhausen West und Wedau. 2 Kilometer Stau, 10 Minuten dauert es länger. A40 Essen Richtung Duisburg zwischen Mülheim an der Ruhr Winkhausen und dem Kreuz Kaiserberg. 3 Kilometer stockend, 5 Minuten kommen oben drauf. A59 Dienstlaken Richtung Duisburg zwischen Marxloh und dem Kreuz Duisburg. 3 Kilometer Stau, 16 Minuten dauert es länger. Und auch im Kreuz Nord dauert es etwa 10 Minuten länger, wenn ihr da von der A42 auf die 59 Richtung Süden wollt.
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3: Ich bin Jens Bjolke. Freut mich, dass ihr heute mit uns in den Tag startet. Gute Entscheidung, denn hier ist Sophie Alice Baxter, Murder on the Dancefloor. Schönen Mittwoch zusammen.

0: Guten Morgen, 10 nach 7 haben wir es jetzt. Ja, die Dauerbaustelle auf der A59 Höhe Großenbaum hat bei vielen für Verwirrung gesorgt. Ist da jetzt gesperrt oder nicht? Unter anderem auch bei Yvonne, die hat uns eine WhatsApp-Sprachnachricht reingeschickt.
1: Hallo, liebes Radio Duisburg-Team. Ich arbeite in Großenbaum, ich wohne in Walsum. Und da ist ja jetzt die Sperrung angeblich im Duisburger Süden Großenbaum Richtung Dienstlagen. Jetzt hat die DAZ einen Artikel veröffentlicht, dass das angeblich verschoben ist. Könnt ihr euch da vielleicht mal für uns schlau machen?
0: Tja, haben wir gemacht. Also die Autobahn GmbH musste die Sperrung verschieben. Wegen des vielen Regens konnten die Fahrbahnmarkierung für die neue Baustellenführung nicht angebracht werden. Voraussichtlich wird die Auf- und Abfahrt Großenbaum Richtung Dienstlaken also morgen oder übermorgen gesperrt. Dafür muss es aber eben länger trocken sein. Und dann bleibt es auch relativ lange gesperrt. Bis Ende des Jahres. Wir bleiben da auf jeden Fall dran. Und wenn ihr auch was habt, Fragen, ein Anliegen, schickt uns einfach eine WhatsApp-Sprachnachricht rein an die 0203 80 08 999.

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0: zwischen Schleudergang und Leben mit Thorsten Krapper im Waschsalon.
1: Ja, diesmal war Thorsten in Meiderich unterwegs und in einem kleinen Waschsalon auf der Horststraße hat er Deborah getroffen. Sie hatte gerade in die größte Maschine so ungefähr 5 Kilo Kinderwäsche gepackt.
2: Also ich bin hier im Waschsalon, weil meine Maschine zurzeit kaputt ist. Ja, und ich jetzt auch leider gerade kein Geld habe, mir eine neue zu kaufen. Und es ist direkt um die Ecke, ist eigentlich ganz praktisch. Und die Maschine ist riesengroß, geht eine Menge rein. Mit dem Kind auf jeden Fall praktisch. Und Wäschetrockner direkt im Anschluss. Ja, besser geht's da gar nicht.
1: Ja, 4,50 Euro hat Deborah für die große Maschine bezahlt. Plus Trockner, ganz okay, sagt sie.
2: Die Maschinen sind auch, ich glaube, seit einem Jahr oder anderthalb sind die auch alle neu gemacht worden. Also alles hier komplett einmal frisch gemacht. Also es spricht sich auf jeden Fall rum. Also die Waschküche ist hier sehr beliebt.
1: Ja, und zwar die auf der Horststraße in Meiderich. Und auch nächsten Mittwoch macht Thorsten wieder Waschsalons in Duisburg unsicher und sammelt eure Geschichten. Hören wir nächste Woche Mittwoch wieder hier bei Radio Duisburg.

0: Es ist 7:30.
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0: Das neue Südbad in Großenbaum öffnet voraussichtlich im Juli. Jens Vossen aus den Nachrichten. Die Bauarbeiten sind fast fertig.
2: Ja, etwa 80% sind da schon geschafft. In den kommenden Wochen werden zum Beispiel noch Fliesen verlegt und Technik eingebaut. Besonders wichtig ist da ein spezieller Boden im Sportbecken, der sich dann hoch und runter bewegen kann. Und tatsächlich, ein Becken ist auch schon mit Wasser gefüllt und die Leute vor Ort sagen, das hält sogar dicht. Das Bad bekommt dann mehrere Bereiche, ein Becken für Besucher, eins für Schulen und Vereine, eins zum Schwimmen lernen und auch eins für Kinder. Und eine weitere Neuheit ist jetzt ein Computersystem mit künstlicher Intelligenz. Das ist dafür da, um die Becken zu überwachen und vielleicht das Personal zu warnen, wenn jemand in Gefahr sein könnte.
0: Ja, wenn alles klappt und dicht bleibt, startet das Bad pünktlich zu den Sommerferien dann am 17. Juli mit einer großen Eröffnungsparty.
2: Ja, und dann kann man die zwei getrennten Bereiche erleben, die es gibt. Im einen können alle schwimmen gehen, im anderen trainieren dann Schulklassen und Sportvereine. Beide Bereiche haben ein 25 Meter langes Becken. Im öffentlichen Teil gibt es dann außerdem eine Kletterwand und draußen, wenn ja schönes Wetter ist, gibt es eine große Sonnenterrasse mit rund 450 Quadratmetern. Dort können später dann auch noch Kurse stattfinden.
0: Klingt alles gut. Jetzt noch weitere Meldungen.
2: Am Montagabend hat das Landfermann-Gymnasium in der Innenstadt eine Drohmail bekommen. Darin wurden Straftaten gegen Schüler und Mitarbeiter angekündigt, so schreibt das Gymnasium auf seiner Homepage. Experten der Kripo gehen aber davon aus, dass die Drohung nicht ernst gemeint ist. Trotzdem ermittelt die Polizei weiter und ist auch heute Morgen an der Schule vor Ort. Das Landfermann hat entschieden, dass der Unterricht heute und am Donnerstag aber normal stattfindet. Das Landgericht hat einen 30-Jährigen zu 4 Jahren Haft verurteilt. Der Mann war vor genau einem Jahr mit seinem Auto auf seinen Cousin zugefahren. Das Opfer konnte sich aber durch einen Sprung auf die Motorhaube retten und kam mit Verletzungen davon. Der Täter hatte den Cousin danach noch mit einem Messer verfolgt, wurde aber von Zeugen gestoppt. Aus dem ursprünglich angeklagten Mordversuch wurde am Ende gefährliche Körperverletzung. Und ab 18. Mai können Fahrgäste in Duisburg verschiedene On-Demand-Busse in ganz NRW über eine neue App buchen, auch den MyBus der DVG. Die App Rufmobil NRW bündelt dann erstmals landesweit die verschiedenen Angebote auf einer Plattform.
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0: Wetter zum Vergessen und Verstecken heute. Den ganzen Tag bleibt's bedeckt und dazu auch den ganzen Tag immer wieder Regen. Er legt kaum mal eine Pause ein. 10 Grad aktuell in 4 Linden. Wärmer wird's heute auch nicht mehr. So Richtung Abend lässt der Regen danach und dann bleibt's auch trocken. Morgen am Donnerstag schon wieder 15 Grad. Nur noch einzelne leichte Schauer und mit ein bisschen Glück ein bisschen Sonne. Kommen wir zum Verkehrsservice für unsere Stadt. Da ist gewohnt einiges los bei uns. Wir starten mit der A40 Essen Richtung Venlo zwischen Häfen und der Rheinbrücke Neuenkamp. Bitte vorsichtig fahren, da ist ein Auto auf der rechten Spur liegen geblieben. Kommen wir zu den Staus. A3 Richtung Köln zwischen dem Kreuz Oberhausen West und dem Kreuz Kaiserberg. 2 Kilometer, 10 Minuten dauert es länger. A40 Essen Richtung Duisburg zwischen Mülheim an der Ruhr Winkhausen und dem Kreuz Kaiserberg. 4 Kilometer stockend, 10 Minuten kommen oben drauf. A59 Dienstlaken Richtung Duisburg zwischen Fahren und dem Kreuz Duisburg. 5 Kilometer Stau, da braucht ihr mindestens mal 20 Minuten länger. Und im Kreuz Nord dauert es etwa eine Viertelstunde länger, wenn ihr von der 42 auf die 59 Richtung Süden wollt.
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0: Guten Morgen, ich bin Jens Kubiolke. Ich hoffe, ihr kommt ohne großen Stress und ohne große Staus durch den Mittwochmorgen hier mit Coldplay jetzt.

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1: Hier überlegen wir jeden Morgen zusammen, neben dem alltäglichen Stress und Ärger, gibt's nicht auch irgendwas, was mich gefreut hat? So wie hier bei Petra aus Hochfeld.
2: Meine Duisburgerin des Tages ist meine Schwiegermutter. Meine Schwiegermutter ist jetzt 84 und wir wohnen zusammen in einem Haus. Sie ist einfach der Mensch, der immer für mich da ist. Also ich kann Tag und Nacht da anklingeln und die würde mich überall hinfahren, abholen. Gestern sind wir von ihr nochmal herzlich bekocht worden. Sie ist einfach toll, ein toller, toller Mensch und ist immer am Geschehen interessiert, ist gerne dabei, auch wenn wir Feiern haben, da ist sie dann dabei, mittendrin. Das ist eben halt meine Schwiegermutter.
1: Tja, kennt ihr auch so einen besonderen Menschen? 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
1: Er ist bereit für die erste Runde des Tages. Hendrik Frost im landesweiten Geldregenstudio. Guten Morgen.
2: Guten Morgen von mir. Und wenn ihr gerade jemanden an einer Parkbank stehen seht, ohne dass sie sich hinsetzt und eine Hündin daneben sitzt, dann ist das Sandra. Guten Morgen.
3: Guten Morgen.
2: Ihr seid gerade auf einer Gassi-Runde unterwegs, bevor ihr beide gleich zur Arbeit startet.
3: Das ist korrekt, richtig.
2: Sandra, wenn es gleich etwas Geld geben sollte für dich hier im Geldregen. Was hast du vor?
3: Ich denke, wir würden gerne in Urlaub fahren und die Hündin soll dann in eine Unterbringung und dafür benötigen wir ein bisschen Geld. Ich möchte nicht, dass sie in den Zwinger kommt, weil sie gerne unter Menschen ist und ein bisschen vermenschlicht wurde von uns und deswegen kostet das ja noch zusätzlich. Deswegen wäre das sehr, sehr schön, wenn da noch eine kleine Finanzspritze kommen würde.
2: Also jetzt gerade, wo du im Radio bist, wenn es da draußen irgendwie so eine Hundepflegefamilie gibt oder so, gerne melden, höre ich daraus.
3: Sehr, sehr gerne. Wir
2: Sandra.
3: Sind dringend auf der Suche.
2: Ja, guck mal. Und dann schauen wir jetzt mal, ob wir das Ganze schon finanziert bekommen. Hier ist dein Geldregen.
3: Dankeschön.
0: 280 Euro.
3: Weiter.
0: 700 Euro.
3: Weiter.
0: 1500 Euro.
3: Weiter.
0: 2000 Euro.
3: Stopp.
2: Sandra.
3: Ja.
2: Ich glaube, davon bekommt deine Hündin aber eine Suite im Adlon. Das sind 2000 Euro.
3: Vielen, vielen Dank. Ich freue mich sehr. Ich zitter und weiß nicht, wohin mit mir gerade.
2: Ach, das war doch ein guter Start in diesen Mittwoch. Sandra ist happy mit 2000 Euro. Und für euch machen wir dasselbe einfach nochmal. Wir packen hier nochmal 2000 Euro in den Geldregen. 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
1: Mit Jens Vossen einen schönen guten Morgen. In Nordrhein-Westfalen laufen seit dem frühen Morgen in mehreren Städten Durchsuchungen bei mutmaßlichen Rechtsextremisten. Es gäbe 10 Beschuldigte, hieß es in Sicherheitskreisen. Die Maßnahmen richteten sich gegen die Gruppe Jung und Stark. Uli Reitinger mit Details.
2: Es ist ein relativ neues Phänomen. Seit 2024 tun sich zum Teil ganz junge Neonazis nicht mehr nur virtuell im Netz zusammen, sondern stören in der realen Welt Großveranstaltungen, zum Beispiel Paraden zum Christopher Street Day. Jung und Stark heißt die größte dieser Gruppen mit einer Anhängerzahl im mittleren dreistelligen Bereich. Andere Gruppen nennen sich der Störtrupp oder Letzte Verteidigungswelle. Mutmaßliche Angehörige der Letzten Verteidigungswelle stehen aktuell in Hamburg wegen mehrerer Gewalttaten vor Gericht.
1: Dankeschön, Uli. Und weitere Themen jetzt im Überblick. Am Montagabend hat das Landvermann-Gymnasium in der Innenstadt eine Drohmail bekommen. Darin wurden Straftaten gegen Schüler und Mitarbeiter angekündigt, so schreibt das Gymnasium auf seiner Homepage. Experten der Kripo gehen aber davon aus, dass die Drohung nicht ernst gemeint ist. Trotzdem findet in diesen Minuten jetzt der Unterricht in der Schule ganz normal statt. Das soll auch morgen so sein, so das Landvermann-Gymnasium. Allerdings werden Polizisten an der Schule zu sehen sein. Das neue Südbad in Großenbaum soll im Juli eröffnen. Nach Angaben von Duisburg Sport liegt der Baufortschritt bei knapp 80%. In den kommenden Wochen stehen vor allem Fliesenarbeiten und der Einbau des Hubbodens im Sportbecken an. Ein erstes Becken ist auch bereits mit Wasser befüllt. Das Bad besteht aus mehreren Bereichen, darunter ein öffentliches Becken, ein Bereich für Schulen und Vereine, ein Lehrschwimmbecken und auch ein Kinderbecken. Auch der dritte Castor-Transport in NRW ist problemlos über die Bühne gegangen. Der mit Atommüll beladene Schwerlasttransporter hat am frühen Morgen das Zwischenlager in Ahaus erreicht. Das hat die Polizei bestätigt. Auch diesmal gab es demnach wieder mehrere Protestaktionen von Atomkraftgegnern. Der Transport selbst von Jülich nach Ahaus sei aber störungsfrei verlaufen, heißt es. So war es auch schon bei den ersten beiden Transporten.
3: Das Wetter. So viel Regen wie heute hatten wir schon lange nicht mehr. Ich könnte mich zumindest nicht entsinnen. 10 Grad aktuell in Kasslerfeld. Wärmer wird's heute nicht mehr. Dazu den ganzen Tag immer wieder Regen. Nur selten mal eine kurze Pause. Richtung Abend zieht der Regen dann ab. Dann bleibt's auch mal länger trocken. Morgen am Donnerstag sieht schon wesentlich besser aus. Temperaturen um 15 Grad. Nur einzelne leichte Schauer. Und mit ein bisschen Glück sogar ein bisschen Sonne. Kommen wir zum Verkehrsservice für unsere Stadt. Ja, da ist richtig viel los. Wir starten mit der A3 Richtung Köln zwischen dem Kreuz Oberhausen West und dem Kreuz Kaiserberg. 2 Kilometer, 11 Minuten dauert's länger. A40 Essen Richtung Duisburg zwischen Mülheim Heimaterde und dem Kreuz Kaiserberg. 6 Kilometer stockend, 10 Minuten kommen oben drauf. A59 Richtung Dienstlaken erstmal zwischen Zentrum und Meidrich. 1 Kilometer, 5 Minuten plus. Die Gegenrichtung A59 Dienstlaken Richtung Duisburg zwischen Fahn und dem Kreuz Duisburg. 4 Kilometer Stau, 25 Minuten dauert's länger. Alleine 4 Viertelstunde mehr dauert es im Kreuz Nord, um von der A42 auf die 59 Richtung Süden zu kommen. Und richtig bitter sieht es heute Morgen auch in Meidrich aus. Auf der Emmericher Straße Richtung Düssern dauert es etwa eine halbe Stunde länger.
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3: Das ist da alles nix. Ich bin Jens Kubiolke. Lasst euch nicht die Laune verregnen. Hier jetzt die Disco Purple Machine. Wonderful Life. Schönen Mittwoch.

0: Guten Morgen mit Radio Duisburg. Und die gute Nachricht des Morgens ist, schlechter als heute wird das Wetter in dieser Woche nicht mehr. Ist auch kaum möglich. Den ganzen Tag eigentlich Regen, grau, Temperaturen um 10 Grad. Jens Vossen aus dem Frühteam ist da.
1: Ich überlege gerade, wer sich eine neue Sonnenbrille die Tage zugelegt hat, der ist heute, der lässt sie besser mal zu Hause.
0: Was machen wir mit diesem wetterlichen Tiefpunkt der Woche?
1: Zum Lachen nicht in den Keller gehen, sondern ins Bora heute Abend. Der Quatsch Comedy Club ist mal nicht im Fernsehen, sondern ist mit seinen Live-Shows unterwegs und macht eben heute Station in Duisburg. Das heißt, ein Moderator und mehrere Stand-Up-Comedians und Comedians, die da auf der Bühne ihre Gags zum Besten geben und im Idealfall euch zum Lachen. Das geht heute Abend um 20 Uhr los auf der Bühne. Unter anderem Thorsten Schlosser, Yannick Delapesch und Dietmar Bachmann. Alles aufstrebende Nachwuchstalente mit ihren eigenen Humorverständnis. Und das alles könnt ihr euch angucken. Im Bora.
0: Quatsch Comedy Club heute Abend und bis dahin sollte der Regen, Klopf auf Holz, auch abgezogen sein. Morgen dann schon wieder nur einzelne Regenschauer, bisschen Sonne und richtig gut sieht Stand jetzt der Freitag aus. Temperaturen um 18 Grad und dazu ein freundlicher Sonne-Wolken-Mix.

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0: Schönen Mittwochmorgen zusammen. Jetzt haben wir es 8:30.
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0: Gefängnisstrafe nach einer Attacke mit dem Auto. Jens Vossen aus den Nachrichten. Das Landgericht hat einen 30-jährigen Duisburger zu 4 Jahren Gefängnis verurteilt.
2: Und zwar wegen gefährlichen Eingriffs in den Straßenverkehr und gefährlicher Körperverletzung. Laut Urteil war er im Mai vergangenen Jahres in der Musfeldstraße mit seinem Auto auf seinen gleichaltrigen Cousin zugerast. Der Mann, der konnte sich Gott sei Dank im letzten Moment retten, sprang auf die Motorhaube, konnte sich abrollen. Dabei erlitt er dann eine Verletzung an der Hand und verschiedene Prellungen.
0: Ja, und das Urteil fiel ja dann auch anders aus, als die Anklage gefordert hatte.
2: Die war ursprünglich von einem Mordversuch ausgegangen. Ein Tötungsvorsatz konnte das Gericht aber jetzt nach 10 Tagen Prozess nicht nachweisen. Eine wichtige Rolle spielte wohl auch ein Fehler bei einem Gutachten. Ein Sachverständiger hatte sich bei der Berechnung der Geschwindigkeit verrechnet. Das Auto traf den Cousin demnach nicht mit 38, sondern mit 21 Stundenkilometern. Hintergrund der ganzen Tat war wohl ein längerer Familientwist. Außerdem hatte der Angeklagte den flüchtenden Cousin noch mit einem Messer verfolgt, bevor Zeugen ihn dann stoppen konnten.
0: Und jetzt noch weitere Meldungen.
2: Das neue Südbad in Großen Baum soll im Juli eröffnen. Nach Angaben von Duisburg Sport liegt der Baufortschritt jetzt bei knapp 80%. Jetzt stehen in den kommenden Wochen noch Fliesenarbeiten und der Einbau des Hubbodens im Sportbecken an. Ab 18. Mai können Fahrgäste in Duisburg verschiedene On-Demand-Busse in ganz NRW über eine neue App buchen, auch den MyBus der DVG. Die App Rufmobil NRW bündelt dann erstmals landesweit die verschiedenen Angebote auf einer Plattform. Und die Autobahn GmbH hat die Sperrung der A59 Anschlussstelle Großen Baum kurzfristig verschoben. Der Grund ist zurzeit der viele Regen, durch den die nötigen Fahrbahnmarkierungen nicht aufgebracht werden können. Die Sperrung soll jetzt voraussichtlich Donnerstag oder Freitag erfolgen.
0: Was? Es regnet? Das habe ich gar nicht mitbekommen.
2: War Mutmaßung.
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0: Ja, mit Schirm ist man heute klar im Vorteil. 10 Grad aktuell in Neumühl. Wärmer wird's heute nicht. Es bleibt ein grauer Tag. Komplett verregnet, nur selten legt er mal eine Pause ein. So Richtung Abend zieht der Regen dann ab, dann bleibt es auch mal länger trocken. Morgen am Donnerstag wird schon wieder besser. Temperaturen um 15 Grad, meist trocken und mit ein bisschen Glück sogar ein bisschen Sonne. Kommen wir zum Verkehrsservice für unsere Stadt. Da starten wir mit der A3 Richtung Köln zwischen dem Kreuz Oberhausen West und dem Kreuz Kaiserberg. 3 Kilometer Stau, eine Viertelstunde dauert es länger. A40 Essen Richtung Duisburg zwischen Mülheim Heimaterde und dem Kreuz Kaiserberg 4 Kilometer stockend, 8 Minuten dauert es länger. A59, Dienstlaken Richtung Duisburg, zwischen Marxloh und dem Kreuz Duisburg, 4 Kilometer Stau, 21 Minuten kommen obendrauf. Und voll ist es auch im Kreuz Nord, wenn ihr da auf die A59 Richtung Süden wollt, da dauert es etwa eine Viertelstunde länger.
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0: Ich bin Jens Kubiolke. Guten Morgen und das ist meiner Meinung nach die beste Single von Shawn Mendes. YYY.

0: 6.39 Uhr. Vorsicht, Autofahrer. Ungewöhnlich voll ist es heute Morgen in Homberg auf der Essenberger Straße, da Richtung gesperrter A40 Auffahrt. Eine Viertelstunde plus da, wenn ihr könnt. Umfahrt den Bereich dort bitte heute Morgen.
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0: nicht lang schnacken, Geld einpacken und das geht drüben im landesweiten Geldregenstudio bei Henrik Frost. Guten Morgen.
1: Bei mir am Telefon in dieser Runde Geldregen ist Patrick. Hey, guten Morgen.
2: Guten Morgen.
1: Du bist Familienpapa seit anderthalb Jahren von einem Sohn. Was lernt er gerade?
2: Im Prinzip fängt er jetzt so richtig an zu quasseln, testet auch mal seine Grenzen aus, aber bisher kann ich mich echt nicht beschweren.
1: Ja, ich wollte gerade sagen, die schwierige Wieso, Weshalb, Warum-Phase, die kommt ja dann erst noch.
2: Ja, genau.
1: Ist noch so ein bisschen die Ruhe vorm Sturm. Und du hast ein Ziel, wenn du Geld hier rausholst aus dem Geldregen, würdest du deinem Sohn und deiner Frau gerne eine Insel zeigen.
2: Genau, wir würden gerne mal Sardinien anschauen. Ich würde denen gerne mal die Insel zeigen. Die Strände, die sind ja wirklich wunderschön und das würde ich den beiden gerne mal zeigen.
1: Patrick, dann lasse ich dich jetzt auch ganz allein auf der Geldregeninsel zurück. Hier ist er. Pass auf vor dem Blitz und viel Erfolg.
2: Danke.
3: 200 Euro.
2: Weiter.
3: 800 Euro.
2: Weiter.
3: 1.700 Euro.
2: Weiter.
3: 2.000 Euro.
2: Stopp.
1: Patrick, ich habe eine kleine Frage.
2: Ja.
1: Willst du am Fenster sitzen oder am Gang? Ich buche hier gerade deinen Flug nach Sardinien.
2: Gerne mal am Fenster.
1: Das sind 2.000 Euro für dich.
2: Besten Dank. Super. Ich freue mich sehr. Da können wir mal die Planung starten. Besten Dank.
1: Und was soll es für euch sein? Vielleicht ein ganzer Monat auf Sardinien oder eine Reise an die US-Westküste? 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
1: Mit Jens Vossen einen schönen guten Morgen. Bei uns in NRW laufen seit dem frühen Morgen in 8 Städten Durchsuchungen bei mutmaßlichen Rechtsextremisten. Aus Sicherheitskreisen wurde bestätigt, dass es 10 Beschuldigte geben soll. Die Ermittlungen richten sich gegen die Gruppe Jung und Stark. Auch das Bundesamt für Verfassungsschutz ist an der Aktion beteiligt. Marc Weiß erklärt die Zusammenhänge.
2: Seit 2024 häufen sich die Gewalttaten von teilweise noch sehr jungen Neonazis im Teenageralter, zum Beispiel bei Angriffen auf Paraden zum Christopher Street Day. Das BKA war damit im vergangenen Jahr an die Öffentlichkeit gegangen. In den Berichten hieß es, dass in der rechten Szene neue Jugendgruppen in Erscheinung getreten seien, die sich zunächst im virtuellen Raum gegründet hätten. Später ging es dann ins reale Leben und hier traten die jungen Nazis vor allem als Störer und Gewalttäter bei Veranstaltungen wie dem CSD in Erscheinung.
1: Dankeschön, Marc. Weitere Themen jetzt im Überblick. Das neue Südbad im Großen Baum wird wohl im Juli eröffnen. Nach Angaben von Duisburg Sport liegt der Baufortschritt bei knapp 80%. In den kommenden Wochen stehen noch Fliesenarbeiten und der Einbau des Hubbodens im Sportbecken an. Das Bad besteht aus mehreren Bereichen, darunter ein öffentliches Becken, ein Bereich für Schulen und Vereine, ein Lehrschwimmbecken und auch ein Kinderbecken. Ab 18. Mai können Fahrgäste in Duisburg verschiedene On-Demand-Busse in ganz NRW über eine neue App buchen, auch den MyBus der DVG. Die App Rufmobil NRW bündelt dabei erstmals landesweit die verschiedenen Angebote auf einer Plattform. Fahrgäste können jetzt auch mit Apple Pay, Google Pay und Kreditkarte bezahlen. Künstliche Intelligenz ist inzwischen voll in unserem Alltag angekommen. Das unterstreicht jetzt auch nochmal eine Umfrage, die die Krankenkasse Pronova BGK veröffentlicht hat. Demnach unterhalten sich rund 40% der jungen Erwachsenen in Deutschland lieber mit der KI als mit der Familie. Und 70% der unter 30-Jährigen sagen, KI-Chatbots seien wertvolle Gesprächspartner für einsame Menschen. Die Krankenkasse sieht darin eine klare Gefahr. Sie mahnt, die KI bleibe ein System ohne eigenes Empfinden und ersetze keine echten Beziehungen. Soziale Fähigkeiten könnten verarmen, wenn man die KI menschlichen Gesprächen vorziehe.
3: Das Wetter.
4: Keine Sorge, das bleibt in dieser Woche nicht so. Besserung ist ab morgen in Sicht. Aktuell 10 Grad in Hochfeld. Es bleibt ein grauer und verregneter Tag. Nur ganz selten legt der Regen tagsüber mal eine Pause ein. So Richtung Abend zieht er dann langsam ab. Dann bleibt es überwiegend trocken. Morgen schon wieder 15 Grad. Nur noch einzelne kurze Regenschauer und mit ein bisschen Glück sogar ein bisschen Sonne. Kommen wir zum Verkehrsservice für unsere Stadt. Die Staus auf den Autobahnen werden ganz langsam weniger. Wir starten mit der A3 Richtung Köln zwischen dem Kreuz Oberhausen West und dem Kreuz Kaiserberg. 2 Kilometer, 10 Minuten plus. A59 Richtung Dienstlaken zwischen Zentrum und Maidrich. 1 Kilometer Stau, 5 Minuten dauert es länger. Die Gegenrichtung A59 Dienstlaken Richtung Duisburg zwischen Marxloh und dem Kreuz Duisburg. 4 Kilometer, da braucht ihr noch etwa 20 Minuten länger. Und im Kreuz Nord sind es 15 Minuten mehr, wenn ihr auf die A59 Richtung Süden wollt. Innerstädtisch hat es sich weitestgehend entspannt inzwischen.
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4: Da haben wir jetzt 3 Hits am Stück und los geht's mit einem der besten Songs, den das Jahr 2026 uns bisher beschert hat. Bruno Mars, I Just Might. Ich bin Jens Kubiolke, euch einen angenehmen Mittwochmorgen mit uns.

0: Das war für mich früher immer der schlimmste Tag der Woche. Schwimmunterricht im Hallenbad Großenbaum. Einmal, weil ich nicht besonders gut schwimmen konnte, aber schon anno dazu mal fand ich es irgendwie so ein bisschen angeranzt. Das sieht bald alles ganz anders aus. In gut 2 Monaten soll das neue schmucke Südbad an der Großenbaumer Allee eröffnen. Mit 2 großen Schwimmbecken, einer Kletterwand über dem Becken und Dennis Klasnitz von Duisburg Sport hat uns gesagt, das Highlight, das ist auf dem Dach des Schwimmbades.
1: Wir haben hier eine wunderschöne, fast 450 Quadratmeter große Sonnenterrasse, die natürlich in erster Linie da ist, neben dem Schwimmen etwas entspannen zu können, eben die Sonne genießen zu können. Wir überlegen uns aber auch schon jetzt, erste Kursangebote dort stattfinden zu lassen und hoffen demnächst den ersten Testballon dort oben eben starten zu lassen.
0: Ja, und wenn alles gut weiterläuft, kann das neue Südbad in Großenbaum pünktlich zu den Sommerferien öffnen.
1: Sofern alles dann gut läuft, warten wir am 17. Juli direkt eigentlich zum Ferienbeginn schon mit einer Schools-Out-Party hier auf die Schülerinnen und Schüler und das in Kooperation mit Schaudesland Rhein.
0: Ja, wie es da aktuell noch auf der Baustelle aussieht, könnt ihr auf unseren Social-Media-Kanälen sehen. Da haben wir ein Video für euch hochgeladen, wie es aktuell im neuen Südbad in Großenbaum aussieht.

0: Radio Duisburg ist hier am Mittwochmorgen und Vorsicht Autofahrer, Inga hat eine WhatsApp-Sprachnachricht reingeschickt.
1: Guten Morgen, auf der Straße im Dück in Duisburg-Wehofen steht wieder der Blitzer und blitzt die Nachtdienstlaken wollen.
0: Inge, danke dir fürs Melden.
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0: Und die hat Jens Vossen.
2: Einen schönen guten Morgen. Am Landvermann-Gymnasium in der Innenstadt hat es am Montag eine Drohmail gegeben. Darin wurden Straftaten gegen Schüler und Lehrer angekündigt. Die Polizei hat diese Drohung geprüft und geht aber davon aus, dass die nicht ernst zu nehmen ist. Auch heute Morgen hat die Polizei nochmal bestätigt, dass die Ermittlungen weiterlaufen und die Beamten in engem Kontakt mit der Schulleitung stehen. Die hatte entschieden, den Unterricht heute und morgen stattfinden zu lassen. Solche Drohungen werden als Störung des öffentlichen Friedens konsequent verfolgt, sagt die Polizei. Das Landgericht hat einen 30-Jährigen zu 4 Jahren Haft verurteilt. Der Mann war vor genau einem Jahr mit seinem Auto auf seinen Cousin zugerast. Der Grund? Ein wohl länger schwelender Familienstreit. Das Opfer konnte sich durch einen Sprung auf die Motorhaube retten und kam mit Handverletzungen und Prellungen davon. Der Täter hatte den Cousin danach noch mit einem Messer verfolgt, wurde aber von Zeugen gestoppt. Aus dem ursprünglich angeklagten Mordversuch wurde dann am Ende gefährliche Körperverletzung, weil das Auto mit nur 21 statt der zunächst berechneten 38 Stundenkilometer unterwegs war.
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2: Für viele ein beliebtes Fotomotiv, der historische Robokran im Innenhafen, der wird jetzt saniert. Die Holzkanzel bekommt eine neue Beschichtung in den Farben Weiß, Rot und Blau. Der Kran von 1954 hat früher Getreide umgeschlagen und steht seit 1995 unter Denkmalschutz. Die Arbeiten kosten rund 10.000 Euro und sollen bis Ende Mai fertig sein.
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0: Das kann man heute nicht schön reden oder auch sich nicht schön trinken. 10 Grad in Meiderich und Regen. Und so bleibt's eigentlich auch erstmal. Der Regen legt heute kaum eine Pause ein Richtung Abend. Zieht er dann ab und dann bleibt's überwiegend trocken. Morgen am Donnerstag sieht's schon wieder wesentlich besser aus. Temperaturen um 15 Grad. Es bleibt überwiegend trocken. Und vielleicht zeigt sich auch mal ganz kurz die Sonne. Kommen wir zum Verkehrsservice für unsere Stadt. Auch da sieht's jetzt um kurz nach 9:30 besser aus. 2 Staus habe ich noch und einen Blitzer. Einmal auf der A3 Richtung Köln staut es sich zwischen dem Kreuz Oberhausen West und dem Kreuz Kaiserberg auf 2 Kilometern. Da braucht ihr etwa 8 Minuten länger. Und dann noch A59 Dienstlaken Richtung Duisburg zwischen Althambon und dem Kreuz Duisburg 2 Kilometer Stau. Hier braucht ihr noch etwa 13 Minuten länger. Geblitzt wird in Wehofen auf der Straße im Dück Richtung Dienstlaken.
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0: Da habe ich jetzt 3 Hits am Stück und was darf da nicht fehlen? Genau, die 80er und natürlich Taylor Swift habe ich beides. Einmal von Queen und Fade of Ophelia. Ich bin Jens Kubiolke, euch einen angenehmen Mittwochmorgen.

0: Die Chance 20.000 Euro garantiert, entweder in dieser oder in der nächsten Runde. Hören wir mal, ob die 20.000 für euch noch im Spiel bleiben. Es geht rüber ins landesweite Geldregenstudio zu Hendrik Frost.
1: Den Ball richtig treffen, das ist das Metier von Tobias. Hi.
2: Hi, grüß dich.
1: Du bist Golflehrer?
2: Ja, wir sind immer unterwegs, auch bei dem Wetter.
1: Boah, hätte ich ja gar keinen Bock drauf. Du hast mir gerade eben im Vorgespräch schon ein bisschen versucht, was zu erklären. Den einzigen Begriff, den ich wiedererkannt habe, ich kann kein Golf, war Handy. Handicap ist doch irgendwie die Anzahl der Versuche, bis der Ball dann im Loch landet.
2: Genau, es gibt einen Scratch, eine 72, die soll dann jemand erreichen, der das schon ein bisschen besser kann. Dann ist das Handicap quasi die Schläge, die jemand dann mehr benötigen darf.
1: Was war dein bestes Handicap?
2: Ich hatte mal +4, das ist aber schon ein paar Jahre her.
1: Also jetzt, wo du Lehrer bist fürs Golfen, geht's quasi bergab.
2: Da hat man dann nicht mehr so viel Zeit fürs eigene Spiel, richtig?
1: Ja, nee, das ist vertrauenserweckend, Tobias.
2: Absolut.
1: Nein, ich bin mir sicher, dass du das mit dem Abschlag gut hinbekommst. Jetzt auch im Geldregen. Hau mal rein.
2: Danke.
3: 250 Euro.
2: Weiter.
3: 600 Euro.
2: Weiter.
3: 1000 Euro.
2: Weiter.
1: Oh nein. Tobi.
2: Schade.
1: Das war der Blitz.
2: Ja, zu scharf auf die 20 gewesen.
1: Tobi, trotzdem danke fürs Mitspielen.
2: Danke.
1: Hab einen schönen Tag, danke dir. Tschüss.
2: Ciao.
1: Ja, Tobi war scharf auf die 20.000 Euro, hat gezockt und für uns alle herausgefunden, dass sie in dieser Spielrunde gerade nicht drin waren. Heißt, die 20.000 Euro können sich jetzt nur noch in dieser neuen Spielrunde verstecken. Sie sind garantiert drin, jetzt hier im Geldregen. 20.000 Euro.
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Nach 10 übernimmt hier bei Radio Duisburg Claudia Löhr und da holt sich hoffentlich jemand die 20.000 Euro aus dem Geldregen. Die sind garantiert in dieser Runde im Geldregen 20.000 Euro. Kein Blitz schlägt vorher ein. Ich bin Jens Kubiolke, verabschiede mich, wünsche euch viel Glück und noch einen recht angenehmen verregneten Tag. Morgen wird besser. Tschüss, macht's gut. Ab 6 hören wir uns wieder.

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1: Mit Danny Hoppe. Guten Morgen. Seit dem frühen Morgen läuft eine große Razzia gegen die rechte Szene und inzwischen wird immer deutlicher, das Ausmaß ist groß. Die Bundesanwaltschaft lässt rund 50 Objekte in 12 Bundesländern durchsuchen. 600 Beamte sind im Einsatz. Bei uns in NRW finden Razzien in Bochum, Duisburg, Essen, Mülheim, Oberhausen, dem Hochsauerlandkreis und in den Kreisen Mettmann und Minden-Lübbecke statt. Die Maßnahmen richten sich gegen die rechten Gruppen Jung und Stark und Deutsche Jugend voran. Marc Weiß aus dem News-Team, was genau sind das für Gruppen?
2: Also laut BKA sind die Gruppen sehr ähnlich. In beiden sollen vor allem sehr junge Rechtsextreme organisiert sein, also teilweise wirklich im Teenageralter. Angefangen hat das 2024 wohl, da gab es die Gruppen zunächst nur online, man tauschte sich da in Chats aus, plante da aber schon reale Aktionen für später. Die gab es dann auch im Fall beider Gruppen. Es soll Angriffe auf Veranstaltungen gegeben haben, vor allem auf CSD-Paraden und allgemein auf linke Gruppierungen. Teilweise wurde da gestört, es soll aber auch schwere Gewalttaten gegeben haben. Als Deckmantel wurde oft auch behauptet, man tue etwas gegen Pädophilie, sagt das BKA. Daraufhin wurden dann Personen attackiert, die die Gruppen als pädophil definiert hatten. Und beide sind inzwischen bundesweit vernetzt und haben jeweils über 100 Mitglieder. Gegen 36 Personen wird konkret ermittelt. Sie sollen Mitglieder der Gruppen sein, teilweise wohl auch Anführer.
1: Danke, Marc. Und jetzt weitere Meldungen im Überblick. Die US-Armee setzt ihren Einsatz in der Straße von Hormuz nach nur einem Tag schon wieder aus. Das hat US-Präsident Trump auf seiner Plattform Truth Social angekündigt. Es seien große Fortschritte auf dem Weg zu einem vollständigen Abkommen mit dem Iran erzielt worden. Fast 3000 Zollbeamte kontrollieren seit dem frühen Morgen Paketzusteller in ganz Deutschland. Es geht um Schwarzarbeit und illegale Beschäftigung. Das hat die Generalzolldirektion mitgeteilt. Kontrolliert werde vor allem in großen Depots und Verteilzentren. Auch der dritte Castor-Transport aus Jülich ist ohne Probleme über die Bühne gegangen. Der mit Atommüll beladene Schwerlasttransporter hat am frühen Morgen das Zwischenlager in Ahaus erreicht. Das hat die Polizei bestätigt. Auch diesmal gab es wieder mehrere Protestaktionen von Atomkraftgegnern. Spätestens seit dem Fall Fernandes-Ulmen ist der Begriff Deepfakes auch der breiten Öffentlichkeit bekannt. Und auch Italiens Ministerpräsidentin Meloni ist schon mehrmals Opfer von KI-generierten Fotos geworden. Jetzt geht sie in die Offensive und warnt auf X, Deepfakes seien gefährlich, denn sie könnten jeden täuschen, manipulieren und treffen. Was heute ihr passiere, könne morgen jedem passieren. Von ihr selbst seien momentan diverse falsche Bilder im Umlauf, schreibt Meloni. Und eins davon hat sie jetzt selbst veröffentlicht. Es zeigt sie in Unterwäsche. Sie müsse anerkennen, dass derjenige, der es erstellt habe, sie zumindest in diesem Fall sogar deutlich verbessert habe. Dann wird sie wieder ernst. Sie könne sich verteidigen, viele andere aber nicht. Deshalb sei es wichtig, solche Fotos erst zu prüfen und sie erst dann zu glauben. Und das waren die Nachrichten mit Danny Hoppe.
3: Das Wetter.
4: Tja, da müssen wir heute leider durch. Viel Regen den ganzen Tag über. Gegen Spätnachmittag oder Abend wird es allmählich trockener. Kalt ist es auch bei 9 bis 12 Grad. Aber die gute Nachricht für morgen. Es geht auf jeden Fall nicht mehr so nass weiter, aber grau bleibt es erstmal. Immerhin schon ein Ticken wärmer als heute. Richtung Wochenende dann wieder freundlicher.
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4: Ja, einiges los an diesem Mittwochvormittag. Hier alles ab einer halben Stunde Verzögerung. Wir starten mit der A2 Hannover Richtung Dortmund. Zwischen Ostwestfalen-Lippe und Gütersloh 10 Kilometer Stau. An der Stelle eine Stunde braucht ihr da länger. Die A2 Dortmund Richtung Oberhausen zwischen Gladbeck-Ellinghorst und Kreuz-Oberhausen. Auch hier 10 Kilometer, eine Dreiviertelstunde kommt da oben drauf. A4 Olpe Richtung Aachen zwischen Kreuz-Köln-Ost und Kreuz-Köln-West 13 Kilometer, fast 40 Minuten on top. A46 Heinsberg Richtung Düsseldorf zwischen Kreuz-Holz und Kreuz-Neuss-West 10 Kilometer, eine knappe halbe Stunde. Und die A52 Röhrmond Richtung Düsseldorf zwischen Kreuz-Mönchengladbach und Kreuz Nersen. 6 Kilometer Stau an der Stelle, 40 Minuten braucht ihr da länger. Fahrt vorsichtig und kommt gut durch.
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4: Claudia Löhr ist hier. Guten Morgen. Oh, prominentes Geburtstagskind heute. George Clooney wird 65. Er merkt es übrigens daran, dass er jetzt vermehrt Werbung für Seniorenwindeln angezeigt bekommt, hat er die Tage mal erzählt. Dass es am Anfang seiner Karriere relativ schleppend lief, das hört er gleich unter anderem von Jörg Albrecht. Bis dahin könnt ihr hier bei uns 20.000 Euro mitnehmen, garantiert ohne Blitz in dieser Runde. 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

0: Hallo zusammen, schönen Mittwochvormittag mit uns. Ja, so ist das, ne? Das einen freut, das anderen leid.
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0: Ha, wir haben Tobi gerade bei uns im landesweiten Geldregenstudio gehabt. Da hat's leider gekracht. Tja, Tobi wusste, was er wollte. Er wollte genau diese 20.000 Euro. Aber die warten jetzt auf euch. Und zwar garantiert in dieser Runde Geldregen. Also vor 20.000 Euro schlägt der Blitz nicht ein. Einfacher geht's nicht. Holt euch das Geld, habt Mut, sagt einfach weiter, bis ihr die 20.000 Euro hört. Ich weiß, man muss Nerven haben, aber es funktioniert. Gerne bewerben, die landesweite Geldregen-Hotline, das ist die 01379 36 5000. 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

0: Chloe ist das, Red Eyes. So, wir feiern heute Geburtstag und zwar gleich doppelt, den von George Clooney und den von Jörg Albrecht. Herzlichen Glückwunsch euch beiden. Weiß ich nicht jetzt, ob George Clooney sich freigenommen hat heute an seinem Ehrentag, aber unser Kinomann, der muss auf jeden Fall ran. Ne? Jörg gratuliert George zum 65.
1: Na, erinnert sich noch jemand an George Clooney? Okay, das ist vielleicht ein klein wenig übertrieben, aber der Mann hat sich zuletzt ziemlich rar gemacht. Zumindest im Kino. Sein neuester Film, Jay Kelly, läuft bei Netflix.
2: Was sagen Sie zu dem Vorwurf, Sie spielen immer nur sich selbst?
3: Wissen Sie, wie schwer es ist, man selbst zu sein?
1: Clooney spielt einen Hollywood-Star. Und Clooney kann sich noch sehr gut daran erinnern, dass der Erfolg bei ihm lange hat auf sich warten lassen.
4: It was 1982, when I wanted to move out to LA.
1: Es war 1982, erinnert er sich. Mit einer alten Rostlaube sei er nach L.A. gekommen, wo ihm dann sein Wagen verreckt ist. Also habe er sich ein Fahrrad besorgt. Mit dem sei er durch die Stadt von Casting zu Casting gefahren. Aller Anfang ist schwer. Er dreht Filmperlen wie Grizzly 2 und Die Rückkehr der Killer-Tomaten, bis er sich dann einen weißen Kittel überzieht.
5: Wir werden in den nächsten paar Tagen sehr eng zusammenbauen.
6: So eng, wie Sie denken, nun auch wieder nicht, Dr. Ross.
1: Clooney wird der Kinderarzt Dr. Ross in Emergency Room. Und jetzt läuft es für ihn. Erst im Fernsehen, später dann im Kino mit Out of Sight, Der Sturm und der Oceans-Filmreihe.
7: Willst du mal wieder nach Vegas?
8: Sag bloß, du willst dein Casino ausräumen.
1: 2 Oscars hat er gewonnen und seit unglaublichen 20 Jahren einen fetten Werbedeal als Kaffeeonkel.
9: George Clooney is inside!
10: Nespresso, what else?
1: Was sonst noch? Na zum Beispiel, dass der einst begehrteste Junggeselle der Welt seit 2013 in festen Händen ist.
11: There is no question.
1: Amal habe sein Leben komplett verändert.
11: Changed everything.
1: Und die Zukunft? Was macht ein George Clooney mit 65? Sich wohl noch rarer im Kino. Immerhin, ein neuer Oceans-Film ist in Arbeit. Aber er würde nicht mehr einer Karriere hinterherjagen, so Clooney in einem Interview vor kurzem. Er wolle lieber Dinge tun, die ihm wirklich wichtig sind. Darauf konzentriere er sich.
12: I'm not chasing a career anymore, because you get to spend time working on things that matter to you at least. That's where my focus is.

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0: Das Wetter.
1: Regen ist das Stichwort heute. Gegen Spätnachmittag und Abend wird es allmählich trockener. Kühl ist es bei 9 bis 12 Grad. Aber morgen wird es besser. Auf jeden Fall ist es nicht mehr so nass. Aber grau bleibt es erstmal. Immerhin dann schon ein Ticken wärmer als heute. Richtung Wochenende dann wieder freundlicher.
0: NRW Verkehr.
1: Mindestens 20 Minuten länger braucht ihr heute Vormittag auf diesen Straßen. Hier A2 Hannover Richtung Dortmund zwischen Ostwestfalen-Lippe und Kreuz Bielefeld. Eine Stunde plus hier 8 Kilometer Stau. Die A2 Dortmund Richtung Oberhausen zwischen Gladbeck-Ellinghorst und Kreuz Oberhausen 9 Kilometer, dreiviertel Stunde. A4 Olpe Richtung Aachen zwischen Kreuz Köln-Ost und Köln-Eiffeltor 8 Kilometer, knappe halbe Stunde kommt da oben drauf. A46 Heinsberg Richtung Düsseldorf zwischen Kreuz Holz und Kapellen 7 Kilometer, 20 Minuten on top. A52 Röhrmond Richtung Düsseldorf zwischen Kreuz München-Gladbach und Kreuz Nersen 6 Kilometer, fast 40 Minuten on top. Und am Schluss die A59 Bonn Richtung Köln. Zwischen Spich und dem Flughafen 5 Kilometer, 20 Minuten on top. Kommt gut durch.
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1: Claudia Löhr hier. Hallo. Gleich mit Alex Warren für euren Mittwochvormittag. Das ist auch sein, ja, kann man nicht anders sagen. Läuft gerade, er ist zurzeit auf Tournee. Anfang April war er in Deutschland, in Düsseldorf. Das muss sehr gut gewesen sein. Heute Abend in Dublin und Ende Mai geht's dann rüber in die USA. Fever Dream von ihm gleich für euch im Best Mix. Jetzt erstmal Two Colors und Cynical. Hallo zusammen.

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0: Alex Warren, Fever Dream. Schönen Mittwoch euch. Ich vermute mal, die beliebtesten Wörter bei euch sind aktuell weiter und stopp.
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0: Ja, ja, die könnten ein kleines Vermögen wert sein, zumindest wenn ihr im richtigen Moment Stopp sagt. Oder auch nicht. Ne? So funktioniert der Geldregen. Rüber zu Hendrik Frost ins landesweite Geldregenstudio.
2: Im landesweiten Geldregenstudio zu Gast am Telefon ist Janine. Hey, hallo.
3: Hallo.
2: Du bist ganz begeisterte Fußballmama und hast mir gerade schon gesagt, die Spiele deines Sohns, die haben da Vorrang bei euch im Terminkalender.
3: Absolut, ja.
2: Aber er macht das ja auch gut, oder?
3: Ich denke schon, ja. Sonst wird er da ja nicht spielen, wo er jetzt spielt.
2: Du sagst, du denkst? Du hast mir gerade gesagt, du stehst jedes Mal am Spielfeldrand und guckst
3: ja,
2: begeistert
3: absolut,
2: zu.
3: Ja, absolut, aber ich habe mit Fußball nicht viel zu tun.
2: Gut.
3: Ich gucke nur zu, wie mein Sohn spielt und bin dadurch auch natürlich begeistert.
2: So, dein Wunsch wäre aber auch mit deiner Familie in den Sommerferien in Urlaub zu fahren. Was sind da genau so Grundvoraussetzungen, die dieser Urlaub erfüllen müsste?
3: Oh, sehr gerne einen Rutschenpark für meinen Sohn und natürlich irgendwo in den Süden, wo es warm ist. Genau.
2: Ja, ich bin mir sicher, ihr werdet was finden. Die finanzielle Unterstützung kommt jetzt mit etwas Glück von uns. Und lass dich bloß nicht wieder vom Blitz treffen. Viel Glück.
3: Ja, bitte nicht. Danke.
1: 300 Euro.
3: Weiter.
1: 1.000 Euro.
3: Weiter.
1: 5.000 Euro.
3: Weiter.
1: 12.000 Euro.
3: Weiter.
1: 20.000 Euro.
3: Stopp, stopp, stopp, stopp, stopp.
2: Sie hat weiter gesagt, oder?
3: Nein, ich habe stopp gesagt.
2: Janine.
3: Nicht mehr.
2: Janine, ihr fahrt nicht zum Rutschenpark. Ihr kauft den Rutschenpark. Das sind 20.000 Euro.
3: Ich kann nicht mehr. Danke.
2: Weinst du oder lachst du gerade?
3: Oh, ich weiß nicht, was ich gerade mache. Ich zitter und ich weine und ich lache. Ich freue mich total.
2: Also ich hoffe, dass sich Janine gleich irgendwie wieder beruhigt. Meine Güte, 20.000 Euro. Herzlichen Glückwunsch. Ihr macht es genauso. Wir packen jetzt 5.000 Euro in den Geldregen. Davon geht es auch in einen fetten Sommerurlaub für euch. Oder was ihr sonst anstellen möchtet. Holt euch die 5.000 Euro in dieser oder einer der nächsten beiden Runden.
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1: Mit Danny Hoppe, guten Tag. Seit dem Morgen läuft eine große Razzia gegen die rechte Szene. In 12 Bundesländern gibt es Durchsuchungen, auch bei uns in NRW. Der Generalbundesanwalt geht gegen 36 junge mutmaßliche Rechtsextremisten vor. Sie sollen wichtige Mitglieder der Gruppen Jung und Stark und Deutsche Jugend voran sein. Beide Gruppen sollen hinter gewalttätigen Angriffen auf Linke und mehrere CSD-Paraden stecken. Bundesjustizministerin Hubig sagte vorhin, Rechtsextremismus sei die größte Gefahr, die Deutschland von innen drohe. Marc Weiß hat mehr dazu.
2: Was Hubig besonders große Sorgen macht, ist die offenbar wachsende Begeisterung für rechte Gruppen unter Jugendlichen. Beide Gruppen, gegen die es heute Razzien gab, haben bundesweit viele jugendliche Mitglieder, teilweise im Teenageralter. Die Gruppen haben laut BKA 2024 als reine Online-Netzwerke begonnen, sollen in dieser frühen, rein digitalen Phase aber schon Aktionen für die reale Welt geplant haben. Die fanden später auch statt. Es gab teilweise gewalttätige Attacken auf CSD-Besucher, politisch Andersdenkende und immer wieder auch auf angeblich Pädophile. Den meisten Beschuldigten wirft die Bundesanwaltschaft vor, Rädelsführer der Gruppen zu sein. Gegen 8 von ihnen wird auch wegen gefährlicher Körperverletzung ermittelt. Vor genau einem Jahr war mit der letzten Verteidigungswelle schon eine mutmaßliche Zelle von jugendlichen Rechtsextremen zerschlagen worden. Die Gruppe soll potenziell tödliche Anschläge auf Linke und Geflüchtete verübt und weitere bereits geplant haben.
1: Und jetzt weitere Meldungen im Überblick. Seit Mitternacht gilt eine vom ukrainischen Präsidenten Selenskyj einseitig ausgerufene Feuerpause. Russland scheint sich daran aber nicht gebunden zu fühlen. Die Ukraine wirft Moskau vor, mehr als 100 Drohnen und 3 Raketen abgefeuert zu haben. Russland selbst hat ab Freitag eine 2-tägige Waffenruhe ausgerufen. Jugendliche wollen bei Social Media keine Verbote, sondern stattdessen einen besseren Schutz. Das zeigt eine neue UNICEF-Umfrage. Ein Verbot für unter 16-Jährige halten nur 10% der befragten Jugendlichen für sehr sinnvoll. Stattdessen fordern sie bessere Inhaltsfilter und die schnelle Löschung ungeeigneter Inhalte. Die Hotelnachfrage rund um die Fußball-WM hält sich in den USA bisher offenbar in Grenzen. Das hat der amerikanische Hotelverband mitgeteilt. Die WM sei bisher noch nicht der erhoffte Tourismusmagnet. Als mögliche Gründe dafür nennt der Verband Visa-Hürden und geopolitische Bedenken. Die Paketbranche hat nicht gerade den besten Ruf. Immer wieder gibt es Fälle, in denen die Fahrer ausgebeutet werden. Und deshalb führt der Zoll seit dem Morgen bundesweite Kontrollen bei Paketzustellern durch. Dabei geht es unter anderem um Schwarzarbeit und illegale Beschäftigung. Fast 3000 Beamte schauen sich vor allem in großen Depots und Verteilzentren um, also dort, wo viele Fahrer und Zusteller sind. Das hat die Generalzolldirektion bestätigt. Man stelle immer wieder fest, dass der gesetzliche Mindestlohn unterlaufen werde. Zum Beispiel, weil Überstunden nicht bezahlt würden oder auch nicht die Zeiten für die Beladung der Fahrzeuge. Dazu würden oft Subunternehmen eingesetzt, um Steuern zu hinterziehen oder keine Sozialversicherungsbeiträge zu zahlen, heißt es. Bundesfinanzminister Klingbeil sagte, Ziel der Kontrolle sei es, Menschen vor Ausbeutung zu schützen. Und das waren die Nachrichten mit Danny Hoppe.
0: Das Wetter.
3: Ein sehr nasser Tag ist das, da müssen wir noch ein bisschen durchhalten. Gegen Abend lässt der Regen dann allmählich nach. Und frisch ist es heute. Mehr als 12 Grad kriegen wir nicht. Morgen weiterhin grau, aber nicht mehr so nass und auch ein bisschen wärmer, bis zu 16 Grad. Am Wochenende dann wieder mehr Sonne.
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3: Wir schauen mal auf die Autobahnen um kurz nach 11. Alles, wo ihr länger als 20 Minuten braucht, kommt jetzt. A2 Hannover Richtung Dortmund zwischen Bielefeld Ost und dem Kreuz Bielefeld. 7 Kilometer Stau, da ist die Unfallstelle geräumt. Da braucht ihr jetzt noch knapp 40 Minuten. A2 Dortmund Richtung Oberhausen zwischen Dreieck Bottrop und Kreuz Oberhausen. 8 Kilometer Stau, hier knappe 40 Minuten on top. Die A4 Olpe Richtung Köln zwischen Gummersbach und Engelskirchen. 5 Kilometer, eine halbe Stunde. Die A4 Olpe Richtung Aachen. Zwischen Kreuzköln-Ost und Köln-Eifeltour 10 Kilometer Stau hier. Für die braucht ihr eine knappe halbe Stunde länger. Und die A52 Röhrmond Richtung Düsseldorf zwischen dem Kreuz Mönchengladbach und Kreuz Neersen 6 Kilometer Stau. Da kommen eine gute halbe Stunde oben drauf. Kommt gut durch.
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3: Guten Tag, Claudia Löhr hier. Das Gute bei diesem Siffwetter ist ja, dass dieser nervige Blütenstaub endlich mal weggespült worden ist. Ne? Von den Fenstern vom Auto, das sah ja wirklich schlimm aus. Wobei, Janine, könnte jetzt natürlich sagen, puh, Auto dreckig, dann hole ich mir eben ein neues. Ja, die hat hier eben gerade 20.000 Euro abgesahnt im Geldregen. Und für euch geht's gleich weiter mit 5.000 Euro. Die gibt's in dieser oder in einer der nächsten beiden Spielrunden. Landesweite Geldregen-Hotline 01379 36 5000. Mitmachen könnt ihr, wenn ihr 18 seid. Das kostet 50 Cent aus allen deutschen Netzen. Gerne bewerben jetzt. Hallo.

0: wir müssen hier, glaube ich, alle noch mal so ein bisschen durchatmen.
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0: Janine hat ja ein bisschen den Puls gerade hochgetrieben.
1: 20.000 Euro.
2: Stopp.
0: Wahnsinn, Janine hat ja einfach mal 20.000 Euro aus dem Geldregen geholt.
2: Unglaublich, ich kann man gar nicht glauben. Dankeschön. Unglaublich.
3: Wie geht es dir? Ja,
2: super, aber ich bin wirklich am ganzen Körper am Zittern. Unglaublich, ehrlich.
0: Das kann ich mir vorstellen. Wie weit würdet ihr euch denn trauen? Lass uns das mal zusammen checken. Gerne bewerben für die nächste Spielrunde. Die landesweite Geldregen-Hotline ist die 01379 36 5000. Ihr könnt mitmachen, wenn ihr 18 seid. Das kostet 50 Cent aus allen deutschen Netzen. Und wir haben ein Versprechen mitgebracht. 5000 Euro sind in dieser oder einer der nächsten beiden Runden im Geldregen. Also vorher schlägt der Blitz nicht ein.
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0: ein Klassiker von Cher, Strong Enough. Und wir quatschen über neue Musik von Miles Smith. Den kennt ihr spätestens, seitdem er diesen Song herausgebracht hat. Stargazing, das war vor ziemlich genau 2 Jahren, im Mai 24. Ja, und seitdem liefert er ja wirklich immer sehr, sehr coole Songs. Sehr emotional und vor allem auch, finde ich, sehr authentisch in den Geschichten, die er erzählt. Und für seine neue Single Drive Safe hat er sich jemanden dazu geholt, der das auch sehr gut kann. Niall Horan, ehemaliges Mitglied von One Direction. Und das war direkt ein Match, hat uns Miles Smith im Interview jetzt erzählt.
1: Yeah, I wrote this song with Niall Horan and it was a really fun
2: experience. Den Song habe ich mit Niall Horan gemacht. Das war eine tolle Erfahrung. Ich hatte letztes Jahr schon angefangen dran zu arbeiten, aber den Song nie so richtig hinbekommen. Als ich ihn Niall gezeigt habe, fand er die Anfänge super und wir haben zusammen weitergearbeitet in einem Studio in London. Dabei sind wir richtig gute Freunde geworden. Haben einige Guinness getrunken und die Nächte durchgemacht.
0: Genau, so ein Guinness liefert da wahrscheinlich nochmal so einen extra Schub Kreativität. Niall Horan ist schon lange großer Fan von Miles Smith und die beiden haben dann auch ihre persönlichen Erfahrungen mit in diesen Song reingebracht.
1: Yeah, it's all about, you know, those people.
2: Es geht um Unterstützung, dass du deinem Herzen folgst, deine Träume verwirklichst, auch wenn es Angst macht. Den Song mit jemandem zu machen, der genau das getan hat und ich selbst bin noch mittendrin, es zu tun, hat sich richtig angefühlt.
1: Just felt so right.
0: Und deswegen klingt dieser Song auch wirklich sehr ehrlich und sehr authentisch. Hier kommen Niall Horan und Miles Smith mit Drive Safe.
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0: Das Wetter.
1: Nass ist es heute, da müssen wir einfach durch. Gegen Abend lässt der Regen dann allmählich nach. Frisch ist es auch, 12 Grad, mehr kriegen wir heute nicht. Morgen weiterhin grau, aber es ist nicht mehr ganz so nass. Ein paar Schauer höchstens nur noch, ein bisschen wärmer auch, bis zu 16 Grad. Und am Wochenende gibt es dann wieder mehr Sonne.
0: NRW Verkehr.
1: Mehr als 20 Minuten länger braucht ihr auf diesen Autobahnen. A2 Dortmund Richtung Oberhausen zwischen Dreieck Bottrop und Kreuz Oberhausen 7 Kilometer, gute halbe Stunde on top. A4 Aachen Richtung Köln zwischen Grenzübergang Fettschau und Aachen Zentrum 2 Kilometer, 20 Minuten dauert es da länger. A46 Heinsberg Richtung Düsseldorf zwischen Kreuzholz und Kreuz Neuss-West 10 Kilometer, gute halbe Stunde. Und die A59 Bonn Richtung Köln zwischen Spich und Flughafen 5 Kilometer, auch hier kommen gut 20 Minuten oben drauf.
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1: Und wir machen jetzt weiter mit dem aktuellen Hit von Dua Lipa. Ha, da ist in diesem Jahr die große Traumhochzeit geplant mit ihrem Verlobten Callum Turner. Anfang September, Sizilien, Palermo. Boah, da laufen die Planungen seit Wochen, seit Monaten fast schon heiß. Also es wird ein Riesen-Event. Houdini jetzt von ihr. Claudia Löhrs hier. Hallo, schönen Mittwoch mit uns.

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0: Einen wunderschönen Mittwoch mit uns. Gleich für euch neue Musik von Bebe Rexha. New Religion. Fällt es euch auch auf? Letzte Woche 4 Tage, ne, nächste Woche Feiertag. Auch eine kurze Woche, nur in dieser Woche müssen wir halt ran. Alle 5 Tage.
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0: Ja, müssen wir irgendwie anders die Laune so ein bisschen aufpeppen? Wie wär's mit ein bisschen Geld? Rüber ins landesweite Geldregenstudio zu Henrik Frost.
2: Simone ist die nächste Kandidatin, die ich am Telefon höre und begrüße. Hallo.
3: Hallo.
2: Und du guckst auch schon so ein bisschen auf das nächste Wochenende, weil, jetzt Erinnerung an alle, es steht Muttertag an.
3: Ja, die ganze Familie wird kommen. Wir werden uns hier treffen, Sonntagnachmittag. Und ja, einen gemeinsamen schönen Nachmittag verbringen mit unserem neuen Familienmitglied.
2: So, und du hast mir aber gerade schon gesagt, wenn du jetzt gleich Geld gewinnen solltest, dann am besten auswärts.
3: Ja, das wäre natürlich am allerliebsten.
2: Wenig Arbeit. Genau, ja. Guck mal, ich lese es dir von den Lippen ab. Simone, dann wollen wir mal schauen, was jetzt passiert. Hier ist dein Geldregen. Ich drück dir die Daumen.
3: Danke.
1: 200 Euro.
3: Weiter.
1: 500 Euro.
3: Weiter.
1: 1.000 Euro.
3: Weiter.
1: 1.200 Euro.
3: Weiter.
2: Ach nein, Simone.
3: Schade.
2: Das tut mir leid, dass du jetzt am Sonntag doch selber kochen musst.
3: Egal. Hauptsache die Familie ist da, das ist das Wichtigste.
2: Ich bin mir sicher, ihr werdet eine schöne Zeit haben.
3: Alles klar.
2: Danke fürs Mitspielen.
3: Danke,
2: ciao.
3: Tschüss.
2: Was für ein blödes Geräusch. Tut mir leid für Simone. Für euch ist jetzt sicher, die 5.000 Euro stecken in dieser oder in der nächsten Runde. Sie sind also wesentlich näher gerutscht. Bewerbt euch, versucht sie euch zu holen. Die 5.000 Euro garantiert ohne Blitz.
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11: Hallo aus dem landesweiten Geldregenstudio. Hier ist Hendrik Frost. Schönen Mittwochmittag euch. Und die 5.000 Euro, die kommen immer näher. Sie stecken in dieser oder in der nächsten Runde. 5.000 Euro garantiert ohne Blitz. Ich freue mich auf euch. Bewerbt euch hier.
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1: Mit Danny Hoppe. Guten Tag. Weltweit wird über Social-Media-Verbote für Kinder und Jugendliche diskutiert. Nur die, die es betrifft, kommen eher selten zu Wort, findet auch das Kinderhilfswerk UNICEF. Es hat deshalb selbst mal Jugendliche befragt, was sie von Social-Media-Verboten halten. Und die Meinung der 14- bis 16-Jährigen ist eindeutig. Die Mehrheit von ihnen will keine Verbote, sondern einen besseren Schutz auf digitalen Plattformen. Marc Weiß hat die Infos.
2: UNICEF hat knapp über 1000 Jugendliche repräsentativ befragen lassen. Ein Social-Media-Verbot für unter 16-Jährige wird klar abgelehnt. Nur 10% halten das für sinnvoll. Ein Verbot für unter 14-Jährige kommt deutlich besser an. Hier sagt über die Hälfte der Jugendlichen, dass das sinnvoll sein könnte. Allerdings glauben fast 90%, dass ein solches Verbot nichts bringen würde, weil betroffene Jugendliche es umgehen könnten, entweder über geteilte Geräte oder den Wechsel zu anderen Plattformen. Die Nachteile und Gefahren von Social Media sind den Jugendlichen laut Studie dabei durchaus klar. 74% sagen, dass sie auf Social Media oft das Gefühl für die Zeit verlieren. Als größte Risiken werden außerdem Mobbing, Hass, Beleidigungen und Fake News genannt. Und hier wünschen sich die Jugendlichen Schutz statt Verbot. Über 80% sprechen sich für bessere Inhaltsfilter und die schnelle Löschung unpassender Inhalte aus. Außerdem werden Schutzeinstellungen wie eingeschränkter Kontakt durch Fremde gefordert.
1: Und jetzt weitere Meldungen im Überblick. Am Morgen hat es eine bundesweite Großrazzia gegen die rechte Szene gegeben. Im Fokus des Generalbundesanwalts stehen 36 junge mutmaßliche Rechtsextremisten. Sie sollen wichtige Mitglieder der rechten Gruppen Jung und Stark und Deutsche Jugend voran sein. Ihnen werden Gewalttaten gegen politische Gegner vorgeworfen. Nach dem Hunter-Virus-Ausbruch auf einem Kreuzfahrtschiff haben Labortests in Südafrika bestätigt, es hat eine Mensch-zu-Mensch-Übertragung stattgefunden. Das ist nach Angaben der Weltgesundheitsorganisation in seltenen Fällen möglich. Das betroffene Kreuzfahrtschiff soll jetzt einen Hafen auf den Kanarischen Inseln anlaufen. Fast 3000 Zollbeamte kontrollieren seit dem frühen Morgen Paketzusteller in ganz Deutschland. Es geht um Schwarzarbeit und illegale Beschäftigung. Das hat die Generalzolldirektion mitgeteilt. Kontrolliert werde vor allem in großen Depots und Verteilzentren. Künstliche Intelligenz ist inzwischen voll in unserem Alltag angekommen. Das unterstreicht jetzt auch noch einmal eine erstaunliche Umfrage, die die Krankenkasse Pronova BKK jetzt vorgelegt hat. Denn demnach unterhalten sich rund 40% der jungen Erwachsenen in Deutschland lieber mit der KI als mit der Familie. Und 70% der unter 30-Jährigen sagen, KI-Chatbots seien wertvolle Gesprächspartner für einsame Menschen. Die Krankenkasse sieht darin eine klare Gefahr. Sie warnt, die KI bleibe ein System ohne eigenes Empfinden und ersetze keine echten Beziehungen. Soziale Fähigkeiten könnten verarmen, wenn man die KI menschlichen Gesprächen vorziehe. Es gehe auch um Reibungen, Kritik und andere Perspektiven, denn genau daran wachse man, heißt es. Und das waren die Nachrichten mit Danny Hoppe.
3: Das Wetter.
4: Ja, Augen zu und durch. Heute nochmal viel Regen. Gegen Abend wird es dann aber trockener und kühl ist es. 12 Grad heute in der Spitze. Aber es geht aufwärts. Morgen grau, aber immerhin trocken. Ab Freitag sehen wir dann auch mal wieder die Sonne und dann wird es auch wieder wärmer.
3: NRW Verkehr.
4: Wir starten mit einer Warnmeldung von der A59 Köln Richtung Bonn. Bitte Vorsicht zwischen Lind und Spich und auch in der Gegenrichtung. Hier sind Fußgänger und Tiere auf der Fahrbahn. Bitte ganz besonders vorsichtig fahren. Zwischen Spich und dem Flughafen braucht ihr da im Moment fast 40 Minuten länger, 6 Kilometer Stau. Die A1 Münster Richtung Köln zwischen dem Carmener Kreuz und Schwerte, 8 Kilometer Stau, knapp 20 Minuten braucht ihr da länger. A2 Dortmund Richtung Oberhausen zwischen Dreieck Bottrop und Kreuz Oberhausen, 7 Kilometer, halbe Stunde on top. A4 Aachen Richtung Köln zwischen Grenzübergang Fettschau und Aachen Zentrum, 3 Kilometer, 25 Minuten mehr. A4 Köln Richtung Aachen zwischen Dreieck Heumer und Köln-Eifeltor, 6 Kilometer, halbe Stunde on top. Und die A40 Dortmund Richtung Essen zwischen Dortmund-Dorstfeld und Dortmund-Klei, 1 Kilometer Stau, für den braucht ihr 16 Minuten länger.
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4: Schönen Mittwochmittag, hallo zusammen, Claudia Löhrs hier. Das Wochenende soll ja wieder so ein bisschen besser werden, ne? Wettertechnisch gesehen. Da könntet ihr dann ja das Geld ausgeben, was ihr jetzt hier heute gewinnt im Geldregen. Das wäre ein Deal, oder? 5.000 Euro sind möglich in dieser oder in der nächsten Spielrunde. Gerne bewerben jetzt die landesweite Geldregel-Hotline. Das ist die 01379 36 5000. Mitmachen könnt ihr ab 18. Das kostet 50 Cent aus allen deutschen Netzen. 5.000 Euro in dieser oder der nächsten Runde. 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

0: schönen Mittwoch mit uns. Kurz nach 12 ist es. Na, guck mal, die einen kommen aus der Mittagspause mit Sodbrennen oder so, keine Ahnung. Und ihr vielleicht mit dem dicken Portemonnaie, das wär's doch, ne?
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0: Ja, heute hat schon richtig, richtig viel Kohle geregnet hier bei uns im Geldregen für Janine. Ich vermute mal, für die ist der Mittwoch hier auf jeden Fall schon absolutes Highlight der Woche. Die hat 20.000 Euro bei uns gewonnen.
2: Hi, hier ist Janine. Boah, ich habe gerade 20.000 Euro gewonnen. Ich kann das immer noch nicht glauben. Ehrlich, mega, ich freue mich riesig.
0: Und es soll natürlich gerne so weitergehen. Wir haben den Geldregen wieder aufgefüllt. Mindestens 5.000 Euro haben wir für euch in dieser oder in der nächsten Runde. Vorher schlägt der Blitz nicht ein. Die landesweite Geldregen-Hotline, das ist die 01379 36 5000. Mitmachen geht ab 18, das kostet 50 Cent aus allen deutschen Netzen. 5000 Euro in dieser oder in der nächsten Runde garantiert.
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0: Hallo zusammen, schönen Mittwoch mit uns. In etwas weniger als einem Jahr ist er hier bei uns in NRW. Landtagswahl am 25. April. Gleichzeitig, muss man ja sagen, haben wir heute einjähriges Bestehen der großen Koalition in Berlin. Also das ist mal eine Gelegenheit zu checken, wie sieht es eigentlich aus mit unseren Parteien. Und wir schauen uns das mal für Nordrhein-Westfalen an. José Narciandi ist unser Politikexperte und Leiter unseres Landtagsstudios. Wie sieht die Lage hier im politischen Feld in NRW aus?
1: Sie ist sehr, sehr unterschiedlich. Die CDU ist aktuell ja Regierungspartei, stellt den Ministerpräsidenten, hat also den Amtsbonus. In den jüngsten Umfragen schneidet sie auch als stärkste Kraft ab. Direkt danach landet in einer Umfrage der NRW-Zeitungen die AfD auf Platz 2, auf Platz 3 die Grünen, auf Platz 4 die SPD und als fünfte Partei hätte die Linke Chancen, in den Landtag einzuziehen. Die FDP würde es nach dieser Umfrage gar nicht erst in den Landtag schaffen.
0: Wer hat denn aktuell die besten Karten?
1: Das ist sehr schwer zu sagen. Die CDU startet ja mit Vorteil durch den Amtsinhaber, aber sie ist nicht unantastbar. Bei jeder Wahl, die ich bisher erlebt habe, hat sich erst wenige Wochen vorher gezeigt, ob es eine Wechselstimmung gibt. Und dann ging es sehr, sehr schnell. Man muss sagen, dass die SPD große Probleme in NRW hat, obwohl sie historisch hier immer schon sehr stark war. Die Grünen, die schwimmen immer irgendwie so mit, aber ihr Kernthema, das Klima, ist aus dem Fokus geraten. Die AfD erlebt in ganz Deutschland gerade auf, das zeigt sich auch bei uns. Und für die FDP, muss ich sagen, schafft sie es nicht mehr in den NRW-Landtag. Dann sehe ich kaum Chancen, dass sie es nochmal in den Bundestag schafft.
0: Das alles kann sich natürlich bis zur Wahl noch stark verschieben. Ein Jahr vor der Landtagswahl in NRW ist das Rennen noch offen. Danke, José Narciandi aus dem Landtagsstudio. Alle Infos und Hintergründe findet ihr auf unserer Homepage und dort findet ihr auch ein paar Fragen, die wir an euch haben. Das wäre super, wenn ihr euch da 3 Minuten Zeit nehmen würdet und die online beantwortet, denn am Freitag sind wir ja mit unserem mobilen Studio im NRW-Landtag und wir wollen die Politiker mit euren Themen konfrontieren. Also wir möchten von euch wissen, was bewegt euch, was brennt euch auf den Nägeln, fühlt ihr euch gut verstanden von der Politik? Schreibt es uns sehr gerne online.

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1: Mit Alexandra Krieg, schönen guten Tag. Das neue Südbad bei uns in Duisburg soll im Juli eröffnen. Der Bau ist größtenteils fertig, jetzt stehen dort noch Fliesenarbeiten und der Einbau des Hubbodens im Sportbecken an. Das Bad hat mehrere Bereiche, darunter ein öffentliches Becken, ein Bereich für Schulen und Vereine sowie ein Kinderbecken. Am Duisburger Innenhafen wird jetzt der historische Robo-Kran saniert. Die Holzkanzel bekommt eine neue Beschichtung. Der Kran ist über 70 Jahre alt und hat früher Getreide umgeschlagen. Seit einiger Zeit steht er schon unter Denkmalschutz. Die Sanierung kostet rund 10.000 Euro. Und der Duisburger Norden hat einen neuen Bezirksdienstmitarbeiter. Michael Büsker ist ab sofort Ansprechpartner in Marxloh, Hamborn, Neumühl und Röttgersbach. Der 42-Jährige ist zu Fuß in den Stadtteilen unterwegs und steht bei Fragen mit Rat und Tat zur Seite.
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3: Hallo zusammen, schöne Mittagspause mit uns, Claudia Löwes hier. Gleich für euch die neue Single von Kamrat, Hug Yourself. Den könnt ihr übrigens live erleben demnächst beim Rainbow Festival in Köln am 27. Juni. Das ist in Kings of Leon für euch, Use Somebody. Hallo zusammen.

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0: Sweet Dreams, La Bouche. Schönen Mittwochmittag. Ah, das ist immer, es sind so viele Feiertage jetzt im Mai, ne? Und dann hier ein Kurztrip und da ein langes Wochenende. Ah, das kostet, das kostet.
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0: Ja, ja, es läppert sich. Aber wir könnten euch da sehr gerne ein bisschen unterstützen finanziell. Rüber zu Henrik Frost ins landesweite Geldregenstudio.
2: Ich habe die sehr sympathische Chantal am Telefon. Hallo.
3: Hallöchen.
2: Und ich sage sehr sympathisch, nicht nur, weil du total positiv klingst, sondern weil, wenn du hier was gewinnen würdest gleich, auch jemand anderes noch profitiert.
3: Ja, meine Mama. Weil ich meiner Mama echt viel verdanke mittlerweile. Bin einfach unfassbar glücklich, sie als meine Mama zu haben.
2: Ach, guck mal, das wäre der eine Teil von deinem Gewinnbatzen, sag ich mal. Der andere Teil könnte in die Fohlen fließen. Allerdings jetzt nicht in die Pferde.
3: Nee, natürlich ins Stadion der Fohlenelf. Da bin ich auch sehr glücklich mittlerweile. Ist einfach ein schönes Feeling da drinnen.
2: Du bist Fan von Borussia Mönchengladbach und hättest gerne eine Dauerkarte.
3: In der Nordkurve, im Block 14.
2: In der Nordkurve. Was kostet so eine Dauerkarte inzwischen?
3: Ich meine 250 Euro ungefähr.
2: Ja, ist schon ein Batzen Kohle, ne? Und man muss lange warten.
3: Ja.
2: Chantal, die Warteschlange, die können wir für dich nicht skippen, aber beim Geld können wir ein bisschen nachhelfen.
3: Ja.
1: 200 Euro.
3: Weiter.
1: 400 Euro.
3: Stopp. Ich freue mich.
2: Chantal.
3: Ja.
2: Die Dauerkarte wäre bezahlt und ich glaube, deine Mama freut sich auch. 400 Euro.
3: Ja. Dankeschön.
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1: Mit Malte Albrecht. Guten Tag. Jetzt ist es bestätigt. Nach dem Ausbruch des Hunter-Virus auf einem Kreuzfahrtschiff steht fest, dass sich Menschen gegenseitig damit angesteckt haben. Drei Passagiere, darunter eine Deutsche aus Passau, sind schon an den Folgen gestorben. Thorsten Adolfs mit weiteren Infos.
2: Die Hondius liegt seit Sonntag vor den Kapverden im Atlantik vor Anker, nachdem das Virus

0: an Bord entdeckt wurde. Normalerweise verbreiten sich Hunter-Viren über Nagetierausscheidungen. Im aktuellen Fall handelt es sich aber um einen speziellen Virenstamm, der direkt von Mensch zu Mensch übertragbar ist. Das haben Tests in Südafrika bestätigt. Ein niederländischer Passagier verstarb schon Mitte April. Seine Frau wurde später in Johannesburg in ein Krankenhaus gebracht, wo sie ebenfalls starb. Ein britischer Passagier wird dort aktuell auf der Intensivstation behandelt. Die Behörden arbeiten jetzt mit Hochdruck daran, die Ausbreitung zu stoppen und die restlichen etwa 150 Menschen an Bord medizinisch zu versorgen. Im Moment wird untersucht, ob es Erkrankte gibt, die dringend von Bord gebracht werden müssen. Für die anderen Passagiere soll es zu den Kanarischen Inseln gehen. Es wird erwartet, dass sie dort in 3 bis 4 Tagen eintreffen werden. Dort angekommen sollen Besatzung und Passagiere untersucht, gegebenenfalls medizinisch versorgt und in ihre jeweiligen Heimatländer zurückgebracht werden. Die WHO vermutet, dass die Infektionskette von dem mittlerweile verstorbenen niederländischen Ehepaar ausging, das sich vor der Einschiffung in Argentinien noch an Land angesteckt haben könnte.
1: Und jetzt weitere Nachrichten in der Zusammenfassung. Die Umweltminister aus NRW und Brandenburg fordern ein schnelles Verbot von Einweg-E-Zigaretten. Die Geräte seien nicht nur schlecht für die Umwelt, bei falscher Entsorgung könnten sie auch Brände in Müllanlagen auslösen. Auf der Umweltministerkonferenz in Leipzig übermorgen soll die Bundesregierung deshalb zu schnellem Handeln aufgefordert werden. In der Straße von Hormus ist ein französisches Containerschiff angegriffen worden. Nach Angaben der Reederei wurden dabei mehrere Besatzungsmitglieder verletzt und in Sicherheit gebracht. Das unter maltesischer Flagge fahrende Schiff sei beschädigt worden. Wer hinter dem Angriff steckt, ist noch unklar. An den deutschen Flughäfen ist es im April deutlich ruhiger zugegangen. Laut dem Flughafenverband ADV sanken die Passagierzahlen im Vergleich zum Vorjahr um mehr als 9%. Als Gründe werden vor allem der Iran-Krieg und die Streiks bei der Lufthansa genannt. Fragen kostet nichts, sagt man. Bei ChatGPT stimmt das aber nicht so ganz. Der Entwickler OpenAI gibt in diesem Jahr rund 50 Milliarden Dollar aus, das sind etwa 43 Milliarden Euro, und zwar allein für Rechenleistung. Das hat jetzt zum ersten Mal ein Topmanager bestätigt. Die Zahl zeigt, künstliche Intelligenz ist extrem teuer, vor allem weil die Technik noch am Anfang steht und ständig weiterentwickelt wird. Und OpenAI plant noch mehr. In den nächsten Jahren soll insgesamt mehr als 1 Billion Dollar in KI-Infrastruktur fließen. ChatGPT hatte vor ein paar Jahren den aktuellen KI-Boom ausgelöst. Inzwischen gibt es aber starke Konkurrenz, zum Beispiel durch Google Gemini oder das KI-Unternehmen xAI von Tech-Milliardär Elon Musk. Und das waren die Nachrichten mit Malte Albrecht.
2: Das Wetter.
3: Es wird noch weniger mit dem Regen, versprochen. Aber frisch ist es, 12 Grad. Am Abend ist es dann meistens trocken. Da kann man vielleicht auch mal eine kleine Feierabendrunde drehen. Morgen dann immer noch viele Wolken, aber nicht mehr so viel Regen. Und zum Wochenende hin dann freundlicher, wärmer und mehr Sonne.
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3: Viel los auf den Autobahnen bei dem Wetter natürlich. Alles ab 20 Minuten Wartezeit jetzt für euch. A1 Münster Richtung Köln zwischen dem Carmener Kreuz und Schwerte 12 Kilometer Stau. Da braucht ihr fast 40 Minuten länger. A2 Dortmund Richtung Oberhausen zwischen Gladbeck-Ellinghorst und Kreuz Oberhausen 9 Kilometer. Eine halbe Stunde kommt da oben drauf. A4 Olpe Richtung Aachen zwischen dem Kreuz Köln-Ost und Köln-Eiffelturm 9 Minuten. Hier fast 50 Minuten on top. A30 Bad Oeynhausen Richtung Rheine zwischen Bissendorf und Osnabrück-Hellern 7 Kilometer Stau nach einem Unfall. Da dauert es gerade eine Dreiviertelstunde länger. Die A40 Dortmund Richtung Duisburg zwischen Gelsenkirchen Süd und Mülheim-Winkhausen 12 Kilometer, gute halbe Stunde. Und die A44 Kassel Richtung Dortmund zwischen Kreuz Werl und Kreuz Dortmund-Unna 7 Kilometer Stau, gut 20 Minuten kommt da oben drauf. Kommt gut und sicher an.
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3: Und wir warten und warten und warten drauf, dass dieser Regen hier heute endlich aufhört. Er ist hartnäckig, ne? Ihr merkt es. Dieser Regen hier kommt Gott sei Dank sehr stabil von oben. Und zwar heißt das unser Geldregen. 5.000 Euro sind versprochen in dieser Runde Geldregen. Ihr könnt euch gerne bewerben noch für die aktuelle Spielrunde. 01379635000. Mitmachen könnt ihr, wenn ihr 18 seid. Das kostet 50 Cent aus allen deutschen Netzen. Claudia Löhr, mein Name. Einen schönen Mittwoch mit uns. Hallo zusammen. Aha.

0: Ach, das macht wirklich Spaß. Das macht richtig Spaß, euch hier happy zu machen.
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0: Janine, die hat heute schon hier bei uns im Geldregen 20.000 Euro gewonnen. Und die hat natürlich zuerst mal ihren Mann angerufen.
2: Ja, super, ehrlich. Weltklasse.
3: Ja. Mega. Mega, kann man gar nicht glauben, ne?
2: Ja.
3: Unglaublich, ja.
2: Kommt genau zum richtigen Zeitpunkt. Gerade das Haus ein bisschen umgebaut zu Hause. Also ja, sehr schön.
0: Tja, perfekt. 20.000 Euro ist natürlich schon eine Hausnummer. Aber ein paar Nummern kleiner ist auch fantastisch. Chantal hat eben bei uns 400 Euro gewonnen. Und das ist für euch jetzt doppelt gut, denn jetzt wisst ihr, die versprochenen 5.000 Euro, die sind in dieser Runde garantiert im Geldregen, also ohne Blitz. 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

0: Luis Fonsi, Demi Lovato, ja, Tapas. Tapas ist so ein Thema, das wird auch mal sehr, sehr gerne fotografiert. Schön beim Spanier, die Oliven, der leckere Schinken. Wir haben es gestern schon kurz angesprochen. Im Restaurant wird sehr gerne mal fotografiert und dann zack in die Insta-Story. Das machen viele, aber das nervt zum Teil auch, oder? Wie ist es bei euch?
1: Ich tue das nicht, nein.
2: Auch nicht.
3: Ich finde, man sollte einfach das Essen genießen und sich dann darauf konzentrieren. Man muss jetzt auch nicht alles mit der Welt teilen. Außer wenn man selber kocht, dann kann man ja wirklich auch stolz drauf sein.
4: Man geht ins Restaurant, um zu essen und nicht, um mit dem Handy am Tisch zu sitzen. Ne? Wenn jeder ein Handy am Tisch hat, das nervt halt.
0: Ja, manche machen ja wirklich ein richtiges Fotoshooting daraus, das nervt natürlich auch. Wie ist es denn aber eigentlich, wenn ihr dann im Hintergrund sitzt und mit auf einem Foto auftaucht? Dürftet ihr das dann auch in den WhatsApp-Status packen? Niklas Lünebach aus der Redaktion, sind wir Deutschen ja eigentlich sehr streng im Datenschutz, ne? Wie ist denn das?
1: Ja, eigentlich schon, aber tatsächlich ist es hier ein bisschen anders. Denn wenn ich jetzt ein Foto im Restaurant mache und du bist im Hintergrund zu sehen, darf ich das trotzdem posten. Weil Restaurants gelten als öffentlicher Raum und im öffentlichen Raum darfst du erstmal grundsätzlich fotografieren. Dazu Rechtsanwalt Arndt Kempkens.
5: Wenn da jemand so am Rande sozusagen mit fotografiert ist und man darf grundsätzlich fotografieren, das darf man dann posten. Es sei denn natürlich, die Personen würden sagen, ich will nicht gefilmt werden, würden beispielsweise abwinken, dann muss man das sofort einstellen.
1: Es gibt natürlich noch ein paar weitere Einschränkungen. Zum Beispiel darf niemand entwürdigend dargestellt werden. Also sagen wir mal, ich mache ein Foto von meiner Frikadelle und bei dir im Hintergrund sieht man, wie dir gerade die Bockwurst aus den Fingern rutscht und der ganze Senf aufs T-Shirt. Ah, das ist ja dann auch doof für dich. Ja. Das dürfte ich dann zum Beispiel nicht hochladen.
0: Da würde ich dir auch sehr raten.
1: Ja, sehr. Ärger von dir.
0: Außerdem mag ich keinen Senf. Egal, also wenn ihr im Restaurant euer Essen fotografiert und das postet, passt ein bisschen auf, habt ein Auge drauf. Danke, Niklas.
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Abend wieder den Soundtrack der Stars. 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Ab 18 Uhr eine Stunde lang Atze Schröder bei Radio Mixtape. Und hier sind jetzt The Weeknd und Blinding Lights. Claudia Löhs hier, hallo zusammen, schönen Mittwoch mit uns.

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0: Hallo zusammen, schönen Mittwoch euch. Gleich die neue von Mark Forster ein.
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0: So, ich gehe gleich in Mittagspause, aber vorher möchte ich hier schon nochmal die Kassenklingeln hören. Henrik Frost.
2: Um diese Zeit frühstücken, ja, für manche ist das eventuell ein bisschen fremd, für Lana für dich völlig in Ordnung.
3: Ja, genau. An einem freien Tag schlafe ich gern aus, deshalb darf das Frühstück auch gerne mal ein bisschen später sein.
2: Du wirst nämlich gerade unterwegs im Supermarkt so ein paar Frühstückssachen kaufen, bevor du dann gleich mit deiner Schwester warst, ne, frühstückst?
3: Ja, genau.
2: Dann schon mal ganz guten Appetit von mir, auch wenn das relativ spät ist in meinen Augen, aber hey, ihr habt alle Freiheiten, die ihr machen könnt. Und apropos Freiheit, die würdest du dann in deinem Sommerurlaub auch gerne genießen. Wohin soll es gehen?
3: Gerne nach Mexiko. Das steht schon seit Jahren auf meiner Bucketliste und da möchte ich unbedingt hinreisen. Mexiko ist wirklich ein unfassbar schönes Land. Die Leute sind relativ cool, deshalb möchte ich da definitiv mal hinreisen.
2: Lada, wir schauen, wie wir dich finanziell unterstützen können. Pass auf, dass der Blitz nicht einschlägt.
3: Dankeschön.
1: 220 Euro.
3: Weiter.
1: 550 Euro.
3: Weiter.
1: 2.300 Euro.
3: Weiter.
1: 4.000 Euro.
3: Weiter.
1: 5.000 Euro.
3: Stopp.
2: Lana?
3: Ja?
2: Du bist noch im Supermarkt, ne?
3: Nee, ich sitze im Auto, aber ja.
2: Aber dann geh mal gleich rein, kauf noch Tacos und du fliegst nach Mexiko.
3: Oh mein Gott, das ist Wahnsinn. Oh mein Gott. Das ist crazy.
2: Lana schicken wir in den Urlaub mit 5.000 Euro. Ihr versüßt euch jetzt diesen Mittag und Nachmittag auch mit garantiert 2.000 Euro in jeder Runde, die wir heute noch spielen. 2.000 Euro ohne Blitz.
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1: Mit Malte Albrecht. Guten Tag. Einweg-E-Zigaretten sollen in Deutschland vom Markt verschwinden. Zumindest wenn es nach dem Willen von NRW und Brandenburg geht. Beide Bundesländer fordern ein schnelles Verbot der beliebten kleinen Geräte. Thorsten Adolfs aus den Nachrichten. Was genau stört Sie denn an den Einweg-Vapes?
2: Die Umweltminister aus NRW und Brandenburg sehen ein riesiges Problem für unsere Natur und die Sicherheit. Weil man weder die Batterie noch die Flüssigkeit tauschen kann, landen die Vapes nach kurzer Nutzung nämlich im Müll. Außerdem würden sie oft nicht so entsorgt, wie es eigentlich sein müsste, sagen die Umweltminister. Wenn die Einweg-E-Zigaretten im Restmüll landen, wo sie nicht hingehören, dann können sie bei den Entsorgern Brände auslösen und sogar giftige Gase freisetzen. Landen sie einfach in der Natur, gelangen die Schadstoffe direkt in die Böden und Gewässer. Deshalb wollen die Länder jetzt bei der Umweltministerkonferenz in Leipzig dafür sorgen, dass die Bundesregierung bei dem Thema Gas gibt.
1: Und wie sieht es aktuell mit dem Verkauf solcher Vapes aus und was müssen Verbraucher dabei beachten?
2: Der Markt für diese Produkte ist trotz der vielen Probleme in letzter Zeit ordentlich gewachsen. Auch die Tatsache, dass Mediziner wegen des enthaltenen Nikotins vor den Gesundheitsgefahren warnen, scheint viele nicht davon abzuhalten, diese Vapes zu nutzen. Eine Änderung wird es ab Juli geben. Dann können Verbraucher ihre E-Zigaretten überall dort zurückgeben, wo sie die Produkte gekauft haben. Das soll zumindest für eine fachgerechte Entsorgung sorgen, bis die Bundesregierung das Verbot vielleicht irgendwann einmal umsetzen wird.
1: Dankeschön, Thorsten. Und jetzt Meldungen im Überblick. Die EU ist zuversichtlich, dass es mit den USA schnell einen Kompromiss bei den Autozöllen geben wird. Handelskommissar Šefčovič sagte nach Gesprächen mit US-Vertretern, beide Seiten müssten das schon im Sommer vereinbarte Zollabkommen umsetzen. US-Präsident Trump hatte letzte Woche angekündigt, Zölle auf Autos und Lastwagen aus der EU von 15% auf 25% zu erhöhen. Der Deutsche Mieterbund warnt vor drohenden Kürzungen beim Wohngeld. Präsidentin Weber-Moritz sagte dem RND, gerade wegen der explodierenden Mieten in den Städten seien Einschnitte zulasten der Betroffenen klar abzulehnen. Hintergrund sind die Haushaltslöcher des Bundes. Das Bauministerium soll demnach 1 Milliarde Euro einsparen. Fast jeder fünfte junge Erwachsene in Deutschland hat keinen Berufsabschluss. So steht es im Berufsbildungsbericht, den Familienministerin Prien im Bundeskabinett vorgestellt hat. Sie warnte außerdem vor Problemen am Ausbildungsmarkt. Trotz steigenden Interesses der Bewerber blieben viele Stellen unbesetzt, sagte sie. In gut 5 Wochen startet die Fußball-WM, aber für viele Hotels in den USA läuft das Geschäft bisher offenbar nur schleppend. Das hat der amerikanische Hotelverband mitgeteilt. Die WM sei bisher noch nicht der erhoffte Tourismusmagnet, heißt es. Rund 80% der Hotels in den WM-Städten, von Los Angeles bis New York, melden demnach weniger Buchungen als erwartet. Laut dem Verband schrecken vor allem Visahürden und die aktuelle Weltlage viele Fans ab. Die FIFA sieht das Ganze deutlich positiver und spricht von einer beispiellosen Nachfrage. Frage: Mehr als 5 Millionen Tickets seien schon verkauft, sagte eine Sprecherin. Und das waren die Nachrichten mit Malte Albrecht.
3: Das Wetter. Dicke Wolken da draußen zwischendurch. Kommt auch immer wieder noch so ein bisschen Regen runter gegen Abend. Dann aber trocken hier bei uns in Duisburg. Aktuell bei 8 Grad. Morgen geht's dann weiter mit vielen dicken Wolken, aber kein Regen mehr. Es wird milder, dann Höchstwerte um die 15 Grad. Radio Duisburg Verkehr. Das sind die Staus, die A3 Köln-Oberhausen zwischen Wedau und dem Kreuz Kaiserbergen. 1,4 Kilometer obendrauf. Dann die A40 Venlo nach Essen. Zwischen Mörszentrum und Häfen 1 Kilometer plus 9 Minuten. Die A42 Kamp-Lindfort nach Dortmund. Zwischen dem Kreuz Duisburg Nord und Oberhausen West 2 Kilometer plus 9 Minuten. Und die 59 einmal Duisburg Dienstlaken. Zwischen Düssern und dem Kreuz Duisburg Nord 3 Kilometer 10 Minuten mehr einplanen. Und die 59 andersrum Dienstlaken Duisburg. Zwischen Althamborn und dem Kreuz aktuell 2 Kilometer 6 Minuten plus.
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3: Und hier für euch 3 Hits am Stück. Ich bin Thorsten Krapper. Euch einen schönen Mittwoch.

0: Radio Duisburg ist hier. Um Viertel nach zwei euch einen schönen Nachmittag. Und heute Abend, da wird es wieder lustig hier bei uns in Duisburg. Versprochen, Bene Hauswirt ist da, der weiß, wo ihr zum Lachen hin müsst, ne?
1: Der Quatsch-Comedy-Club ist heute Abend wieder im Bora am Dellplatz. Es wird also auf jeden Fall ein lustiger Abend. Aber wie immer können wir nicht genau sagen, wer da heute so auf der Bühne steht. Das stellt sich ja meistens erst kurz vorher raus. Auf jeden Fall drücken sich da verschiedene Comedians gegenseitig das Mikro in die Hand. Karten bekommt ihr online für 36 Euro. Geht heute um 20 Uhr los.
0: Dankeschön, Bene. Und noch mehr Tipps und Termine findet ihr auch immer auf unserer Homepage. Geht mal drauf, radioduisburg.de.

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1: Euch einen schönen Nachmittag. Radio Duisburg um 22 Minuten nach 2.
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1: 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Macht es wie die Lana.
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0: Calvin Harris, Ellie Goulding, Radio Duisburg. Wir haben halb drei.
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2: Schönen guten Tag. Das neue Südbad hier bei uns in Duisburg soll im Juli eröffnen. Der Bau ist größtenteils fertig. Jetzt stehen noch Fliesenarbeiten an. Außerdem muss im Sportbecken noch der Hubboden eingebaut werden. Das Bad hat mehrere Bereiche. Dazu gehören ein öffentliches Becken, ein Bereich für Schulen und Vereine sowie ein Kinderbecken. Am Duisburger Innenhafen wird jetzt der historische Robu-Kran saniert. Die Holzkanzel bekommt eine neue Beschichtung. Der Kran ist über 70 Jahre alt und hat früher Getreide umgeschlagen. Er steht schon lange unter Denkmalschutz. Die Sanierung kostet rund 10.000 Euro. Und der Duisburger Norden hat einen neuen Bezirksdienstmitarbeiter. Michael Büsker ist ab sofort Ansprechpartner für die Bürger in Marxloh, Hamborn, Neumühl und Röttgersbach. Der 42-Jährige ist zu Fuß in den Stadtteilen unterwegs und steht bei Fragen zur Seite.
1: Das Wetter.
0: Heute viele dicke Wolken, zwischendurch auch immer wieder Regenschauer. Ab dem Abend dann aber trocken bei uns. Aktuell nur 8 Grad. Morgen dann auch viele Wolken, aber immerhin kein Regen mehr dazu. Es wird milder bei bis zu 15 Grad. Radio Duisburg Verkehr, das sind die Staus, die A3 Köln-Oberhausen zwischen Breitscheid und Kaiserberg. 3 Kilometer plus eine Viertelstunde. Dann geht's weiter auf der 42 Kamp-Lindfort in Richtung Dortmund. Zwischen Beek und dem Kreuz Oberhausen West 2 Kilometer plus 9. Und die 59 einmal Duisburg-Dienstlaken zwischen Zentrum und dem Kreuz Duisburg Nord. 5 Kilometer plus eine Viertelstunde. Und die 59 andersrum von Dienstlaken nach Duisburg. Zwischen dem Kreuz Duisburg Nord und dem Kreuz 2 Kilometer 8 Minuten plus.
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0: Euch einen schönen Mittwochnachmittag. Ich bin Thorsten Krapper.

0: Gleich für euch neue Musik von Michael Schulte hier bei Radio Duisburg.
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0: Und da haben wir die Petra getroffen. Petra kommt aus Hochfeld.
2: Meine Duisburgerin des Tages ist meine Schwiegermutter. Meine Schwiegermutter ist jetzt 84 und wir wohnen zusammen in einem Haus. Sie ist einfach der Mensch, der immer für mich da ist. Mhm. Also ich kann Tag und Nacht da anklingeln und die würde mich überall hinfahren, abholen. Gestern sind wir von ihr nochmal herzlich bekocht worden. Sie ist einfach toll, ein toller, toller Mensch und ist immer am Geschehen interessiert, ist gerne dabei, auch wenn wir Feiern haben. Da ist sie dann dabei, mittendrin. Das ist eben halt meine Schwiegermutter.
0: Sagt die Petra aus Hochfeld. Wer da draußen ist, euer Duisburger, eure Duisburgerin des Tages, schickt uns gerne auch mal eine WhatsApp-Sprachnachricht an die 0203 80 08 999.
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1: Euch einen schönen Nachmittag und jetzt wieder rüber zu Henrik Forst ins Landesweite Geldregenstudio. Hallöchen.
2: Uwe ist bei mir am Telefon und Uwe geht heute richtig schick essen mit seiner Tochter. Du bist beim Schachtelgastronom, sag ich mal.
3: Ja, das hört sich gut an.
2: Uwe, zu welchem Anlass?
3: Ach, einfach so. Ich war mit dem Kind heute Morgen unterwegs, noch nach Königinkleider gucken. Ja. Und dann haben wir gesagt, mach mal zum Abschluss noch einen Stopp bei McDonald's.
2: Ja, kommt ja auch immer gut an bei den Kids, ne?
3: Kommt beim Kind immer gut an.
2: Wenn du hier gleich Geld rausholst, außer für so einen Burger, wofür geht das doch drauf?
3: Frau, Kinder und vielleicht auch noch dem Spickau-Schützenverein, dem Hofstaat.
2: Ah, du bist im Schützenverein.
3: Ja, meine Tochter ist zurzeit Königin.
2: Oh ja, das ist auch eine teure Angelegenheit.
3: Jupp.
2: Wie viel muss man da investieren?
3: Ist relativ, von bis.
2: Ja, aber
3: ich denke, in so einem Königsjahr spielt Geld keine Rolle.
2: Ja, das ist schon mal eine gute Aussage. Wenn man so einen Papa hat, dann hat man alle Sorgen vergessen, glaube ich.
3: Ja, kann man sagen.
2: Uwe, hier ist dein Geldregen.
3: Ja.
0: 500 Euro.
3: Weiter.
0: 800 Euro.
3: Weiter.
0: 1500 Euro.
3: Weiter.
0: 2000 Euro.
3: Weiter.
2: Uwe, was ist denn da los?
3: Ups, Gewitter.
2: Wo wolltest du hin?
3: 5000.
2: Ja, es waren 2000 drin.
3: Ah, dumm gelaufen.
2: Uwe, das war der Blitz, tut mir leid.
3: So ist das Leben.
2: Ich wünsche dir trotzdem eine schöne Schützenfestsaison.
3: Alles klar, schönen Dank.
2: Ciao.
3: Ja, ciao.
2: Und das war der Blitz. Wie ärgerlich für Uwe. 2000 Euro waren garantiert. Die packen wir dann aber jetzt auch in die letzte Runde Geldregen. 2000 Euro für euch garantiert. Ruft an, genau hier.
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0: 9 Minuten ist es 3. Hallo, wer ist dran?
1: Ja, hallo. Ich wollte nur durchgeben, dass am Zuschlag die Bahn mit dem Auto zusammengestoßen ist und da momentan nichts mehr geht. Also die Straßenbahnhaltestelle Amsterdamer Straße und wie die da alle heißen, die sind alle voll und warten auf der Bahn, aber die kann leider nicht durch, weil leider der Unfall dort passiert ist. Alles klar, gute Fahrt weiterhin. Tschüss.
0: Danke für die Info.

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10: 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Sagt nur rechtzeitig Stopp.
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1: Mit Malte Albrecht. Guten Tag. Immer mehr Menschen in Deutschland wehren sich, wenn es um die Nutzung ihrer persönlichen Daten geht. Der neue Jahresbericht der Datenschutzbeauftragten zeigt einen deutlichen Anstieg bei den Beschwerden und Anfragen. Thorsten Adolfs aus dem News-Team. Warum melden sich denn plötzlich so viele Bürger bei der Behörde?
2: Ja, die Menschen werden einfach wachsamer und sie fordern ihre Rechte gegenüber Firmen und Behörden stärker ein als früher. Laut der Bundesbeauftragten für Datenschutz gab es im vergangenen Jahr mehr als 11.000 Anfragen und Beschwerden. Das ist ein sattes Plus von mehr als einem Drittel gegenüber dem Jahr davor. Die Datenschutzbeauftragte Specht-Riemenschneider sagt, dass der Datenschutz heute ein wichtiger Vertrauensanker sei. Viele würden sich bei neuen Technologien unsicher fühlen und deshalb klare Regeln erwarten. Es gehe den Menschen dabei nicht darum, den Fortschritt zu blockieren, sondern sie wünschten sich Sicherheit im Umgang mit ihren Daten, so die Datenschutzbeauftragte.
1: In einigen Fällen ist die Behörde direkt aktiv geworden. Was passiert denn, wenn Unternehmen oder Einrichtungen sich nicht an die Regeln halten?
2: Also das Amt greift bei Verstößen hart durch. Über 100 Kontrollen wurden im vergangenen Jahr durchgeführt, oft mit Folgen. Ein prominentes Beispiel ist der Telekommunikationskonzern Vodafone. Er muss wegen Mängeln beim Datenschutz eine Strafe von 45 Millionen Euro zahlen. Ein wichtiges Thema bleibt auch die elektronische Patientenakte. Die Behörde sieht darin zwar Chancen für eine bessere medizinische Versorgung. Sie sagt aber auch, dass der Schutz sensibler Gesundheitsdaten dabei ganz klar immer an erster Stelle stehen muss.
1: Danke, Thorsten. Und jetzt weitere Nachrichten, kurz und kompakt. Mehr als jeder zweite Krankenhausfall in Deutschland kann vermieden und ambulant behandelt werden. So steht es im aktuellen AOK-Krankenhausreport. Demnach ließen sich dadurch 39% der Klinikausgaben einsparen. Die Studienautoren fordern deshalb Nachbesserungen bei der Krankenhausreform und einen stärkeren Ausbau ambulanter Angebote. Wer zum Beispiel bei der Jobsuche oder auf dem Wohnungsmarkt diskriminiert wird, soll künftig besser dagegen rechtlich vorgehen können. Das Bundeskabinett hat eine Änderung des Allgemeinen Gleichstellungsgesetzes auf den Weg gebracht. Opfer von Diskriminierung haben künftig unter anderem 4 Monate Zeit, ihre Rechte durchzusetzen. Bisher sind es 2 Monate. Gute Nachrichten für Pendler. Die Reparaturarbeiten an der A52 Ruhrtalbrücke zwischen Essen und Düsseldorf sind abgeschlossen. Laut der Autobahn GmbH des Bundes wird die Baustelle in der kommenden Nacht abgebaut. Danach kann der Verkehr wieder ungehindert fließen. Auslöser der Sperrung war ein 15 cm breiter Spalt in der Brückenkonstruktion. Hungrige Raubtiere zu füttern ist normalerweise keine gute Idee, auch nicht im Dortmunder Zoo. Dort hat ein Besucher für ordentlich Wirbel gesorgt. Er hat seinen Rucksack voll mit Schweinegulasch über den Zaun ins Löwengehege geworfen. Laut Polizei dachte der 29-jährige Mann wohl, die Tiere hätten Hunger, weil sie so laut waren. Mindestens ein Löwe hat davon gefressen und genau das kann gefährlich sein, denn rohes Schweinefleisch vertragen sämtliche Katzenarten überhaupt nicht. Strafbar gemacht hat sich der Mann nicht. Löwenfüttern ist grundsätzlich keine Straftat. Aber sollte ein Tier krank werden, kann der Zoo die Behandlungskosten von ihm zurückfordern. Und das waren die Nachrichten mit Malte Albrecht.
3: Das Wetter. Dicke Wolken da draußen zwischendurch. Kommt auch immer wieder so ein bisschen Regen runter. Gegen Abend wird es dann trockener bei uns, aktuell bei 8 Grad. Schauen wir kurz auf morgen, auf den Donnerstag. Auch da viele dicke Wolken, aber immerhin trocken dazu. Es wird auch milder. Morgen Werte um die 15 Grad. Radio Duisburg Verkehr fährt aktuell vorsichtig. Es gibt einen Unfall auf der A40 in Richtung Venlo und zwar direkt im Kreuz Mörs. Das sind die Staus jetzt um kurz nach 3, die A3 Köln-Oberhausen zwischen Wedau und dem Kreuz Kaiserberg. 3 Kilometer, 7 Minuten plus. Die A40 Duisburg-Essen zwischen Häfen und Kaiserberg. 1 Kilometer, 3 Minuten obendrauf. Die 59 Duisburg-Dienstlaken zwischen Zentrum und Marxloh. 5 Kilometer, 20 Minuten on top. Und die 59 andersrum Dienstlaken nach Duisburg zwischen Marxloh und dem Kreuz. 2 Kilometer plus 10 Minuten.
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3: Hier sind für euch 3 Hits am Stück. Ich bin Thorsten Krapper. Schönen Nachmittag.

0: 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Schönen Nachmittag.
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0: So, da war ich diesmal unterwegs und zwar in Meiderich und da habe ich in einem sehr kleinen Waschsalon auf der Horststraße die Deborah getroffen und die hatte gerade in die größte Maschine gefühlt 5 Kilo Kinderwäsche gepackt.
2: Ich bin hier im Waschsalon, weil meine Maschine zurzeit kaputt ist. Ja, und ich jetzt auch leider gerade kein Geld habe, mir eine neue zu kaufen und es ist direkt um die Ecke, ist eigentlich ganz praktisch und die Maschine ist riesengroß, geht eine Menge rein, mit dem Kind auf jeden Fall praktisch und Wäschetrockner direkt im Anschluss. Ja, besser geht's da gar nicht.
0: Ja, 4,50 Euro hat Deborah für die ganz große Maschine bezahlt. Der Trockner kommt dann noch extra dazu. Ganz okay, sagt sie.
2: Die Maschinen sind auch, ich glaube, seit einem Jahr oder anderthalb sind die auch alle neu gemacht worden. Also alles hier komplett einmal frisch gemacht. Also es spricht sich auf jeden Fall rum. Also die Waschküche ist hier sehr beliebt.
0: Ja, die auf der Horststraße in Meiderich und eure Geschichten aus dem Waschsalon hört ihr immer mittwochs hier bei uns bei Radio Duisburg.
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0: 22 nach 3.
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0: So, der Uwe, der hat gerade gezockt. Dann kam leider das hier. Ah, der Blitz. Dabei ist der Geldregen doch richtig prall gefüllt.
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0: Jetzt in dieser Runde, die letzte Runde für heute, haben wir mindestens 2000 Euro für euch. Vorher gibt es garantiert keinen Blitz. 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
0: Im großen Baum, da entsteht derzeit das neue Südbad. Alexandra Krieg ist da aus den Nachrichten und die Eröffnung rückt näher.
2: Ja, die Bauarbeiten sind fast fertig. In den nächsten Wochen werden jetzt zum Beispiel noch Fliesen verlegt und dann soll voraussichtlich im Juli der Betrieb starten können. Das Schwimmbad wird auf jeden Fall mehrere Bereiche haben. Es gibt ein Becken für alle Besucher, eins für Schulen und Vereine, eins zum Schwimmen lernen und noch eins für Kinder.
0: Und es gibt noch eine technische Besonderheit.
2: Ja, die Becken werden nämlich KI überwacht. Ein Computersystem übernimmt die Aufgabe und soll dann Alarm schlagen, wenn jemand in Gefahr sein könnte. Und wenn jetzt mit den restlichen Arbeiten tatsächlich alles klappt, soll die große Eröffnungsparty pünktlich zu den Sommerferien starten. Sie ist im Moment für den 17. Juli geplant.
0: Und jetzt weitere Meldungen.
2: Das Landvermann-Gymnasium in der Stadtmitte hat eine Drohmail bekommen. Die Polizei ermittelt nach dem Vorfall am Montag und hat die Lage vor Ort im Blick. Das Duisburger Landgericht hat einen 30-Jährigen zu 4 Jahren Haft verurteilt. Der Mann war vor einem Jahr mit seinem Auto auf seinen Cousin zugefahren und hatte ihn danach noch mit einem Messer verfolgt. Und diesen Monat startet eine neue App, für die man On-Demand-Busse in ganz NRW buchen kann. Auch den MyBus der DVG. Die App Rufmobil NRW bündelt erstmals die verschiedenen Angebote.
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0: Dicke Wolken da draußen zwischendurch mit Regenschauern ab dem Abend. Dann aber trocken bei uns in der Stadt, aktuell bei nur 8 Grad. Morgen geht's auch weiter mit vielen dicken Wolken, aber kein Regen mehr dazu. Es wird auch milder, dann bis zu 15 Grad in der Spitze. Radio Duisburg Verkehr aktuell mit diesen Staus. Die A3 Köln-Oberhausen zwischen Breitscheid und Kaiserberg. 3 Kilometer, 10 Minuten obendrauf. Dann weiter die A42 Dortmund in Richtung Kamp-Lintfort. Zwischen Neumühl und dem Kreuz Duisburg-Nord 2 Kilometer, 10 Minuten obendrauf. Die 59 Duisburg-Dienstlaken, Stau zwischen Zentrum und Meiderich 2 Kilometer. Da dauert es aktuell eine Viertelstunde länger. Und die 59 andersrum Dienstlaken nach Duisburg zwischen Althamborn und dem Kreuz 2 Kilometer, 8 Minuten plus.
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0: Ich bin

0: für euch die 80er hier bei Radio Duisburg Midnight Oil. Wir haben ganz genau 20 Minuten vor vier. Also mich kannst du damit jagen, andere stehen drauf, ne? Auf Spargel.
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0: Letzte Runde für heute.
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0: Und damit nochmal rüber zu Henrik Frost für uns im landesweiten Geldregenstudio.
2: Hallo Homie.
3: Hallo.
2: Du möchtest bei mir Geldregen spielen, machen wir auch sofort. Vorher geht's aber für dich in die Stadt, ein paar Besorgungen machen.
3: Ja, so ein paar Einkäufe und dann die Kinder abholen aus Schule und Kindergarten.
2: Bei denen steht ja bald auch der Geburtstag an. Was steht da so auf der Wunschliste?
3: Also bei der Großen planen wir wahrscheinlich wieder so ein neues großes Holzpferd für den Kindergarten. Das alte hat sie geschenkt bekommen und das fällt so langsam auseinander.
2: Ja, sie ist ja auch sehr pferdebegeistert, wie viele Mädels in dem Alter.
3: Ja, sie geht einmal die Woche zum Reiten.
2: Ah ja, ich kenne mich jetzt nicht so ganz aus, aber ich glaube, das ist schon ein teures Hobby, ne?
3: Also jetzt für das Reiten, da ist auch Theorie mit dabei, so um die 100 Euro.
2: Aber Romy, ja. Geld ist ein gutes Thema. Wir wollen deinen Kontostand ein bisschen aufpeppen mit dem Geldregen. Du kennst die Befehle, weiter und stopp. Dann würde ich sagen, viel Glück, hier ist dein Geldregen.
3: Danke.
1: 300 Euro.
3: Weiter.
1: 900 Euro.
3: Weiter.
1: 1.500 Euro.
3: Weiter.
1: 2.000 Euro.
3: Stopp.
2: Das war ein Stopp, ja?
3: Ja, auf jeden Fall.
2: Das haben wir registriert und ich würde sagen, Romy, davon gibt es aber dicken Holzpferd.
3: Aber wirklich, auch ich bin richtig am Zittern. Dankeschön. Oh, mein Herz pochert. Ich bin total aufgeregt, total zittrig.
2: Na schaut an, da haben wir doch auch die Romy heute noch glücklich bekommen mit 2.000 Euro. 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
1: Mit Malte Albrecht, guten Tag. Ermittler sind heute in fast ganz Deutschland gegen junge rechtsextremistische Gruppen vorgegangen. Nach Angaben der Generalbundesanwaltschaft waren mehr als 600 Polizisten in 12 Bundesländern an der Razzia beteiligt. Weitere Einzelheiten von Thorsten Adolfs.
2: Im Visier stehen 36 junge Leute, die in Gruppen wie Jung und Stark oder der Neuen Deutschen Welle organisiert sein sollen. Der Potsdamer Politologe Christoph Schulze sagte, in den betroffenen Gruppen seien sehr junge Neonazis. Sie würden sich gegen alles wenden, was als links und Antifa wahrgenommen werde und auch gegen die LGBTIQ-Community. Die Größe der Gruppen sei aber durchschaubar. Der Vorwurf wiegt schwer. Es geht um die Bildung einer kriminellen Vereinigung. Die Ermittler werfen einigen der Beschuldigten vor, politisch Andersdenkende oder Menschen, die sie für Pädophile hielten, regelrecht aufgelauert und zusammengeschlagen zu haben. Festgenommen wurde heute zwar niemand. Mit den Durchsuchungen von rund 50 Objekten soll jetzt aber Klarheit in die laufenden Ermittlungen gebracht werden. Es ging vor allem darum, Beweise zu sichern. Bundesjustizministerin Hubig sagte, sie sei erschüttert darüber, dass gerade junge Menschen in solch militante Strukturen abdriften würden. Die Angriffe der Rechtsextremisten würden sich auch direkt gegen unsere Demokratie richten, so Hubig. Der Rechtsextremismus sei aktuell die größte Gefahr, die Deutschland von innen bedrohe.
1: Und jetzt weitere Nachrichten in der Zusammenfassung. Nach den Hantavirus-Fällen auf einem Kreuzfahrtschiff wird eine Kontaktperson nach Düsseldorf gebracht. Sie soll in der Uniklinik untersucht werden. Die Person zeige keine Symptome und sei deshalb vermutlich nicht infiziert, teilte das Klinikum mit. Die Untersuchung erfolge rein vorsorglich zur medizinischen Abklärung. Bundesarbeitsministerin Baas will im Juni einen Gesetzentwurf für flexiblere Arbeitszeiten vorlegen. Das hat sie im Bundestag angekündigt. Geplant ist eine wöchentliche statt einer täglichen Höchstarbeitszeit. Ziel sei eine bessere Vereinbarkeit von Familie und Beruf. Gewerkschaften lehnen die Pläne allerdings ab. Mit einem Großaufgebot hat die Polizei am Morgen Teile der Justizvollzugsanstalt Euskirchen und mehrere Wohnungen durchsucht. Mehrere Gefängnismitarbeiter stehen im Verdacht der Bestechlichkeit. Sie sollen Häftlingen gegen Geld, Ausgang oder Hafturlaub ermöglicht haben. Fragen kostet nichts. Das sagt man immer so. Bei ChatGPT stimmt das aber nur bedingt. Denn der Entwickler OpenAI investiert in diesem Jahr rund 50 Milliarden Dollar, also etwa 43 Milliarden Euro, nur in Rechenleistung. Das hat jetzt zum ersten Mal ein Topmanager bestätigt. Die Summe zeigt, künstliche Intelligenz ist extrem teuer, vor allem weil die Technologie noch relativ neu ist und ständig weiterentwickelt wird. Und OpenAI plant schon weiter. In den nächsten Jahren soll insgesamt mehr als 1 Billion Dollar in KI-Infrastruktur fließen. ChatGPT hatte vor einigen Jahren den großen KI-Boom ausgelöst. Inzwischen ist der Wettbewerb deutlich härter geworden, etwa durch Google Gemini oder das KI-Unternehmen xAI von Elon Musk. Und das waren die Nachrichten mit Malte Albrecht.
3: Das Wetter. Dicke Wolken da draußen zwischendurch. Kann noch so ein bisschen Regen nachkommen. Gegen Abend dann aber trockener bei uns, aktuell bei 8 Grad. Morgen dann am Donnerstag auch viele dicke Wolken, aber kein Regen mehr dazu. Es wird auch milder, dann Höchstwerte so um die 15 Grad. Radio Duisburg Verkehr. Wir haben kurz nach 4 und das sind die beiden Staus. Die 59 Duisburg-Dienstlaken zwischen Zentrum und Meiderichen Kilometer 11 Minuten plus und die 59 andersrum Dienstlaken Duisburg zwischen dem Kreuz Duisburg Nord und dem Kreuz 2 Kilometer plus 8.
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3: Ich bin Thorsten Krapper und hier sind für euch 3 Hits am Stück. Schönen Feierabend gleich.

0: schönen Nachmittag. Radio Duisburg ist hier, 14 Minuten nach 4. Ja, und so langsam erkennt man auf der Baustelle, was es werden soll. Ne? An der großen Baumer Allee, da entsteht gerade das neue Südbad hier bei uns in Duisburg. Zwei große Schwimmbecken, eins für Schulen und Vereine, eins für öffentliches Schwimmen. Und das soll alles im Juli eingeweiht werden, sagt Dennis Klasnitz von Duisburg Sport.
1: Sofern alles dann gut läuft, warten wir am 17. Juli direkt eigentlich zum Ferienbeginn schon mit einer Schools Out Party auf die Schülerinnen und Schüler und das in Kooperation mit Schauinslandreisen.
0: Ja, und dann können die ersten Bahnen da gezogen werden, die ersten Arschbomben gemacht werden und auch die Decke erklommen werden. Ein Highlight ist nämlich ja eine Kletterwand, die über dem Becken hängt, gibt aber noch weitere Highlights, zum Beispiel auf dem Dach.
1: Wir haben hier eine wunderschöne, fast 450 Quadratmeter große Sonnenterrasse, die natürlich in erster Linie da ist, neben dem Schwimmen etwas entspannen zu können, eben die Sonne genießen zu können. Wir überlegen uns aber auch schon jetzt, erste Kursangebote dort stattfinden zu lassen und hoffen demnächst den ersten Testballon dort oben eben starten zu lassen.
0: Ja, und dann gibt's nicht nur Schwimmen, sondern bald auch Yoga und Gymnastik im neuen Südbad.

0: Mr. Props on the Waves. Radio Duisburg ist hier, 22 Minuten nach 4. Fahrt vorsichtig, aktuell auf der 42 in Richtung Dortmund zwischen Oberhausen Zentrum und Oberhausen Neue Mitte. Da gibt es eine ungesicherte Unfallstelle, deswegen aktuell gesperrt der rechte und der mittlere Fahrstreifen.
1: Da kann man die Matrosen in der Unterhose sehen. Holla hi. Nein.

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0: mit Alexandra Krieg.
2: Schönen guten Tag. Das neue Südbad hier bei uns in Duisburg-Großenbaum soll im Juli eröffnen. Nach Angaben von Duisburg Sport liegt der Baufortschritt bei knapp 80%. In den kommenden Wochen stehen vor allem Fliesenarbeiten und der Einbau des Hubbodens im Sportbecken an. Ein erstes Becken ist bereits mit Wasser befüllt und auch dicht. Das Bad besteht insgesamt aus mehreren Becken, darunter ein öffentliches Becken, ein Bereich für Schulen und Vereine, ein Lehrschwimmbecken und ein Kinderbecken. In Marxloh hat sich gestern eine 39-Jährige mit ihrem Auto in einem Parkhaus überschlagen. Die Frau war gerade dabei, zum obersten Parkdeck zu fahren, als sie im Kurvenbereich gegen einen Bordstein gestoßen ist. Beim Zurücksetzen hat sie offenbar Gas und Bremse verwechselt. Der Wagen ist daraufhin gegen einen weiteren Bordstein geprallt und hat sich überschlagen. Die Fahrerin und auch ihre 19-jährige Beifahrerin kamen ins Krankenhaus. Und ab 18. Mai können Fahrgäste in Duisburg verschiedene On-Demand-Busse in ganz NRW über eine neue App buchen, auch den MyBus der DVG. Die App Rufmobil NRW bündelt erstmals landesweit die verschiedenen Angebote auf einer Plattform. Wer ein Sozial- oder Semesterticket hat, bekommt sogar Rabatte.
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0: Dicke Wolken da draußen, aber ab sofort trocken, aktuell bei 8 Grad. Morgen geht es dann auch weiter mit vielen dicken Wolken. Kein Regen mehr, es wird auch milder, morgen bis zu 15 Grad. Radio Duisburg Verkehr, das sind die Staus um kurz nach halb fünf. Die A3 Köln-Arnheim zwischen dem Kreuz Oberhausen West und Kreuz Oberhausen. 5 Kilometer, aktuell Stop and Go, 17 Minuten plus. Jetzt kommt's ganz dicke, die 42 Kamp-Lindfort in Richtung Dortmund. Zwischen dem Kreuz Duisburg Nord und Oberhausen Neue Mitte. Nach einem schweren Verkehrsunfall aktuell 9 Kilometer Stop and Go. Zeitverlust da im Moment für euch eine Stunde. Dann die 59 Duisburg-Dienstlaken zwischen Zentrum und Meiderichen Kilometer plus 10 und die 59 Dienstlaken nach Duisburg zwischen dem Kreuz Duisburg Nord und dem Kreuz 2 Kilometer plus 9.
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0: Und hier ist für euch Brian Adams. Ich bin Thorsten Krapper.

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0: Radio Duisburg ist hier. 16:43. 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

Radio Duisburg Verkehr, fahrt weiterhin vorsichtig auf der 42 in Richtung Dortmund. Da gibt es in Höhe Oberhausen Zentrum eine ungesicherte Unfallstelle. Da sind aktuell zwei Freistreifen komplett gesperrt und deswegen gibt es auch einen Rückstau. Bis zum Kreuz Duisburg Nord sind aktuell 7 Kilometer und ein Zeitverlust für euch aktuell da von einer halben Stunde.

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1: Mit Malte Albrecht. Guten Tag. Durch den Iran-Krieg sind die Treibstoffpreise stark gestiegen. Nicht nur an der Tankstelle, sondern auch an den Flughäfen. Die Sorge wächst, dass es vor der Urlaubssaison zu Engpässen kommt. Israel hat deshalb jetzt Deutschland Kerosinlieferungen angeboten. Nach Angaben des Wirtschaftsministeriums laufen dazu schon Gespräche. Mehr zum Thema von Thorsten Adolfs.
2: Auch wenn sich die Preise für Kerosin wegen des Kriegs im Iran mehr als verdoppelt haben, sagen Experten, wir haben im Moment keine akute Not. Weil die Lieferverträge direkt zwischen den Firmen ausgehandelt werden, ist aber auch nicht ganz klar, wie viel wirklich vorhanden ist. Das Wirtschaftsministerium hat das Thema auch deshalb im Blick, um bei Engpässen im Sommer schnell reagieren zu können. Man stehe mit mehreren Ländern in Kontakt, heißt es aus Berlin. Außerdem werde die Lage wegen der Blockade der Straße von Hormus ganz genau beobachtet. Sollte es brenzlig werden, könne man sofort nachsteuern. Die Lufthansa bereitet sich trotzdem schon auf einen möglichen Versorgungsengpass vor. Der Chef der Airline Spohr sagte, es sei besser, sich jetzt darüber Gedanken zu machen, denn die Behörden würden für nötige Schritte manchmal etwas Zeit benötigen.
1: Und jetzt Meldungen im Überblick. Bundeskanzler Merz hat sich vorsichtig zum Tankrabatt geäußert. Er funktioniere so leidlich, sagte Merz im ZDF. Einige Tankstellen hätten wirklich um 17 Cent reduziert, andere hätten es weniger getan. Russland ignoriert nach ukrainischen Angaben die einseitig von Kiew angeordnete Feuerpause. Präsident Selenskyj sprach von mehr als 1800 Verstößen. Am Abend werde über das weitere Vorgehen entschieden. In Deutschland sind am späten Abend viele Internetseiten nicht erreichbar gewesen. Betroffen waren Seiten mit dem Adressende .de. Grund war eine Störung im sogenannten DNS-Service, einer Art Adressbuch für das Internet. Das teilte die Registrierungsstelle DENIC in Frankfurt mit. Das Land Nordrhein-Westfalen will stärker gegen die asiatische Hornisse vorgehen. Die höchst aggressive Insektenart breitet sich in NRW immer weiter aus. Deshalb sollen nun auch Imker mithelfen. Geschulte Imker bekommen für eine fachgerechte Entfernung von Nestern 150 bis 300 Euro. Finanziell unterstützt werden auch Schutzkleidung und Ausrüstung. Thorsten Ortmann hat mehr zum Thema.
3: Sie ist laut, hat auffällig gelbe Beinchen und ist hochaggressiv. Die asiatische Hornisse wird in NRW zunehmend zum Problem. 2025 wurden mehr als 7300 Exemplare gemeldet. Im Jahr zuvor waren es nur 1400. Die Hornisse bedroht heimische Bienenvölker und kann auch für den Menschen gefährlich werden, sagt Markus Hellkuhl vom Landesverband Westfälischer und Lippischer Imker.
4: Der Stich ist extrem unangenehm. Der Stachel ist dreimal so lang wie der einer Biene. Die verspritzen auch Gift im Vorbeiflug. Die spritzen direkt in die Schleimhäute, direkt in die Augen rein. Man hat davon gehört, dass mehrfach auch die Intensivstationen dann bemüht werden mussten.
3: Die asiatische Hornisse baut ihre Nester vorwiegend in Hecken, Geräteschuppen oder Dachüberständen. Wer ein Nest sieht, sollte auf keinen Fall versuchen, es selbst zu beseitigen, so Markus Hellkuhl, sondern den örtlichen Imkerverein oder Schädlingsbekämpfer kontaktieren.
1: Und das waren die Nachrichten mit Malte Albrecht.
0: Das Wetter.
5: Dicke Wolken da draußen, aber im Moment trocken bei 8 Grad. Morgen geht's dann weiter mit vielen dicken Wolken. Auch morgen bleibt es dann trocken bei Höchstwerten um die 15 Grad. Radio Duisburg Verkehr, das sind die Staus, die A3 Köln-Oberhausen zwischen Wedau und Kaiserberg, 2 Kilometer, 10 Minuten obendrauf. Dann die A3 Oberhausen in Richtung Köln zwischen Lierich und Kaiserberg, 1 Kilometer, 5 Minuten plus. Die A40 Duisburg nach Essen zwischen Häfen und Kaiserberg, 1 Kilometer plus 4. Die A42 Kamp-Lindfort nach Dortmund zwischen dem Kreuz Duisburg Nord und dem Kreuz Oberhausen West, 4 Kilometer plus eine Viertelstunde. Und die 59 einmal Duisburg-Dienstaken zwischen Zentrum und dem Kreuz Duisburg-Nord 4 Kilometer plus eine Viertelstunde. Und die 59 jetzt andersrum Dienstaken nach Duisburg zwischen Althamborn und dem Kreuz 2 Kilometer plus 7 Minuten.
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5: Zum Feierabend 3 Hits am Stück. Ich bin Thorsten Krapper.

0: schönen Feierabend. Radio Duisburg ist hier und wir von Radio Duisburg, wir besuchen euch in euren Stadtteilen und senden von da aus live. 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
3: 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Passt.
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0: 20 nach 5. 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
0: Und schon wieder hat eine Schule hier bei uns in Duisburg eine Drohmail bekommen. Alexandra Krieg ist da aus den Nachrichten. Jetzt hat es das Landvermann-Gymnasium in der Stadtmitte getroffen.
2: Die Polizei war da am Montagnachmittag eingeschaltet worden. Der Absender der Mail hat Straftaten gegen Schüler und Lehrer angekündigt. Ja, Experten der Kripo gehen aber nicht von einer konkreten Bedrohungslage aus.
0: Trotzdem dauern die Ermittlungen weiter an.
2: Die Polizei steht in engem Kontakt mit der Schulleitung und je nach Lage soll es auch Maßnahmen vor Ort geben. Es ist auch nicht der erste Vorfall dieser Art. Am Landvermann hatte es vorher schon mal Drohnenmails oder auch Schmierereien auf der Schultoilette gegeben. Und in den letzten Tagen hatten solche Vorfälle an verschiedenen Schulen in NRW wieder die Runde gemacht.
0: Und jetzt weitere Meldungen.
2: Das neue Südbad in Großenbaum soll im Juli eröffnen. Die Arbeiten sind so gut wie abgeschlossen. In Marxloh hat sich gestern eine 39-Jährige mit ihrem Auto in einem Parkhaus überschlagen. Die Frau hatte offenbar Gas und Bremse verwechselt und war gegen einen Bordstein geprallt. Und der historische Robu-Kran am Duisburger Innenhafen wird saniert. Die Arbeiten kosten rund 10.000 Euro und sollen bis Ende des Monats dauern.
1: Das Wetter.
0: So, morgen gibt's viele dicke Wolken den ganzen Tag über. Da kommen wir aber trocken durch den Tag und es wird auch deutlich milder als heute. Heute hatten wir 8 Grad, morgen Werte um die 15. Radio Duisburg Verkehr, das sind die Staus. Jetzt um kurz nach 5:30 die A3 Oberhausen in Richtung Köln. Zwischen Lierich und dem Kreuz Kaiserberg in Kilometer 8 Minuten obendrauf. Dann die 59 Duisburg Dienstlaken zwischen Zentrum und Meiderich in Kilometer plus 9. Und andersrum, Dienstlaken, Duisburg, die 59, zwischen Althamborn und dem Kreuz, 2 Kilometer plus 7.
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0: Euch einen entspannten Abend mit uns.

0: So, nach der Arbeit nochmal richtig Kohle mit nach Hause nehmen geht hier.
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1: Mit Malte Albrecht. Schönen guten Abend. Laut einer aktuellen Analyse der AOK könnte mehr als die Hälfte aller Krankenhausaufenthalte vermieden oder direkt ambulant erledigt werden. Das würde nicht nur Kosten sparen, sondern auch das Klinikpersonal deutlich entlasten, heißt es in dem neuen Report. Thorsten Adolfs aus dem News-Team, du hast dir die Zahlen genauer angeschaut.
2: Ja, das Wissenschaftliche Institut der AOK sagt, von mehr als 15 Millionen Klinikfällen pro Jahr könnten Millionen Fälle ambulant versorgt werden. Besonders in der inneren Medizin oder bei allgemeinen chirurgischen Eingriffen klappert das oft genauso gut, ohne dass man dafür gleich ein ganzes Bett belegen muss. Das spare dann nicht nur Platz, sondern auch eine Menge Geld, weil die teure Betreuung rund um die Uhr wegfällt. Laut der AOK wäre es eine echte Entlastung für das Gesundheitssystem, wenn Behandlungen öfter nach draußen verlagert würden, statt Patienten stationär aufzunehmen.
1: Und warum passiert das dann bis jetzt so selten, wenn es doch so viele Vorteile bringt?
2: Die AOK sieht das Problem bei der aktuellen Krankenhausreform. Kassenchefin Reimann hat gesagt, das Thema werde bis jetzt nicht konsequent angegangen. Die Reform konzentriere sich zwar darauf, Kliniken stärker zu spezialisieren, sie lasse aber konkrete Schritte zur sogenannten Ambulantisierung fast komplett aus. Dabei sei genau das wegen des akuten Fachkräftemangels in den Kliniken dringend notwendig. Und Reimann fordert von der Politik an dieser Stelle unbedingt nachzubessern. Und die AOK rät, dass wir als Patienten bei anstehenden Eingriffen ruhig mal den Arzt oder die Ärztin fragen sollten, ob das nicht auch ambulant geht.
1: Dankeschön, Thorsten, für die Infos. Und jetzt weitere Nachrichten, kurz und kompakt. Bundeskanzler Merz hat die schwarz-rote Koalition zu ihrem ersten Jahrestag zu Zusammenhalt und Optimismus aufgerufen. Laut einem Regierungssprecher hat Merz in der heutigen Kabinettssitzung ein paar Sätze an die Mitglieder gerichtet. Er habe wörtlich gesagt, es gebe zu dieser Koalition keine Alternative. Die EU ist zuversichtlich, dass es mit den USA schnell einen Kompromiss bei den Autozöllen geben wird. Handelskommissar Šefčovič sagte nach Gesprächen mit Vertretern, beide Seiten müssten das schon im Sommer vereinbarte Zollabkommen umsetzen. US-Präsident Trump hatte letzte Woche angekündigt, Zölle auf Autos und Lastwagen aus der EU von 15% auf 25% zu erhöhen. Fast jeder fünfte junge Erwachsene in Deutschland hat keinen Berufsabschluss. So steht es in einem aktuellen Bericht der Bundesregierung. Demnach haben fast 2,8 Millionen zwischen 20 und 34 Jahren weder eine Berufsausbildung noch einen Hochschulabschluss. Fast zwei Drittel von ihnen haben eine Einwanderungsgeschichte. Der Streit um den Namen Crispy Kebab zwischen der gleichnamigen Bielefelder Kette und Kentucky Fried Chicken ist vom Fastfood-Tisch. Die beiden Unternehmen haben sich geeinigt. Vermittelt hat ein bekannter Schauspieler, der in der Serie Vier Blocks einen Clanchef spielt. Und die Einigung sieht so aus, KFC darf den Namen für das Produkt weiterhin nutzen. Als Entschädigung bekommen Kunden, die bei KFC in Bielefeld einen Döner kaufen, einen Gutschein für einen weiteren Döner bei Crispy Kebab. Die Aktion ist allerdings auf 500 Gutscheine begrenzt. Und das waren die Nachrichten mit Malte Albrecht.
3: Das Wetter. Weiter Temu Frühling. Es regnet sich zwar stellenweise nach und nach aus, abends und nachts nur noch ab und zu mal nass, aber auch morgen dann wieder grau und regnerisch. Eckchen wärmer dafür, bis 16 Grad maximal. Jetzt in der Nacht, da landen wir so bei 6.
4: NRW Verkehr.
3: Nach wie vor sehr viel los, hier die Staus ab 23 Minuten Wartezeit. A4 Köln Richtung Olpe, da haben wir aktuell zwischen Bergisch Gladbach Refrath und Bergisch Gladbach Bensberg 3 Kilometer Stau, 23 Minuten. A4 Olpe Aachen zwischen Köln-Meerheim und Köln-Eifeltor, 8 Kilometer, 24 Minuten. A30 Bad Oeynhausen Richtung Rheine, zwischen Nattbergen und Osnabrück-Hellern, 6 Kilometer nach einem Unfall, 55 Minuten Wartezeit aktuell. Und A52 Essen-Düsseldorf, da haben wir zwischen Essen-Rüttenscheid und Breitscheid, 6 Kilometer, 33 Minuten. Haltet durch, viel Kraft und kommt gut an.
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3: Sebastian Pulli hier, und wenn ihr gerade noch im Stau festhängt und der Partner sagt, Moment, ich kenne eine Abkürzung, wo ihr genau wisst, es ist mal wieder keine Abkürzung. Vielleicht diesmal einmal um des Friedens willen einfach nur sagen, super Idee, Baby, ich mag diesen Weg, und dann noch zur Bekräftigung singen. Ooh, baby, I love your way. Schönen Abend.

0: So, wir hätten einen Krieg, wir hätten KI, die unsere Arbeitsplätze bedroht, hohe Spritpreise, was noch? Ah, die Hornissen kommen, ja klar.
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0: Das Land NRW hat jetzt mehr oder weniger ein Kopfgeld ausgesetzt auf die asiatische Hornisse. Imkerinnen und Imker, die so ein Nest entfernen, bekommen dafür jetzt tatsächlich 150 bis 300 Euro. Aber zäumen wir die Hornisse erstmal von den Fühlern her auf. Kollege Thorsten Ortmann, warum die asiatische Hornisse? Warum ist die ein Problem aktuell?
2: Ja, die asiatische Hornisse breitet sich stark in NRW aus. Allein 2025 wurden 7.300 Exemplare gemeldet. Ein Jahr zuvor waren es nur 1.400. Dazu ist sie hochaggressiv. Und sie greift ziemlich schnell an, wenn sie sich bedroht fühlt, sagt Markus Hellkuhl vom Landesverband Westfälisch-Lippischer Imker.
3: Der Stich ist extrem unangenehm. Der Stachel ist dreimal so lang wie der einer Biene. Die verspritzen auch Gift im Vorbeiflug. Die spritzen direkt in die Schleimhäute, direkt in die Augen rein. Man hat davon gehört, dass mehrfach auch die Intensivstationen dann bemüht werden mussten.
2: Und stößt man auf ein Nest, dann kann es besonders gefährlich werden, weil dann gleich Dutzende Tiere angreifen.
0: Okay, wow. Also im besten Fall werde ich jetzt nicht auf dem Weg zum Discounter von einem wilden Mob attackiert, aber es gibt ja Stellen, da ist es schon riskanter.
2: Ja, man sollte vor allem bei Gartenarbeiten aufpassen und vorher kontrollieren, ob sich ein Nest auf dem Grundstück befindet. Die asiatische Hornisse nistet gerne in Geräteschuppen, unter Dachüberständen oder auch in Sträuchern und Hecken. Nochmal Markus Hellkuhl.
3: Das Primärnest wird dann nachher ungefähr fußballgroß. Die können im Kirschlorbeer sitzen oder in anderen Hecken. Und wenn dort dann beim Frühjahrsschnitt nicht darauf geachtet wird, dass dort Insekten einfliegen und sie dort mit einer Heckenschere durchgehen, dann greifen die sie an.
2: Ja, und wer so ein Nest sieht, der sollte auf gar keinen Fall selbst Hand anlegen, sondern den örtlichen Imkerverein oder Schädlingsbekämpfer kontaktieren.
0: Die asiatische Hornisse ist unterwegs. Klingt fast, als sollte man das Haus am besten nur noch eingewickelt in Luftpolsterfolie verlassen. Aber das Land NRW ist dran. Habt ihr gehört bei uns?

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0: Das Wetter.
1: Der Frühling macht eine kleine Getränkepause für die Pflanzen. Aktuell weiter nass, jetzt über den Abend und die Nacht nur noch hier und da mal. Aber dann auch morgen weiter grau und regnerisch. Dafür aber wieder eine Ecke wärmer. 16 Grad kriegen wir morgen maximal. In der Nacht jetzt geht's aber erstmal runter auf 6.
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1: Das braucht Geduld, immer noch viel los. Hier die Staus ab 20 Minuten Wartezeit. A4 Olpe Richtung Aachen zwischen Köln-Merheim und Köln-Klettenberg. 7 Kilometer, 23 Minuten. A30 Bad Oeynhausen, Rheine zwischen Nattbergen und Osnabrück-Hellern. Nach dem Unfall 6 Kilometer Stau, 41 Minuten plus. A40 Duisburg-Essen zwischen Mülheim-Heißen und Essen-Zentrum. 5 Kilometer, 35 Minuten. Und die A52 Essen-Düsseldorf zwischen Essen-Rüttenscheid und Breitscheid. 6 Kilometer. Eine halbe Stunde plus. Kommt gut durch.
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1: Hallo, Sebastian Pulli hier und gleich geht's Du trägst keine Liebe in dir von echt hier mit der legendären Zeile. Du ziehst nervös an deiner Zigarette, du hast das Rauchen wieder angefangen. Also Kim Frank war, als er das gesungen hat, 17. Das heißt, seine vermutlich ähnlich alte Ex im Text, die hat da schon ihren mindestens ersten Versuch der Rauchentwöhnung hinter sich. Mit 17 Jahren. Ja, liebe Kinder, willkommen in den 90ern. Echt gibt's gleich, aber erstmal Leonie mit Don't Worry.

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3: Ja, nee, ist klar.
4: Wer, wie, was? Der, die, das. Wieso, weshalb, warum? Wer nicht fragt, bleibt dumm. Ja, ne, kennt jeder, oder? Überall auf der Welt. Sesamstraße. Habe ich gerade im spanischen Fernsehen gesehen, hier auf Mallorca. Das läuft echt überall, in 150 Ländern auf der Welt. Ich meine, das ist doch mal ein Hammer. Kermit der Frosch, überall gern gesehen. Sobald man Kermit sieht, hat man ja gute Laune. Aber jetzt kommt's. Kermit heißt fast überall Kermit. Deutschland, Frankreich, Italien, in Spanien aber nicht. Ja, und da bin ich ja gerade. Hier heißt Kermit Gustavo. Wirklich, kein Scheiß. Kermit heißt hier Gustavo. Gustavo der Frosch, wie geil ist das denn? Da haben wir doch direkt Bock, seinen Urlaub zu verlängern, ne? Oder einen Flamenco-Kurs zu machen. Ach, ich brauche gleich erstmal einen Milchkaffee. Javier, por favor, una habitación doble con leche. Ja, rapido. Komm, jetzt nicht einschlafen.
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1: Mit Malte Albrecht. Guten Abend. Ermittler sind heute in fast ganz Deutschland gegen junge rechtsextremistische Gruppen vorgegangen. Nach Angaben der Bundesanwaltschaft waren mehr als 600 Polizisten in 12 Bundesländern an der Razzia beteiligt. Weitere Einzelheiten von Thorsten Adolfs.
2: Im Visier stehen 36 junge Leute, die in Gruppen wie Jung und Stark oder der Neuen Deutschen Welle organisiert sein sollen. Der Potsdamer Politologe Christoph Schulze sagte, in den betroffenen Gruppen seien sehr junge Neonazis. Sie würden sich gegen alles wenden, was als links und Antifa wahrgenommen werde, und auch gegen die LGBTIQ-Community. Die Größe der Gruppen sei aber durchschaubar. Der Vorwurf wiegt schwer. Es geht um die Bildung einer kriminellen Vereinigung. Die Ermittler werfen einigen der Beschuldigten vor, politisch Andersdenkende oder Menschen, die sie für Pädophile hielten, regelrecht aufgelauert und zusammengeschlagen zu haben. Festgenommen wurde heute zwar niemand. Mit den Durchsuchungen von rund 50 Objekten soll jetzt aber Klarheit in die laufenden Ermittlungen gebracht werden. Es ging vor allem darum, Beweise zu sichern.
1: Und jetzt Meldungen in Kurzform. Kanzler Merz ist unsicher, ob sich die Koalition bei der geplanten Steuerreform einigen kann. Die SPD wolle umverteilen, sagte Merz im ZDF. Die Union sei dagegen, höhere Einkommen zusätzlich zu belasten. Ob man zu einem gemeinsamen Weg finde, sei offen. Nach dem Hantavirus-Ausbruch auf einem Kreuzfahrtschiff wird eine Kontaktperson nach Düsseldorf gebracht. Sie soll in der Uniklinik vorsorglich untersucht werden, teilte das Klinikum mit. Die Person zeige keine Symptome, deshalb gehe man von keiner Infektion aus. Die Stadt Leipzig hat nach der tödlichen Amokfahrt massive Poller an der Stelle aufgebaut, an der das Auto vorgestern in die Fußgängerzone gerast war. Die Maßnahme sei erst einmal zeitlich begrenzt, bis weitere Planungen zur Sicherung der Innenstadt abgeschlossen seien, hieß es. Der FC Bayern träumt in dieser Saison vom Triple. Die Meisterschaft hat man schon, im DFB-Pokal steht man im Finale und da will man auch in der Champions League hin. Dazu brauchen die Bayern im Halbfinal-Rückspiel am Abend zu Hause gegen Paris Saint-Germain aber unbedingt einen Sieg. Werner Baumann mit den weiteren Infos.
3: Das 4:5 vor 8 Tagen in Paris war ein absolutes Spektakel. Danach überschlugen sich Fachpresse und Experten und sprachen von einem der besten Spiele aller Zeiten. Und auch Bayerns Sportvorstand Max Eberl sagte nach der Pleite, das Hinspiel sei pervers geil gewesen. Ob es auch diesmal wieder offensiven Hurra-Stil gibt oder ein taktisch vorsichtiges Abtasten, wird man sehen. Eberl sagt, man habe sich für die DNA entschieden, aktiv Fußball zu spielen. Dafür setzten die Bayern auf ihren über 100-Tore-Sturm mit Kane, Diaz und Olise, die zuletzt in der Liga etwas geschont wurden. Gleichzeitig muss die Defensive natürlich die Pariser Top-Offensive in den Griff bekommen. Wird nicht leicht. Bayern-Trainer Kompanie glaubt trotzdem fest ans Weiterkommen und sagt, es gebe keinen schöneren Moment als den Tag heute.
1: Und das waren die Nachrichten mit Malte Albrecht.
4: Das Wetter.
5: Ah, dazu ist das kleine Schirmchen im Cocktail da, damit es da nicht reinregnet. Ist kein typischer Balkonfrühling aktuell, auch weiter immer wieder nass. Über den Abend und die Nacht kann noch was runterkommen, wenn auch nicht mehr allzu viel. Aber auch morgen dann weiter grau und regnerisch. Bisschen wärmer immerhin dazu, bis 16 Grad maximal kriegen wir. Aber jetzt in der Nacht geht's erstmal runter auf 6.
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5: Immer noch viel los, aber es wird langsam besser hier, die Staus ab 16 Minuten Dauer. A1 Köln-Dortmund zwischen Wuppertal-Ronsdorf und Wuppertal-Langerfeld 3 Kilometer 16 Minuten. A40 Duisburg-Essen zwischen Mülheim-Heißen und Essen-Zentrum 5 Kilometer 26 Minuten. A44 Kassel-Dortmund zwischen Marsberg und Kreuz-Wünneberg-Haaren, da haben wir 4 Kilometer 16 Minuten. Und A52 Essen-Düsseldorf zwischen Essen-Harzopf und Breitscheid 4 Kilometer 25 Minuten. Eine gute Fahrt, kommt gut durch.
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5: Sebastian Pulli hier und es gibt ja Lieder, die sind einfach nicht tot zu spielen. Linkin Park, Emptiness Machine in den deutschen Singlecharts, aktuell auf Platz 40 und seit 85 Wochen durchgehend in den Charts. 1,5 Jahre lang, da kann ein Kind laufen lernen in der Zeit und vielleicht rudimentär mitsingen. Zweites Wort nach Mama, Linkin Park. Hier sind sie, schöne

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1: I'm Still Standing jetzt. Guter Song auch für die Leute, die immer noch im Stau festhängen.
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1: Ja, Daumen gedrückt, dass sie gut durchkommt. Ironischerweise hat Elton John am ersten Drehtag zum Musikvideo von I'm Still Standing nicht mehr stehen können. Er hat nämlich vorher Party gemacht mit den Jungs von Duran Duran und einer erschreckend großen Menge Wodka Martini und auch Kokain ist wohl im Spiel gewesen. Und dann kam er zum Set komplett dicht und hat stolz gesagt, Lights, Camera, Action, bitte abfahren. Und dann hat er sich nackig ausgezogen und ist auf dem Boden rumgerollt. Und dann hat er seinem Manager auch noch mit der Faust ins Gesicht geschlagen, weil er es konnte. Ja, ich weiß ja auch nicht. Das Lied klingt Gott sei Dank ganz anders. Nach einem aufrechten, starken und komplett angezogenen Menschen. Knaller-Song gibt's jetzt hier.
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0: Das Wetter.
1: Uselfrühling, auch über den Abend und die Nacht noch hier und da Regen möglich, aber nicht mehr so viel wie über den Tag. Dafür dreht's morgen wieder ein bisschen mehr auf. Viele Wolken und regnerisch bei bis 16 Grad. Jetzt nachts erstmal wie üblich frischer, da landen wir dann so bei 6 Grad.
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1: So, das sieht inzwischen wesentlich besser aus, ist aber leider immer noch einiges los hier, die Staus ab 5 Minuten Dauer. Wir haben die A2 Hannover-Dortmund zwischen Hamm-Introp und Hamm, 4 Kilometer 26 Minuten. A2 Dortmund-Oberhausen zwischen Oberhausen-Königshardt und Kreuz-Oberhausen, 1 Kilometer 7 Minuten. A4 Köln-Aachen zwischen Kreuz-Köln-Gremberg und Köln-Eiffeltor, 5 Kilometer 5 Minuten. Dann A44 Kassel-Dortmund zwischen Marsberg und Kreuz-Wünneberg-Haaren, 5 Kilometer eine Viertelstunde. Und A52 Essen-Düsseldorf, aktuell zwischen Essen-Harzopf und Breitscheid, 2 Kilometer 16 Minuten. Kommt gut an.
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1: Sebastian Pulli hier und kleine Beleidigungen in der Beziehung halten offenbar frisch. Jetzt gibt's hier Roxette mit Joyride und der Zeile Hello, you fool, I love you. Hallo, du Trottel, du Narr, ich liebe dich. Ja, weiß man gar nicht, ob man mit ihr ins Bett oder zum Scheidungsanwalt möchte. Es ist tatsächlich eine reale Nachricht, die die Frau des Roxette-Songwriters ihm mit einem kleinen Zettelchen aufs Piano geklebt hat. Spoiler, er ist bis heute verheiratet. Also gern mal probieren, einfach gerne mal heute Abend den Partner begrüßen mit einem sehr fröhlichen... Hello.

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0: Two Colors, ganz neue Musik jetzt hier.
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0: Und zwar die frische gemeinsame Single von Niall Horan, der ist bekannt als Mitglied von One Direction, und Miles Smith, der ist bekannt als Feind aller Leute mit einem schlechten TH. Und in ihrem Song Drive Safe geht's um Folgendes, sagt Miles.
2: Yeah, it's all about, you know, those people.
3: Es geht um Unterstützung, dass du deinem Herzen folgst, deine Träume verwirklichst, auch wenn's Angst macht. Den Song mit jemandem zu machen, der genau das getan hat, und ich selbst bin noch mittendrin, es zu tun, hat sich richtig angefühlt.
2: Just felt so right.
0: Und das Lied geht nett nach vorne mit so einer schön kräftig durchgeschrammelten Akustikgitarre im Hintergrund, das ist schön, und einem guten 4-to-the-floor-Beat, also auf 1, 2, 3, 4 immer das Gaspedal der Bassdrum durchgetreten. Drive safe, gute Fahrt.
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1: Ich bin Thomas Bleskin. Ein Jahr nach Amtsantritt hat Bundeskanzler Friedrich Merz für eine Fortsetzung der schwarz-roten Koalition bis 2029 geworben. In einer Kabinettssitzung betonte er die gemeinsame staatspolitische Verantwortung und sprach sich für mehr Vertrauen und Optimismus aus. Zugleich wies er Spekulationen über Neuwahlen oder eine Minderheitsregierung zurück. Die Koalition steht jedoch unter Druck. In Umfragen verliert sie an Zustimmung. Eine Mehrheit gilt derzeit als unsicher. Bundeskanzler Merz bewertet den Tankrabatt zur Entlastung der Autofahrer verhalten. Im ZDF sagte er,
2: er funktioniert so leidlich. Ich sehe ja auch die Zahlen, die einige Tankstellen haben wirklich genau um 17 Cent reduziert, andere haben das weniger getan. Nun ist der Markt auch relativ beweglich, insofern kann man das jetzt auch nicht eins zu eins alles nachvollziehen.
1: Mit Blick auf die Lage an den Energiemärkten und mögliche Folgen des Iran-Konflikts erklärte Merz außerdem, die Bundesregierung beobachte die Entwicklungen genau und sei auf verschiedene Szenarien vorbereitet. Die Kontaktperson eines bestätigten Hunter-Virus-Falls auf dem Kreuzfahrtschiff Hondius soll in Düsseldorf medizinisch untersucht werden. Nach Angaben des Universitätsklinikums gilt eine Infektion derzeit als unwahrscheinlich.
3: Die Kontaktperson der Verstorbenen sei wohl nicht infiziert, heißt es von der Uniklinik Düsseldorf. Die 65-Jährige zeige derzeit keine Symptome. Ihre Verlegung nach Düsseldorf diene nur vorsorglich der medizinischen Abklärung. Auch zwei Crewmitglieder wurden aus der Luft vom Kreuzfahrtschiff geholt. Sie sind erkrankt und brauchen dringend Behandlung. Dass das Schiff die Kanaren anlaufen soll, sehen Politiker dort kritisch. Spanische Behörden betonen aber, dass es kein Risiko für die Kanaren gebe. Alle verbleibenden Personen auf dem Schiff seien symptomfrei. An Bord gelten zurzeit Corona-artige Sicherheitsmaßnahmen, etwa Abstand halten und Hände desinfizieren. Ronny Thorau, Nachrichtenredaktion.
1: Der US-Medienunternehmer und CNN-Gründer Ted Turner ist im Alter von 87 Jahren gestorben. Nach Angaben von CNN starb Turner in seinem Haus in der Nähe von Tallahassee im Bundesstaat Florida. Er hatte den Nachrichtensender CNN 1980 in Atlanta gegründet und damit das erste 24-Stunden-Nachrichtenformat im Fernsehen etabliert, das den internationalen Nachrichtenjournalismus nachhaltig prägte. Und das waren die Nachrichten mit Thomas Bleskin.
4: Das Wetter. Der Mai macht, was er will, regnet sich zwar ein bisschen aus über den Abend und die Nacht, aber hier und da kann noch immer wieder was runterkommen. Auch morgen dann weiter grau und regnerisch unterm Strich bei bis 16 Grad und jetzt nachts geht's erstmal runter auf 6.
5: NRW Verkehr.
4: Deutlich ruhiger inzwischen. Einen längeren Stau haben wir noch auf der A2 Hannover-Dortmund, da aktuell zwischen Hamm-Üntrop und Hamm 3 Kilometer 23 Minuten. A40 Dortmund Richtung Essen zwischen Dortmund-Hombruch und Dortmund-Barob, dichter Verkehr 4 Minuten. Dann A44 Kassel-Dortmund zwischen Marsberg und Kreuz-Wünneberg-Haaren, 3 Kilometer, 12 Minuten. Und A46 Düsseldorf-Wuppertal zwischen Universitätstunnel und Düsseldorf-Holthausen, aktuell 1 Kilometer Stau. Eine gute Fahrt, kommt gut durch.
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0: Einen wunderschönen guten Abend hier auf 92,2 und 101,75 bei der besten Radioshow, die natürlich auch auf Punkrockers Radio läuft. Ne?
1: Genau.
0: Aber kluge Menschen haben beides eingeschaltet, synchron.
1: Profis.
0: Ja. Und ihr habt die beste Radioshow eingeschaltet und die wird produziert im Herzen von Duisburg, in Ruhrort, von der fantastischen Radiowelle Sturmflut.
1: Applaus, Applaus, Applaus.
0: Genau. Mein Name ist Sven, neben mir ist der...
1: Vasco, das ist mein Name.
0: Schön, dich zu sehen.
1: Hallo Sven, ich freue mich auch sehr, dich zu sehen.
0: Ja, wunderbar, wunderbar. Hast du mir für heute noch mein Lieblingslied mitgebracht?
1: Dein Lieblingslied? Später. Ich habe einige deiner Lieblingslieder dabei.
0: Ich will auf jeden Fall heute noch Roberto Blanco
1: hören. Ach so!
0: Ach du Scheiße. Ich kann dieses Lied gar nicht oft genug hören. Also wir müssen von hier eine Welle anstoßen.
1: Ich habe das auch dabei.
0: Dass dieses Lied irgendwann permanent läuft.
1: Also ja, okay. Ich finde, mein Segen hast du.
0: Okay, also später auf jeden Fall. Ne? Also okay. Dranbleiben, Roberto Blanco kommt noch.
1: Das ist ein absolutes Lockmittel, ne? Wenn man dann
0: Mal dranbleiben. Ruhig anbleiben, auch wenn ich jetzt irgendwie, weiß ich nicht, 2 Stunden ein bisschen experimentell Free Jazz und so weiter.
1: Total vielversprechend. Und dann dieses Free Jazz aushalten, damit man Roberto Blanco
0: kriegt. Am Ende zu belohnen.
1: Ich meine, also.
0: Genau. Ja, du musst immer so ein bisschen was in Aussicht stellen, so ein kleines Leckerli an den Horizont.
1: Genau,
0: musikalisch sind wir weit vorne, aber ich will es mal vorsichtig angehen, denn wir haben ja schließlich gerade Mai und fröhlichen Pop-Punk aus L.A. Euch kredenzen. Die Band heißt Motel Cecil.
1: Cecil.
0: Okay. Und die haben etwas gegen eine norditalienische Stadt. Ja, ich weiß zwar nicht warum, wenn man gerade aus L.A. kommt, warum man dann den Mund aufreißen muss. Aber grundsätzlich finde ich Hass ja eigentlich eine schöne Sache, solange sie in Musik gegossen ist.
1: Just can't hate enough.
0: Natürlich nicht in echt. In echt zählt nur die Liebe, aber in der Musik ist Hass eine Währung, die ich mag. Und dieser Song heißt geht raus an die italienischsprachige Community. I hate Milano.

0: Ja, sowas gefällt einem noch immer, oder?
1: Geht immer.
0: Also, ne? Jedenfalls unser Eins, also mir schon.
1: Ja.
0: Ist ja schön. Und warum, ist egal, für irgendwas wird schon gut sein.
1: Für irgendwas, wenn man da in L.A. sitzt irgendwo ja. und guckt kurz auf die Landkarte, man lässt den Globus einmal rollen und dann mit dem Finger Stopp. Ah ja, Milano. Genau.
0: Zumal aus Norditalien wahrscheinlich die wenigsten in die USA ausgewandert sind.
1: Ich vermute schon.
0: Alle
1: von,
0: ne? aus dem Süden.
1: Denn vielleicht hat das damit zu tun. Vielleicht ist das so eine alte Geschichte.
0: Ja, wir bauen uns was zusammen, eine schöne Theorie, genau.
1: Genau.
0: Ja, oder nicht?
1: Geht
0: kann,
1: immer.
0: Sein.
1: Kann man sofort glauben ja, und
0: sicher.
1: Veröffentlichen. Vor
0: viel so
1: Fällen.
0: Ist es.
1: Ja, genau.
0: Norditalien hatte mit Japan zusammen das höchste Wirtschaftswachstum noch bis in die 70er. Weltweit. Also die mussten da nicht auswandern. Aber das reicht ja, um Tod und Hass sich anzueignen gegenüber Mailand. Also ich würde spontan auch sagen,
1: Tod genau, und Hass. Wir haben auch zwei so sympathische Fußballvereine. Einer ist davon richtig sympathisch und einer so gar nicht. Ne?
0: Ach, alles, ja. alles furchtbar.
1: Wie auch immer.
0: Alles furchtbar. Motel Cecil, da musste ich natürlich sofort denken, eine sympathische Cecil ist die Cecil Musi. Von The Outlets unter anderem. Und die spiele ich natürlich jetzt, weil dieses Mini-Album, was digital nur erschienen ist, jetzt doch als Vinyl rauskommt. Und das fand ich natürlich eine sehr schöne Nachricht. Und da habe ich gedacht, die 7-Song-EP, die spiele ich dann jetzt schon mal, selbst wenn sie noch nicht da ist. Aber bald ist sie da. Einfach nochmal ein Song davon. Easy à Trevoix.

0: Das ist doch schön.
1: Guck mal an, sind wir weiblich in den Mai gestartet, würde ich sagen. Und es bleibt auch dabei. Nee, ich habe die gute Hedwig Molestad.
0: Ah ja.
1: Die zusammen mit dem Trondheim Jazz Orchester.
0: ja. Sven auf dich ist verlassen.
1: Das 2022er Album Maternity Beat bietet eine große Abwechslung, würde ich sagen. Also wenn man, sag ich mal, auf moderne Spielarten vom Jazz steht, die vielleicht auch ein bisschen musikalisch angehaucht sind. Und ein Album, das so diese typischen, sag ich mal, nordische Schwere so ein bisschen in sich trägt. Aber sicherlich auch ganz viel von der Zeit 2022, also Corona geprägt, okay. Ist, ich würde sagen, ich spiele mal das tanzbarste Lied vom Album, und das ist eigentlich etwas, was ich mir immer wünsche, für immer und überall, All Flights Cancelled.

0: Jawohl, das war die gute Helga Molstad und das Trondheim Jazzorchester. Jetzt mit einer Nummer, die halt, ich habe extra eine Nummer genommen, die nicht so jazzig ist, also eigentlich so gar nicht jazzig ist.
1: Ja, ich merke schon.
0: Ein bisschen so Stoner Rock, so von der Richtung.
1: Und dafür schön kurz, keine halbe Stunde.
0: Genau, es ging doch, ne? Ja, und ich finde so bei dem schönen Wetter irgendwie ist gerade Sonnenuntergang gewesen und so.
1: Zum Glück nicht so viel Gitarrengefiedel, außer das ganze Stück lang. Also, hast du schön gemacht. Genau meinen Geschmack getroffen, muss ich sagen.
0: Ja, ich weiß nicht.
1: Das fing eigentlich ganz gut an und dann dieses Gitarrengejaul und das hörte und hörte nicht auf. Ich war ja früher im Radio und da war da Gary Moore und so. Guck mal, was ich auf die Gitarre kann.
0: Also meine liebe Frau, die Marion.
1: Ja, schön groß.
0: Die beklagt sich auch schon immer.
1: Ja, zu Recht.
0: Sag mal irgendwie, scheiße, ich glaub das nicht.
1: Die kann ich gut verstehen.
0: Ja, aber die findet deine Musik auch scheiße.
1: Ja, das ist gut, das kann gut sein, das glaube ich. Aber dass sie eine andere Sorte Scheiße finden als 6-Minuten-Songs.
0: Aber ich sag dir, auch da draußen bei unseren Hörern wird einer irgendwie, vielleicht irgend so ein langhaariger Hängengebliebener, irgendwie, der mal mit Peter Bursch zusammengespielt hat.
1: Genau, der hört uns
0: irgendwo wird sagen, Mensch, Junge, sowas habe ich ja schon lange nicht mehr gehört.
1: Ja, warum auch nicht?
0: Damals, als wir doch die Mauer runtergemacht haben, ne?
1: Ja, also der Anfang hat mir auch ganz gut gefallen. Da habe ich gedacht, ach, guck mal, ganz nett. Und dann hörte dann das nicht auf mit der Gitarre. Ich denke, boah.
0: Ich glaube, wir müssen uns das nochmal anhören und gucken, ob das stimmt.
1: Wir nicht, du vielleicht. Ich bin schon fertig damit. Ich mache jetzt ganz was anderes. Viel eingängigeres, knalligeres.
0: Jetzt kommen die eingängigen Sachen, versprochen.
1: Genau, da hört man auch wieder, wo die Ramones ihren Background haben, nämlich zum Beispiel bei Benny King, das ist der mit Stand By Me, ihr wisst schon, aber natürlich, diese Leute haben auch ganz verschiedene Musik gemacht, zum Beispiel dieses schöne Lied, The Record, Baby I Love You.

0: Ach, was schön.
1: Wirklich, sehr, sehr schön.
0: Sven, ja. Okay.
1: Doch, das gefällt mir. Ich bleibe bei so schöner Kuschelmusik. Oh. Und zwar, sagt dir die Musikrichtung Feelin was?
0: Was, Feelin?
1: Feelin, Feelin.
0: Nee, Feelin. Feelin. Das ist eine Musikrichtung?
1: Ja, tatsächlich. Okay. In Kuba zwischen 40 und 60 entwickelt. Und sag ich mal, das sind eher, ich würde sagen, eher so Balladen. Okay. So vom kubanischen Bolero beeinflusst, von den ruhigen Stücken. Aber das Ganze so ein bisschen auch so Richtung Blue Note Jazz orientiert.
0: Klingt und jetzt mal nicht schlecht.
1: Ja, genau, genau. Und die gute Melissa Aldana, die hat sich hier da so ein bisschen reingefuchst in diese Musikrichtung. Und covert mit ein paar feinen Menschen diese Stücke. Überwiegend kubanisch, aber wegen dir und wegen, habe ich ein Stück,

Zwei Stücke sind aus Brasilien, wo das Ganze auch adaptiert wurde zum Teil. Okay. Und eins von diesen beiden brasilianischstämmigen Stücken, nämlich Little Church, gibt's jetzt von Melissa Aldana.

0: Melissa Aldana. Wunderbar. In Ordnung, Frank.
1: Ja, sehr lustig.
0: Ja. Ja, gerade erst erschienen. Filin, geschrieben F-I-L-I-N. Ja, adaptiert das Wort natürlich aus dem Englischen von Feeling. Und zwischen 1940 und 1960 der heiße Scheiß in Kuba gewesen.
1: Ja. Ja, also nicht, dass mir das gar nicht gefallen hat. Nur das höre ich jetzt vielleicht nicht, wenn ich Radio anmache und will ein paar schöne Lieder. Ich weiß nicht, ob ich dann...
0: Ja, doch. Ein oder andere wird...
1: Ja, nun, das freut mich. Dann ist der eine Mensch ja glücklich und dann haben wir das ja auch erledigt.
0: Ach, ist das schön.
1: Ja, genau. Und jetzt spiele ich auch sehr, sehr filigranen Jazz. Also richtig... Ja. Richtig, ganz getragen, ganz...
0: Ja. Aber was nicht, denn, von Ratos de Parau oder
1: nicht ganz von Garotes Podres? Nee, das wäre zu einfach. Ich spiele hier Ruhrgebietslyrik von Erwin Weiß.
0: Ah, das ist schön.
1: Ja.
0: Der bin ich doch einverstanden.
1: Ja, sicher.
0: Der ist ja auch so eine Art Jazz.
1: Ja, genau. Und der hatte richtig Ahnung von Musik. Der hat sich musikalisch richtig rein. Das muss man
0: musikalische
1: sagen.
0: Musikalische Früherziehung.
1: Ganz toll. Ich kann auch eben die Eckdaten liefern. Am 15. April 1934 in Castrop-Rauxel geboren und ist am 2.10.2008 in Dortmund gestorben.
0: Verdammt.
1: Ja, genau. Und hat ein paar schöne Platten gemacht.
0: Deswegen Castrop-Rauxel. Gibt doch diesen Riesensong von ihm, nicht an der Mosel, auch nicht am Rhein, kann nicht schön wie in Castrop-Rauxel sein.
1: Genau. Der hat aber auch Fußball-Singles gemacht. Zum Beispiel erst eine Borussia-Single, als das irgendwann mit Schalke dann, hat er erstmal eine Schalke-Platte
0: gemacht. Mann, ich dachte, das wären die Idiots gewesen.
1: Sehr lustig. Nee, da liegt der Fall anders. Bevor es hier ausartet, erstmal hier Erwin Weiß. Passend zur gerade erst richtig in Fahrt kommenden Eissaison. Mäuschen, willst du mit mich Eis essen gehen?
0: Ach, wie schön.

0: Aber wenn es sein muss, Mäusken, auch mit Sahne, ehrlich.
1: Ja, also ganz große Lyrik.
2: Eindeutig, eindeutig.
1: Ganz große Lyrik.
2: Ja.
1: Furchtbar.
2: Für mich der deutsche Judge Dredd.
1: Nein, da gibt es ungefähr 800 Unterschiede.
2: Ansonsten ja, vielleicht.
1: Kann man
2: aber nur genetisch.
1: Nur genetisch. Beide tot, das ist ja zumindest schon mal eine Gemeinsamkeit.
2: Schon mal gemeinsam, genau. Genau, ich gehe nach drüben,
1: ja.
2: Nach Holland, in die Niederlande. Plöchendienst hatte ich ja auch schon mal. Die hatten den Riesenhit, das finde ich interessant.
1: Du hast ein Faible für.
2: Ja,
1: ich verstehe das ja auch gut.
2: Ich mag Niederländer sehr gerne. Vor allen Dingen auch das, was so gerade an neuer Musik kommt aus den Niederlanden. Maria Iskariot. Und eben auch Plöchendienst. Die haben ein neues Album gemacht, das wird den meisten Leuten vor den Kopf stoßen. Das finde ich schon mal ganz gut. Also wir machen nicht so den gewohnten Brei, sondern ein Album, ich hätte es nicht erkannt, dass es Plöchendienst ist. Sehr teilweise mit Postrock-Noten drin. Aber damit ihr nicht direkt ausschaltet, nachdem
1: das ich
2: nenne ich das jetzt Postpunk. und vom neuen Album gibt es den Song Berg.

0: Jawohl, Plöch im Dienst aus den Niederlanden mit ihrem Song Berg.
1: Ganz gut, entwickelt so. Hat
0: Aroma, ne?
1: Aroma und so eine Atmosphäre.
0: Ja.
1: Hat irgendwie so eine, ja, guck.
0: Ist auf dem ganzen Album so, aber man vermisst so dieses Hau drauf, was sie so vorher hatten, irgendwie so ja. Den direkten Punch. So. Man merkt so, die wollen jetzt so einen Schritt weitermachen, wie man so sagt.
1: Ne? Verstehe. Ja gut, dann mache ich das jetzt hier mit dem,
0: Schritt
1: mit dem
0: zurück
1: Punch. Ja, und
0: hau drauf.
1: Mit dem, genau.
0: Mach mal.
1: Und zwar von der neuen, von der aktuellen Youth Avoider spiele ich einfach nochmal ein Stück. Das Album, das Defiance heißt, im Januar auf Destructure Records rausgekommen ist. Und 10 Songs in 20 Minuten runterboxt. Ist super. Ich bin sehr zufrieden und davon können wir einfach mal den Opener hören. Das ist hier ein schönes Lied, ein schönes Motto für uns beide hier.
0: Für uns beide?
1: Ja, ein Endless Fight.

0: Ja, sehr schön. Wo kommen die her, die Jungs und Avoiders?
1: Aus Frankreich.
0: Aus Frankreich. Guck mal, was für eine internationale Sendung wir wieder
1: haben. Genau.
0: Ganz, ganz großartig. Jetzt kommen wir nach Wales.
1: Aus Paris kommen die sogar.
0: Paris.
1: Genau. Jetzt Wales.
0: Jetzt geht's nach Wales. Nämlich Fatal Blow.
1: Ah, ja, ja.
0: Mit ihrem dritten Album. Ich finde die ja irgendwie gut. So klassische Drei-Mann-Kapelle. 1, 2, 3, 4. Jeder singt mal. Keine Ahnung, die wollen eigentlich gar nicht viel und das macht sie so sympathisch.
1: Ja,
0: also musikalisch wollen sie nicht viel. Ja. Sonst haben sie natürlich die, berechtigten Forderungen nach Teilhabe und lebenswerten Leben. Und formulieren das auch.
1: Ne? Ja, genau. Die Gerechtigkeit allen soll besser. Langweilig.
0: Ne?
1: Genau. Wir wollen Wut und Hass, wir wollen Emotionen.
0: Keine große Revolution, wobei man kann schon fast sagen, ist ja fast schon eine Revolution, denn die haben einen Song, der heißt da No More War. Oha. Und keine Ahnung, scheint man sich so ein bisschen zu schämen für solche Sachen, die auszusprechen. Aber mir geht es ja tatsächlich sehr, sehr ähnlich. Krieg bitte nur im Roman und im Fernsehen meinetwegen und in der Musik. Aber ansonsten nein. Und ich kann das nur unterschreiben. Und deswegen gibt es vom neuen Album The Sharp End den Song No More War.

0: Ja, Fatal Blow möchten keinen Krieg mehr.
1: Das sehr gut.
0: Finde ich sehr in Ordnung.
1: Sehr gut.
0: Neues Album The Sharp End auf Matt Butcher.
1: Aber du hast echt recht. Und Fatal Blow haben natürlich auch recht. Man kann nur gegen Krieg sein, aber dieser ganze Diskurs, der breitet sich so aus, dass wenn einer sagt, kein Krieg, der klingt so,
0: nee, als... Dann bist du automatisch für Putin, ja. Automatisch, ja, keine genau. Ahnung, Idiot.
1: Mindestens aber bist du so ein Träumer, so ein ja. Spinner, der ja. gar nicht... Und dann ist dann Krieg und dann nachher ist Riesengeschrei und Geheule ja. und unsere Kinder und alles kaputt ja. und es ist so ein Elend, nie wieder Krieg, dann werden wieder neue Vereinte Nationen gegründet ja. und wieder, dann gibt es wieder irgendwie... Menschlichkeit und müssen 1000 Foren gründen, damit die Staaten sich nämlich durch das nie wieder, das darf nie wieder passieren. Mhm. Und dann geht es ein paar Jahre wieder gut, dann muss erstmal.
0: Und dann gewinnt Trump wieder, ja. ein anderer Trump, einen neuen Friedenspreis. Genau.
1: Und das Schlimme ist, ich muss oft dran denken, dieses dumme Dreckschwein von Pinochet, der Diktator in Chile, der hat ja gesagt, eine Demokratie muss
0: gelegentlich im Blut gebadet
1: genau.
0: werden.
1: Genau. Und das Schlimme ist, ich habe den Eindruck, der kannte die Menschheit. Offensichtlich haben die einfach Bock irgendwann und müssen dann unbedingt sich hauen, um nachher wieder in der Ecke zu sitzen und die Bullen zu lecken. Offensichtlich, das ist so furchtbar. Das ist, man weiß doch, was jetzt passiert.
0: Gibt's ja auch, also, wenn man Schopen, das, oh, die Menschen sind wie Stachelschweine, ne? Gibt es ja auch dieses, ja? Dieses Bild irgendwie so. Nach dem Motto, die... pieksen sich die ganze Zeit irgendwie, wollen sich aber immer näher kommen.
1: Ja, ja. Kuscheln. Ja, ja. Ach, da hat man jahrhundertealte Erkenntnisse und Mensch wird nicht schlauer.

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1: Ich bin Thomas Bleskin. Nach einem Jahr Schwarz-Rot hat Bundeskanzler Friedrich Merz für eine Fortsetzung der Koalition bis 2029 geworben. In einer Kabinettssitzung betonte er die gemeinsame staatspolitische Verantwortung und sprach sich für mehr Vertrauen und Optimismus aus.
2: Klare Worte des Kanzlers zum Jahrestag. Es gibt zu dieser Koalition keine Alternative. Othon Merz heute hier in Berlin. Allen Schwierigkeiten zum Trotz, die Union und SPD hatten und auch immer noch haben. Aber beide seien staatspolitisch in der Verantwortung, den Erfolg zu suchen. Und auch wenn der Kanzler sich wünscht, dass die Koalition bis zum Ende der Wahlperiode 2029 hält, die Mehrheit der Deutschen glaubt das offenbar nicht. 55% erwarten einen vorzeitigen Bruch der Koalition. Das haben die Meinungsforscher von YouGov so ermittelt. Thomas Thonfeld, Berlin.
1: US-Präsident Donald Trump hat ein mögliches Ende des Konflikts mit dem Iran in Aussicht gestellt, zugleich aber neue militärische Drohungen formuliert. Voraussetzung sei, dass Teheran Vereinbarungen einhalte, andernfalls könnten die Angriffe deutlich ausgeweitet werden. Zugleich setzte Trump den US-Einsatz zur Sicherung der Schifffahrt in der Straße von Hormuz vorübergehend aus, um Verhandlungen zu ermöglichen. Aus Washington hieß es, es gebe Fortschritte. Schlag gegen rechtsextreme Jugendgruppen. Die Bundesanwaltschaft hat Räume von 36 mutmaßlichen Mitgliedern zweier Gruppen in 12 Bundesländern durchsuchen lassen. Ihnen wird Bildung oder Mitgliedschaft in einer kriminellen Vereinigung vorgeworfen.
3: Diese Gruppen mit jungen mutmaßlichen Neonazis seien zwar organisatorisch noch nicht gefestigt, aber gewaltbereit, sagt der Potsdamer Forscher und Politologe Christoph Schulze. Die Durchsuchungen heute schwächten die Gruppen. Rechtsextreme Tendenzen in der Jugend ließen sich damit allein allerdings nicht aufhalten. Noch sei die Größe der jungen rechten Gruppen aber überschaubar. Bundesjustizministerin Hubig findet den Zulauf junger Leute zu militanten rechtsextremen Gruppen dennoch besorgniserregend. Die Razzien in 12 von 16 Bundesländern zeigten, so Hubig, dass Rechtsextremismus eine bundesweite Bedrohung sei. Ronny Tochau, Nachrichtenredaktion.
1: Die Kontaktperson eines bestätigten Hantavirus-Falls auf dem Kreuzfahrtschiff Hondius soll in Düsseldorf medizinisch untersucht werden. Nach Angaben des Universitätsklinikums ist der Test rein vorsorglich. Die Person habe keine Symptome. Eine Infektion gelte derzeit als äußerst unwahrscheinlich. Und das waren die Nachrichten mit Thomas Bleskin.
4: Das Wetter. Weiter Temu, Frühling. Es regnet sich zwar stellenweise nach und nach aus, abends und nachts nur noch ab und zu mal nass, aber auch morgen dann wieder grau und regnerisch. Eckchen wärmer dafür, bis 16 Grad maximal. Jetzt in der Nacht, da landen wir so bei 6.
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4: Für die Zeit doch immer noch gut was los. Hier die Staus ab 7 Minuten Wartezeit. Wir haben die A2 Oberhausen-Dortmund zwischen Kreuz Oberhausen und Oberhausen-Königshardt. 2 Kilometer, 12 Minuten. A2 Hannover-Dortmund zwischen Hamm-Üntrop und Hamm. 3 Kilometer, 20 Minuten. A2 Dortmund-Oberhausen zwischen Bottrop und Oberhausen-Königshardt, 1 Kilometer, 7 Minuten plus. A30 Osnabrück Richtung Bad Oeynhausen zwischen Bad Oeynhausen-Ost und Kreuzbad Oeynhausen, das sind 2 Kilometer. Und die A46 abschließend Düsseldorf Richtung Wuppertal, aktuell zwischen Wuppertal-Elberfeld und Wuppertal-Barmen, 1 Kilometer, knappe 10 Minuten. Gute Fahrt, kommt gut durch.
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4: Hallo, Sebastian Pulli hier und jetzt Herbert Grönemeyer. Und Herbert, der ja immer schon guter Typ war, immer schon das Herz am rechten bzw. linken Fleck hatte und schon damals im Jahr 1984 auch irgendwie Feminist war. Mit diesem wunderbar vielschichtigen, aber auch einfach wahnsinnig spaßigen Song. Männer, schönen Abend

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2: Ja, verrückt.
3: Ich hoffe, ich störe nicht allzu sehr.
2: Das passt.
3: Wunderbar. Fili, kannst du dich an gestern Abend erinnern?
2: Ja, kann ich. Da war ich mit den Kindern im Auto und mein Sohn sagt, Mama, ich probiere jetzt. Ich sage, okay, dann probier, vielleicht haben wir Glück. So, und dann sagt Mama, ruf mich jetzt doch zurück. Ich sage, ich habe keine Ahnung, wann. Das kann, muss aber nicht.
3: Ich sag dir mal die Antwort auf diese Frage deines Sohns.
2: Ja.
3: Wir rufen nicht gestern zurück. Wir rufen genau in diesem Moment zurück.
2: Ja, verrückt.
3: Weißt du, was das bedeutet?
2: Ja, ich muss Stopp fragen. Wie war das auch?
1: 500 Euro.
3: Nein, du gewinnst einfach so 500 Euro.
2: Bitte was?
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3: Ja, sehr cool. Sag ich dir.
2: Ja.
3: Fili, was machst du mit dem Geld?
2: Ja, ich weiß es nicht. Die Kinder wünschen sich was und das hauen wir jetzt einfach für die Kinder auf den Kopf und für die Mama und für den Papa noch ein bisschen.
3: So.
2: Wir machen einen schönen Tag.
3: Ach, wie schön. 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

0: Das Wetter.
1: Der Frühling macht eine kleine Getränkepause für die Pflanzen. Aktuell weiter nass, jetzt über den Abend und die Nacht nur noch hier und da mal. Aber dann auch morgen weiter grau und regnerisch. Dafür aber wieder eine Ecke wärmer. 16 Grad kriegen wir morgen maximal in der Nacht. Jetzt geht's aber erstmal runter auf 6.
0: NRW Verkehr.
1: Hier und da hakt's immer noch ein bisschen. Wir starten auf der A2 Oberhausen Richtung Dortmund. Zwischen Kreuz Oberhausen und Bottrop 2 Kilometer 12 Minuten. A2 Hannover-Dortmund zwischen Hamm-Üntrop und Hamm 4 Kilometer eine Viertelstunde. A2 Dortmund-Oberhausen zwischen Bottrop und Oberhausen-Königshardt 1 Kilometer 6 Minuten. Und die A46 Düsseldorf-Wuppertal hinten raus zwischen Wuppertal-Elberfeld und Wuppertal-Barmen 1 Kilometer 5 Minuten. Gute Fahrt, kommt gut an.
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1: Sebastian Bulli hier und wir präsentieren den frisch gekürten, mit Abstand erfolgreichsten Netflix-Film aller Zeiten mit über 600 Millionen Aufrufen. K-Pop Demon Hunters. Gut, die Älteren mögen ein bisschen irritiert sein von dieser rätselhaften Abfolge von Silben. Die Jüngeren wissen Bescheid, aber vermutlich fast jeder kennt inzwischen den großen Song vom Soundtrack. Hier das Oscar-prämierte Golden. Guckt den Film, wenn ihr gute Boxen habt und ein bisschen was für Animation übrig und Musik. Der macht richtig Spaß. Habt da eine richtig gute Zeit mit. Vielleicht ja auch die Älteren. K-Pop Demon Hunters bei Netflix. Schönen Abend.

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0: Auch wir alternden Männer müssen ja George Clooney sehr dankbar sein.
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0: Durch ihn haben wir gesehen, dass man auch mit grauen Haaren noch fantastisch aussehen kann. Gut, das Gesicht spielt dann leider auch eine Rolle, aber hey, Hoffnung ist Hoffnung. George Clooney, heute 65 Jahre alt geworden. Übrigens genau wie unser Kinomann Jörg Albrecht. Der muss aber trotzdem arbeiten und gratulieren.
2: Na, erinnert sich noch jemand an George Clooney? Okay, das ist vielleicht ein klein wenig übertrieben, aber der Mann hat sich zuletzt ziemlich rar gemacht. Zumindest im Kino. Sein neuester Film, Jay Kelly, läuft bei Netflix.
3: Was sagen Sie zu dem Vorwurf, Sie spielen immer nur sich selbst?
4: Wissen Sie, wie schwer es ist, man selbst zu sein?
2: Clooney spielt einen Hollywood-Star. Und Clooney kann sich noch sehr gut daran erinnern, dass der Erfolg bei ihm lange hat auf sich warten lassen.
5: It was 1982, when I wanted to move out to LA.
2: Es war 1982, erinnert er sich. Mit einer alten Rostlaube sei er nach L.A. gekommen, wo ihm dann sein Wagen verreckt ist. Also habe er sich ein Fahrrad besorgt. Mit dem sei er durch die Stadt von Casting zu Casting gefahren. Alle Anfang ist schwer. Er dreht Filmperlen wie Grizzly 2 und Die Rückkehr der Killer-Tomaten, bis er sich dann einen weißen Kittel überzieht.
6: Wir werden in den nächsten paar Tagen sehr eng zusammenbauen.
7: So eng wie Sie denken nun auch wieder nicht, Dr. Ross.
2: Clooney wird der Kinderarzt Dr. Ross in Emergency Room. Und jetzt läuft es für ihn. Erst im Fernsehen, später dann im Kino mit Out of Sight, Der Sturm und der Oceans-Filmreihe.
8: Willst du mal wieder nach Vegas?
9: Sag bloß, du willst dein Casino ausräumen.
2: Zwei Oscars hat er gewonnen und seit unglaublichen 20 Jahren einen fetten Werbedeal als Kaffeeonkel.
10: George Clooney is inside!
11: Nespresso. What else?
2: Was sonst noch? Na, zum Beispiel, dass der einst begehrteste Junggeselle der Welt seit 2013 in festen Händen ist.
12: There is no question.
2: Amal habe sein Leben komplett verändert.
12: Changed everything.
2: Und die Zukunft? Was macht ein George Clooney mit 65? Sich wohl noch rarer im Kino. Immerhin, ein neuer Oceans-Film ist in Arbeit. Aber er würde nicht mehr einer Karriere hinterherjagen, so Clooney in einem Interview vor kurzem. Er wolle lieber Dinge tun, die ihm wirklich wichtig sind. Darauf konzentriere er sich.
13: I'm not chasing a career anymore, because you get to spend time working on things that matter. To you, at least. That's where my focus is.
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1: Ich bin Ursula Winkler. Bundeskanzler Merz hat die schwarz-rote Koalition zum Jahrestag ihres Amtsantritts zu Zusammenhalt und Optimismus aufgerufen. Merz habe zu Beginn der Kabinettssitzung ein paar Sätze an die Mitglieder gerichtet und sich für die Zusammenarbeit bedankt, sagte Vize-Regierungssprecher Hille.
2: Klare Worte des Kanzlers zum Jahrestag. Es gibt zu dieser Koalition keine Alternative. Allen Schwierigkeiten zum Trotz, die Union und SPD hatten und auch immer noch haben. Aber beide seien staatspolitisch in der Verantwortung, den Erfolg zu suchen. Und auch wenn der Kanzler sich wünscht, dass die Koalition bis zum Ende der Wahlperiode 2029 hält, die Mehrheit der Deutschen glaubt das offenbar nicht. 55% erwarten einen vorzeitigen Bruch der Koalition. Das haben die Meinungsforscher von YouGov so ermittelt.

0: Thomas Thonfeld, Berlin.
1: Der Iran hat laut US-Präsident Trump zugesichert, keine Atomwaffen zu besitzen. Teheran habe außerdem bei anderen Punkten zugestimmt. Welche das sein sollen, ließ Trump bei seinem Statement offen. Es sei sehr wahrscheinlich, dass sie einen Deal machen würden, sagte er. Das iranische Außenamt hatte zuvor Berichte zurückgewiesen, wonach beide Kriegsparteien kurz vor einem Abschluss eines Abkommens stünden. Ein US-Verhandlungsvorschlag werde geprüft, hieß es lediglich. In einer bundesweiten Aktion haben mehr als 2.900 Zollbeamte Paketzusteller kontrolliert. Bei den Kontrollen in Depots und Verteilzentren ging es um Schwarzarbeit und illegale Beschäftigung. Das teilte die Generalzolldirektion mit.
2: Der Zeitdruck ist hoch in der Paketbranche. Die Arbeitsbedingungen gelten als schwierig. Weit verbreitet ist die Praxis, die Paketzustellung in die Hände von Subunternehmern zu geben. Dabei werden auch Aufträge von einem Subunternehmer an den nächsten weitergereicht. Und manche Fahrer erhalten nicht den Mindestlohn, weil ihre Zeiten nicht richtig erfasst werden. Einige von ihnen hätten kein eigenes Auto, sondern müssten das vom Auftraggeber teuer anmieten, heißt es zum Beispiel vom Kölner Hauptzollamt. Bei den Kontrollen geht es darum, gegen illegale Beschäftigung und Ausbeutung vorzugehen. Tine Klimach, Nachrichtenredaktion.
1: Rund 40% der jungen KI-Nutzer zwischen 18 und 30 Jahren plaudern lieber mit künstlicher Intelligenz als mit Verwandten. Das zeigt eine Umfrage der Krankenkasse Pronova BKK. Experten warnen vor den Folgen für soziale Fähigkeiten. KI fördere fertige Antworten statt offener Gesprächsprozesse. Abweichende Perspektiven oder Kritik gebe es dort nicht. Das waren die Nachrichten mit Ursula Winkler.
3: Das Wetter. Der Mai macht, was er will, regnet sich zwar ein bisschen aus über den Abend und die Nacht, aber hier und da kann noch immer wieder was runterkommen. Auch morgen dann weiter grau und regnerisch unterm Strich bei bis 16 Grad und jetzt nachts geht's erstmal runter auf 6.
4: NRW Verkehr.
3: Aktuell noch ein Stau, A2 Hannover-Dortmund zwischen Hamm-Üntrop und Hamm. 2 Kilometer sind knappe 5 Minuten, seid ihr durch. Eine gute Fahrt.
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3: Sebastian Pulli hier und Sonnendeck ist ja gerade nicht im Sparfrühling momentan, dann halt Kassettendeck. Ist nämlich richtig gute Musik drauf auf dem Tape diese Stunde. Wir hätten das ganz bezaubernde Love Somebody von Holly Humberstone. Wir haben einen Klassiker, All Night Long, Lionel Richie. Bisschen angejazzter Pop ist drauf, Olivia Dean mit der neuen Single und Track 1 auf der Kassette. Der muss am besten direkt funktionieren, muss fröhlich sein, ins Ohr gehen, tolle Melodie, guter Groove. Ja, nehmen wir doch mal hier Ed Sheeran mit Shivers. Kommt gut durch die Nacht.

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0: für die Müden, Red Eyes.
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0: Also die Gefahr an Social Media ist ja, neben sehr, sehr vielen anderen Gefahren, dass man Sachen nur noch macht, damit andere sehen, dass man Sachen macht. Stichwort Fotos und Videos teilen und dann natürlich der Klassiker, und da sprechen wir heute den ganzen Tag drüber, das Essen fotografieren. Ja, macht ihr das?
2: Ich tue das nicht, nein.
3: Auch nicht.
4: Ich finde, man sollte einfach das Essen genießen und sich dann darauf konzentrieren. Man muss jetzt auch nicht alles mit der Welt teilen. Außer wenn man selber kocht, dann kann man da wirklich auch stolz drauf sein.
5: Man geht ins Restaurant, um zu essen und nicht um mit dem Handy am Tisch zu sitzen. Ne? Wenn jeder ein Handy am Tisch hat, das nervt halt.
0: Ja, stimmt jeder zu, der gerade nicht aufs Handy guckt. War jetzt aber auch genug Aufmerksamkeit am Stück wieder. Ne? Schnell nächstes Reel, hier Lionel Richie.

0: Das Wetter.
1: Der Frühling im Herbstpelz, weiter Regen möglich über die Nacht, wenn auch nicht mehr ganz so viel wie über den Tag. Aber morgen geht's dann grau und nass weiter. Immerhin ein Eckchen wärmer wird's wieder, bis 16 Grad maximal. In der Nacht jetzt noch eine Ecke frischer, da landen wir bei 6.
0: NRW Verkehr.
1: Es knubbelt sich ein wenig auf der A46 Hagen Richtung Hemer zwischen Iserlohn Zentrum und Iserlohn Seilersee. Dichter Verkehr 3 Minütchen obendrauf. Gute Fahrt.
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1: Sebastian Pulli hier und Alex Warren, bei dem man sicher nach Ordinary und Eternity fragen konnte, kann der auch fröhlich? Wir haben die Antwort und sie lautet Jein. Also die neue Single hier, die geht nach vorne, die ist tanzbar, aber man hat immer das Gefühl, Alex Warren hat selbst auf dem Dancefloor noch so einen schweren Rucksack voller dicker Dämonen dabei, die er einfach mit sich rumtragen muss. Also, tanzbar, aber schwer und das ist ein Stil. Alex Warren, Fever Dream heißt die Nummer. Schönen Rest Mittwoch euch.

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0: Von The Second Voice. Es ist ein Song, wo doch ab und zu mal gelitten wird. Hier. Ich sag mal jetzt um die Uhrzeit, ne? Wenn man auf dem Sofa liegt und man ist fast eingeschlafen und dann muss man aber doch wieder hoch, weil man Zähne putzen muss, dann macht man, glaube ich, auch dieses Geräusch. Also stellen wir uns einfach vor, in dem Song geht es nicht etwa wie beabsichtigt um sexy Tanzen auf dem Dancefloor, sondern um müde auf dem Sofa liegen und nicht hochkommen. So heißt der Song auch, Let Me Be, lass mich in Ruhe. Ich will heute nicht mehr Zähne putzen, ich mach morgen wieder

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2: Ich bin Ursula Winkler. Die schwarz-rote Koalition ist seit einem Jahr im Amt. Unionsfraktionschef Spahn sieht sie unter Einigungsdruck bei zentralen Reformen. Er zeigte sich diesbezüglich aber auch zuversichtlich. Wirtschaftswachstum zu erzeugen, wertete Spahn in der ARD-Sendung Maischberger als zentrale Aufgabe. Unheimlich viele Menschen müssten schauen, dass sie über die Runden kommen. Die Kaufkraft sei seit 6-7 Jahren nicht gestiegen, sagte Spahn. Deutschland sei ärmer geworden. Das spürten die Leute beim Einkaufen und an der Tankstelle im Alltag. Wie viele Steuern nimmt der Staat in den kommenden Jahren voraussichtlich ein? Bundesfinanzminister Klingbeil stellt am Nachmittag die Ergebnisse der aktuellen Steuerschätzung vor. Sie prognostiziert die Steuereinnahmen von Bund, Ländern und Kommunen bis 2030.
3: Die Bundesregierung hatte wegen der wirtschaftlichen Folgen des Irankriegs zuletzt ihre Konjunkturprognose halbiert und erwartet in diesem Jahr nur noch ein Mini-Wachstum von 0,5%. Die aktuelle Steuerschätzung ist vor allem auch wichtig für die Planungen des neuen Haushalts. Laut einem ersten Entwurf sind im kommenden Jahr im Kernhaushalt Ausgaben von über 543 Milliarden Euro vorgesehen. Und trotz geplanter Einsparungen und Kürzungen soll die Neuverschuldung auf über 110 Milliarden Euro ansteigen. Derzeit sind die Ministerien dran, um weitere Sparmaßnahmen vorzulegen. Tine Klimach, Berlin.
2: Die Behörden sind gegen junge Neonazis vorgegangen. Die Polizei durchsuchte Objekte in 12 Bundesländern. 36 Menschen wirft die Bundesanwaltschaft die Bildung oder Mitgliedschaft in den kriminellen Vereinigungen Jung und Stark sowie Deutsche Jugend voran vor.
4: Die meisten der 36 Beschuldigten stammen laut Bundesanwaltschaft aus NRW, gefolgt von Brandenburg und Sachsen. Der Jüngste soll 16 Jahre alt sein. Bundesinnenminister Dobrindt erklärte zu den Durchsuchungen, diese rechtsextremen Jugendgruppen riefen zu Gewalt auf und beteiligten sich an Gewaltaktionen gegenüber politischen Gegnern. Gemeint sind körperliche Angriffe auf Mitglieder der linken Szene oder Störaktionen und Angriffe bei Events wie dem Christopher Street Day. Festnahmen soll es bei den Razzien nicht gegeben haben. Es sei zunächst darum gegangen, Verdachtsmomente aufzuklären. René Tochau, Berlin.
2: Zum Fußball. Der FC Bayern hat das Champions-League-Finale verpasst. Die Münchner kamen im Halbfinal-Rückspiel gegen Paris Saint-Germain daheim nicht über ein 1:1 Unentschieden hinaus. Das Hinspiel hatten die Franzosen mit 5:4 gewonnen.
5: Das Wetter.
6: Viele Wolken am Himmel, aber meistens kommen wir trocken durch diese Nacht. Kühl ist es bei Werten zwischen 6 und 9 Grad. Morgen geht's dann grau weiter. Im Nordwesten eher trocken, im Süden kann es auch mal einen Schauer geben. Immerhin kommen wir dann auch wieder auf 16 Grad. Am Freitag dann freundlicher und mehr Sonne.
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7: Hier die aktuelle Verkehrslage. A1 Münster-Köln zwischen Unna und Schwerte 1 Kilometer Stau. Weiterhin auf der A30 Osnabrück-Bad Oeynhausen zwischen Bad Oeynhausen-Ost und Kreuz-Bad Oeynhausen 2 Kilometer stockender Verkehr. Und zusätzlich auf der A448 Dortmund-Witten-Bochum-West zwischen Kreuz Dortmund-Witten und Witten-Stockum 3 Kilometer zähfließender Verkehr. Wir wünschen allen unterwegs gute Fahrt.
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6: Hallo zusammen, Claudia Löhrs hier. Clock, Clock, Out of the Dark. Sehr, sehr coole Nummer, spiele ich euch gleich. Vorher noch die neue von Alle Farben, Baby Goodbye.

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0: Dark. Clock, clock und out of the dark. Ja, wer weiß, vielleicht feiert er ja immer noch, ne? Ist ja erst Viertelstunde nach Mitternacht. George Clooney hatte gestern Geburtstag, der ist 65 geworden. Dass er ein bisschen in die Jahre gekommen ist, hat er übrigens daran gemerkt, dass er vermehrt Werbung für Seniorenwindel jetzt bekommen hat. Das hat er die Tage mal erzählt. Unser Kinomann Jörg Albrecht sagt nachträglich nochmal herzlichen Glückwunsch.
1: Na, erinnert sich noch jemand an George Clooney? Okay, das ist vielleicht ein klein wenig übertrieben, aber der Mann hat sich zuletzt ziemlich rar gemacht. Zumindest im Kino. Sein neuester Film, Jay Kelly, läuft bei Netflix.
2: Was sagen Sie zu dem Vorwurf, Sie spielen immer nur sich selbst?
3: Wissen Sie, wie schwer es ist, man selbst zu sein?
1: Clooney spielt einen Hollywood-Star. Und Clooney kann sich noch sehr gut daran erinnern, dass der Erfolg bei ihm lange hat auf sich warten lassen.
4: It was 1982, when I wanted to move out to L.A.
1: Es war 1982, erinnert er sich. Mit einer alten Rostlaube sei er nach L.A. gekommen, wo ihm dann sein Wagen verrickt ist. Also habe er sich ein Fahrrad besorgt, mit dem sei er durch die Stadt von Casting zu Casting gefahren. Aller Anfang ist schwer. Er dreht Filmperlen wie Grizzly 2 und Die Rückkehr der Killer-Tomaten, bis er sich dann einen weißen Kittel überzieht.
5: Wir werden in den nächsten paar Tagen sehr eng zusammenbauen.
6: So eng wie Sie denken nun auch wieder nicht, Dr. Ross.
1: Clooney wird der Kinderarzt Dr. Ross in Emergency Room. Und jetzt läuft es für ihn. Erst im Fernsehen, später dann im Kino mit Out of Sight, Der Sturm und der Oceans-Filmreihe.
7: Willst du mal wieder nach Vegas?
8: Sag bloß, du willst dein Casino ausräumen.
1: Zwei Oscars hat er gewonnen und seit unglaublichen 20 Jahren einen fetten Werbedeal als Kaffeeonkel.
9: George Clooney is inside!
10: Nespresso, what else?
1: Was sonst noch? Na zum Beispiel, dass der einst begehrteste Junggeselle der Welt seit 2013 in festen Händen ist.
11: There is no question.
1: Amal habe sein Leben komplett verändert.
11: Changed everything.
1: Und die Zukunft? Was macht ein George Clooney mit 65? Sich wohl noch rarer im Kino. Immerhin, ein neuer Oceans-Film ist in Arbeit. Aber er würde nicht mehr einer Karriere hinterherjagen, so Clooney in einem Interview vor kurzem. Er wolle lieber Dinge tun, die ihm wirklich wichtig sind. Darauf konzentriere er sich.
12: I'm not chasing a career anymore, because you get to spend time working on things that matter to you at least. That's where my focus is.

0: Das Wetter.
1: Das Regengebiet von gestern ist durch. Die Nacht ist weitgehend trocken, aber bewölkt. Temperaturen liegen bei 6 bis 9 Grad. Im Bergland dann wir bei 4 Grad. Morgen dann meistens grau am Himmel. Im Süden kann es auch mal einen Schauer geben, aber es wird schon wärmer. Bei bis zu 16 Grad landen wir morgen zum Wochenende hin dann freundlicher und mehr Sonne.
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2: A30 Osnabrück-Bad Oeynhausen zwischen Bad Oeynhausen-Ost und Kreuzbad Oeynhausen 2 Kilometer Stau. Und A448 Dortmund-Witten-Bochum-West zwischen Kreuz Dortmund-Witten und Witten-Stockum 3 Kilometer stockender Verkehr. Wir wünschen allen unterwegs gute Fahrt.
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1: Tja, wenigstens schifft es nicht mehr so wie gestern den ganzen Tag über. Kommt gut und trocken durch die Nacht, Claudia Löwes. Hallo zusammen.

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0: Bebe Rexha ist es. Ihr habt es wahrscheinlich erkannt, da steckt ein 90er Dance-Hit dahinter. Von Faithless Insomnia, jetzt gecovert und neu rausgebracht. Gleich für euch die neue Single von Mark Forster.
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3: Ja, nee, ist klar.
4: Wer, wie, was? Der, die, das, wieso, weshalb, warum, wenn ich frag, bleib dumm. Ja, ne, kennt jeder, oder? Überall auf der Welt, Sesamstraße, habe ich gerade im spanischen Fernsehen gesehen, hier auf Mallorca. Das läuft echt überall, in 150 Ländern auf der Welt. Ich meine, das ist doch mal ein Hammer. Kermit, der Frosch, überall gern gesehen. Ne? Sobald man Kermit sieht, hat man ja gute Laune. Aber jetzt kommt's. Kermit heißt fast überall Kermit. Deutschland, Frankreich, Italien, in Spanien aber nicht. Ja, und da bin ich ja gerade. Hier heißt Kermit Gustavo. Wirklich, kein Scheiß. Kermit heißt hier Gustavo. Gustavo der Frosch, wie geil ist das denn? Da hat man doch direkt Bock, seinen Urlaub zu verlängern, ne? Oder einen Flamenco-Kurs zu machen. Ach, ich brauche gleich erstmal einen Milchkaffee. Javier, por favor. Un habitación doble con leche. Ja, rapido. Komm, jetzt nicht einschlafen.
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1: Ich bin Ursula Winkler. Bundeskanzler Merz zieht eine gemischte Bilanz seines ersten Amtsjahres und setzt wegen der schwachen Umfragewerte auf wieder wachsende Zustimmung für die schwarz-rote Koalition. Das machte er in der ZDF-Sendung Was nun, Herr Merz, deutlich.
2: Wenn wir jetzt in den Umfragen bei 24% liegen oder sogar noch schlechter, dann ist das völlig inakzeptabel für das Selbstbewusstsein der CDU. Dass viele dann in der Partei auch sagen, was ist da los, geht das nicht besser? Übrigens bei der SPD nicht weniger schwierig. Die SPD steht bei 14%, zum Teil bei 12%. Wir müssen den Anspruch haben, die Mehrheit der Bevölkerung in diesen beiden Parteien oder in der Union und in der SPD gemeinsam auch die Mehrheit wieder zu erreichen.
1: Kanzler Merz im ZDF. US-Präsident Trump sieht die USA nach eigenen Worten kurz vor einer Einigung mit dem Iran. Man sei sehr nah dran, sagte er dem US-Sender PBS. Eine Einigung könne möglicherweise noch vor seiner für kommende Woche geplanten China-Reise zustande kommen. Falls es keinen Deal gäbe, müsse man wieder damit anfangen, den Iran in Grund und Boden zu bombardieren, so Trump. Nach übereinstimmenden US-Medienberichten arbeiten Washington und Teheran mit Vermittlern an einer Absichtserklärung. Das Papier soll einen 30-Tage-Rahmen für Verhandlungen schaffen und den Krieg formell beenden. Man bekommt eine Wohnung nicht, weil der Name ausländisch klingt. Oder man wird wegen des Alters bei der Jobsuche aussortiert. Solche Fälle möglicher Diskriminierung gibt es viele. Jetzt sollen Betroffene dagegen bessere rechtliche Möglichkeiten bekommen. An einem neuen Gesetzentwurf der Regierung gibt es aber deutliche Kritik.
3: Das Gesetz soll vor allem die Frist verlängern, in der Diskriminierte Ansprüche geltend machen können, von 2 auf 4 Monate. Das sei immer noch viel zu kurz, sagt die Antidiskriminierungsbeauftragte des Bundes, Ferda Ataman. Andere EU-Staaten ließen da bis zu 5 Jahre Zeit. Und außerdem müsse das Gesetz auch für staatliche Stellen gelten, so Ataman. Es könne nicht sein, dass Menschen beim Einkaufen im Supermarkt besser vor Diskriminierung geschützt seien als im Umgang mit Ämtern, Behörden, Polizei und Justiz. René Thorau, Berlin.
1: Zum Fußball. Der FC Bayern hat das Champions-League-Finale verpasst. Die Münchner kamen im Halbfinal-Rückspiel gegen Paris Saint-Germain daheim nicht über ein 1:1 Unentschieden hinaus. Das Hinspiel hatten die Franzosen mit 5:4 gewonnen.
4: Das Wetter.
5: Die meisten von uns kommen trocken durch diese Nacht. Der Regen von gestern hat sich verzogen. Es ist relativ frisch, allerdings bei 6 bis 9 Grad. Morgen dann auch viele Wolken am Himmel, aber es bleibt häufig trocken. Im Süden kann es auch mal schauern. Die Temperaturen erholen sich auch allmählich wieder. Morgen dann schon um 16 Grad. Am Wochenende freundlicher und sonniger.
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6: A30 Osnabrück Bad Oeynhausen. Zwischen Bad Oeynhausen Ost und Kreuz Bad Oeynhausen 2 Kilometer Stau. Und A448 Dortmund-Witten-Bochum-West zwischen Kreuz Dortmund-Witten und Witten-Stockum 3 Kilometer stockender Verkehr. Wir wünschen allen unterwegs gute Fahrt.
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5: Guten Abend, Claudia Löhrs hier. Gleich für euch in dieser halben Stunde noch die neue Single von Lady Gaga und Dutchy. Rapperin aus den USA, die neue Single heißt Runaway und ist aus dem Soundtrack des Films Der Teufel trägt Prada. Gleich für euch im besten Mix. Hier ist erstmal Leonie. Guten Abend.

0: Desiree und Life. Kommt gut durch diese Nacht. Ich weiß nicht, wie es bei euch ist, aber Essen, Fotografieren im Restaurant. So ein leckeres Rumpsteak, fein garniert. Es ist ja mittlerweile fast Trendsport für einige. Ein Sterne-Restaurant in Berlin hat da jetzt für Schlagzeilen gesorgt. Ein Gast hatte nämlich seine Reservierung storniert. Der Grund: er fand es doof, dass er dort nicht fotografieren durfte in dem Restaurant. Wie ist es bei euch? Fotos vom Essen für die Insta-Story? Muss sein oder nervt es?
1: Ich tue das nicht, nein.
2: Auch nicht.
3: Ich finde, man sollte einfach das Essen genießen und sich dann darauf konzentrieren. Man muss jetzt auch nicht alles mit der Welt teilen. Außer wenn man selber kocht, dann kann man ja wirklich auch stolz drauf sein.
4: Man geht ins Restaurant, um zu essen und nicht um mit dem Handy am Tisch zu sitzen. Ne? Wenn jeder ein Handy am Tisch hat, das nervt halt.
0: Sehr interessant, wir haben uns das rechtlich mal angeschaut. Wenn ihr im Restaurant ein Foto macht und da ist im Hintergrund jemand zu sehen, dann dürft ihr das posten. Ja? Restaurants gelten als öffentlicher Raum. Da darfst du eh schon mal grundsätzlich fotografieren. Aber es darf niemand entwürdigt dargestellt werden. Also wenn da sich jemand mit dem Senf beschmiert von oben und unten oder irgendwas, dann dürft ihr das nicht hochladen.
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0: Das Wetter.
1: Viele Wolken am Himmel, aber meistens kommen wir trocken durch diese Nacht. Kühl ist es bei Werten zwischen 6 und 9 Grad. Morgen geht's dann grau weiter. Im Nordwesten eher trocken, im Süden kann es auch mal einen Schauer geben. Immerhin kommen wir dann auch wieder auf 16 Grad. Am Freitag dann freundlicher und mehr Sonne.
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2: A448 Dortmund-Witten-Bochum-West zwischen Kreuz Dortmund-Witten und Witten-Stockum. 3 Kilometer Stau. Wir wünschen allen unterwegs gute Fahrt.
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1: Claudia Löß hier. Hallo, kommt gut durch die Nacht. Die neue Single von Kamrat habe ich gleich für euch. Hug Yourself. Den könnt ihr übrigens demnächst live erleben beim Rainbow Festival in Köln am 27. Juni. Jetzt erstmal Nelly für euch. Hallo zusammen.

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0: The Cranberries und Zombie. Kommt gut durch diese Nacht mit uns. 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
0: Das hier ist neue Musik von You Not Us und Dennis Lloyd.

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1: Ich bin Ursula Winkler. Bundeskanzler Merz hat die schwarz-rote Koalition zum Jahrestag ihres Amtsantritts zu Zusammenhalt und Optimismus aufgerufen. Merz habe zu Beginn der Kabinettssitzung ein paar Sätze an die Mitglieder gerichtet und sich für die Zusammenarbeit bedankt, sagte Vize-Regierungssprecher Hille.
2: Klare Worte des Kanzlers zum Jahrestag. Es gibt zu dieser Koalition keine Alternative. Allen Schwierigkeiten zum Trotz, die Union und SPD hatten und auch immer noch haben. Aber beide seien staatspolitisch in der Verantwortung, den Erfolg zu suchen. Und auch wenn der Kanzler sich wünscht, dass die Koalition bis zum Ende der Wahlperiode 2029 hält, die Mehrheit der Deutschen glaubt das offenbar nicht. 55% erwarten einen vorzeitigen Bruch der Koalition. Das haben die Meinungsforscher von YouGov so ermittelt. Thomas Thonfeld, Berlin.
1: Der Iran hat laut US-Präsident Trump zugesichert, keine Atomwaffen zu besitzen. Teheran habe außerdem bei anderen Punkten zugestimmt. Welche das sein sollen, ließ Trump bei seinem Statement offen. Es sei sehr wahrscheinlich, dass sie einen Deal machen würden, sagte er. Das iranische Außenamt hatte zuvor Berichte zurückgewiesen, wonach beide Kriegsparteien kurz vor einem Abschluss eines Abkommens stünden. Ein US-Verhandlungsvorschlag werde geprüft, hieß es lediglich. In einer bundesweiten Aktion haben mehr als 2.900 Zollbeamte Paketzusteller kontrolliert. Bei den Kontrollen in Depots und Verteilzentren ging es um Schwarzarbeit und illegale Beschäftigung. Das teilte die Generalzolldirektion mit.
3: Der Zeitdruck ist hoch in der Paketbranche. Die Arbeitsbedingungen gelten als schwierig. Weit verbreitet ist die Praxis, die Paketzustellung in die Hände von Subunternehmern zu geben. Dabei werden auch Aufträge von einem Subunternehmer an den nächsten weitergereicht. Und manche Fahrer erhalten nicht den Mindestlohn, weil ihre Zeiten nicht richtig erfasst werden. Einige von ihnen hätten kein eigenes Auto, sondern müssten das vom Auftraggeber teuer anmieten, heißt es zum Beispiel vom Kölner Hauptzollamt. Bei den Kontrollen geht es darum, gegen illegale Beschäftigung und Ausbeutung vorzugehen. Tine Klimach, Nachrichtenredaktion.
1: Zum Fußball. Der FC Bayern hat das Champions-League-Finale verpasst. Die Münchner kamen im Halbfinal-Rückspiel gegen Paris Saint-Germain daheim nicht über ein 1:1 Unentschieden hinaus. Das Hinspiel hatten die Franzosen mit 5:4 gewonnen.
0: Das Wetter.
4: Das Regengebiet von gestern ist durch. Die Nacht ist weitgehend trocken, aber bewölkt. Temperaturen liegen bei 6 bis 9 Grad. Im Bergland dann wir bei 4 Grad. Morgen dann meist